Das Ensemble Florilegium unter der Traversflötistin Ashley Solomon mit Telemanns Teil 1 Werk 1. Die Aufnahme stammt vom Januar 2001 aus der St. Michael's Church in Highgate. Von der barocken Festgesellschaft kommen wir zum sehr viel innerlicheren Johannes Brahms. Seine erste große Cellosonate war stark von Bach inspiriert und seinem Freund und Musikprofessor Josef Gensbacher gewidmet. Sie gehört zu den Werken, in denen sich viel von Brahms Charakter spiegelt, äußerlich robust, innerlich sehr kontrolliert und doch voller Empfindsamkeit. Gabriel Schwabe am Cello wird begleitet von Nicolas Rimmer am Klavier.

Gabriel Schwabe und Nicolas Rimmer mit Johannes Brahms Sonate für Cello und Klavier Nummer 1 in E-Moll, Opus 38. Damit verlassen wir Brahms bürgerliches Musikzimmer, bleiben aber in Küstennähe. Frederick Delius, aus einer deutschstämmigen Kaufmannsfamilie stammend, hat gegen die von ihm erwartete Karriere rebelliert, ist nach Florida gegangen und hat dort Natur, neue Klänge und Literatur entdeckt. In Seadrift verbindet er Walt Whitmans Poesie mit einem großen chorsinfonischen Klangbild. Gleich drei Chöre werden dafür vereint, die Wainfleet Singers, die Southern Voices und Mitglieder des Bournemouth Symphony Chorus. Der Bariton ist Bryn Terfel. Begleitet werden sie vom Bournemouth Symphony Orchestra unter Richard Hickox.

Seadrift, Meerestreiben, ein opulentes Chorwesen Frederick Delius. Die drei Chöre waren die Wainfleet Singers, die Southern Voices und Mitglieder des Bournemouth Symphony Chorus. Der Bariton war Bryn Terfel, begleitet wurden sie vom Bournemouth Symphony Orchestra unter Richard Hickox. 20 nach 3 ist es, Sie hören das ARD-Nachtkonzert, jetzt mit Musik von Clara Schumann. Ihre drei Romanzen Opus 22 haben für uns die Geigerin Lisa Batyashvili und die Pianistin Alice Sarah Ott.

Drei Romanzen für Violine und Klavier von Clara Schumann. Die Solistinnen waren Lisa Batyashvili und Alice Sarah Ott. Von Clara Schumann gehen wir eine Pianistengeneration zurück zu Ignaz Moscheles, Jahrgang 1794, der Beethoven noch live erlebt hat und so in direkter Verbindung zur Frühromantik steht. In seinem vierten Klavierkonzert in E-Dur Opus 64 hören wir das Klavier als glänzendes Soloinstrument mit Orchester, verkörpert durch Howard Shelley, der das Tasmanian Symphony Orchestra leitet.

Howard Shelley leitet vom Klavier aus das Tasmanian Symphony Orchestra mit Ignaz Moscheles viertem Klavierkonzert. Und jetzt auf 4 Uhr zu noch ein kurzer Beethoven, der Kontratanz in S-Dur, Werke ohne Opus 14, Nummer 12.

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1: Um 4 Uhr mit Wolfgang Berger. In Krankenhäusern oder Praxen immer wieder kommt es zu Behandlungsfehlern. Der medizinische Dienst veröffentlicht heute konkrete Zahlen für 2025. Die Fachleute schätzen, dass in jedem Jahr Kosten für das Gesundheitssystem durch Behandlungsfehler entstehen, in Höhe von etwa 50 Milliarden Euro. Jan Busche aus der Nachrichtenredaktion berichtet, was Expertinnen und Experten erwarten.
2: Medikamente werden verwechselt, es wird das falsche Bein operiert, OP-Material wird im Körper vergessen oder sogar der falsche Patient behandelt. Rund 3000 solcher und anderer Behandlungsfehler hat der medizinische Dienst 2024 dokumentiert. Fehler, die zu einem Gesundheitsschaden geführt haben. Heute gibt es also die Zahlen für 2025. Die Ärztekammer Niedersachsen sagt, dass nur zum Teil individuelle Fehler verantwortlich seien. Die Ärztekammer beklagt ein so wörtlich stark beanspruchtes Gesundheitssystem. Soll heißen, zu wenig Geld. Zu wenig Personal.
1: In mehreren Bundesländern hat es am Abend schwere Unwetter gegeben. Im Norden von Rheinland-Pfalz berichtet die Polizei von Sturmschäden an Gebäuden und umgestürzten Bäumen. Westlich von Koblenz wurden 2 Menschen schwer verletzt. Auch im Süden Thüringens und im bayerischen Unterfranken laufen laut Polizei zahlreiche Einsätze. Bäume seien auf Straßen und geparkte Autos gefallen. Nach fehlenden Erfolgen bei den Verhandlungen hat US-Präsident Trump dem Iran mit einem beispiellosen Wirtschaftskrieg gedroht. Außerdem müsse jedes Land bei einer Unterstützung des Iran mit wirtschaftlichen Konsequenzen rechnen, verkündete Trump. Es brauche die Hilfe aller Verbündeten der USA, um die vom Iran ausgehende Bedrohung zu stoppen. Prinz Harry und seine Frau Meghan planen nach britischen Medienberichten, mit ihren Kindern aus Kalifornien nach Großbritannien zurückzuziehen. 2020 hatten sie nach einem Zerwürfnis mit der königlichen Familie ihre Aufgaben als arbeitende Mitglieder der Königsfamilie aufgegeben. Aus London Franziska Hoppen.
3: Demnach soll die Familie künftig in einer privaten, nicht zum Königshaus gehörenden Residenz außerhalb Londons leben. Die beiden Kinder des Paares, der 7-jährige Prinz Archie und die 5-jährige Prinzessin Lilibet, sollen demnach bereits für den Schulbeginn im September an einer britischen Schule angemeldet sein. König Charles sei am vergangenen Sonntag über den anstehenden Umzug informiert worden, heißt es. Pläne, dass Prinz Harry oder Meghan ihre Aufgaben als aktive Mitglieder der Königsfamilie wieder aufnehmen, gibt es demnach bislang nicht.
1: Das waren die Nachrichten. Das Wetter in Deutschland. Tagsüber im Süden und Nordwesten Schauer, teils Gewitter, an den Alpen längere Regenfälle, sonst oft trocken, Höchstwerte 20 bis 28 Grad. Am Freitag zeitweise sonnig, im Nordwesten und im Süden Schauer und Gewitter, 19 bis 26 Grad. Am Samstag gebietsweise trocken, einzelne Schauer, 18 bis 26 Grad. Es ist 4.03 Uhr.
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4: Und dazu bleibt mit Ihnen wach Benjamin Day. Schön, dass Sie dabei sind. Los geht es mit dem seinerzeit höchst berühmten Komponisten Johann Nepomuk Hummel. Schüler von Mozart, Kollege von Beethoven, Idol für die junge Generation um Chopin und Liszt. Howard Shelley dirigiert vom Klavier aus das Tasmanian Symphony Orchestra mit Hummels Variationen über das Fest der Handwerker aus dem Berlin-Singspiel.

Howard Shelley und das Tasmanian Symphony Orchestra mit Johann Nepomuk Hummels Variationen über das Fest der Handwerker für Klavier und Orchester in B-Dur, Opus 115. Wir springen 100 Jahre weiter zu Richard Strauss, der sein Publikum genauestens kannte und aufs Korn nahm. Intermezzo nennt er seine bürgerliche Komödie mit allen kleinen und großen Empfindlichkeiten einer Ehe. In der Walzerszene greift er mit einem Augenzwinkern die Tradition des Wiener Walzers auf. Die Bamberger Symphoniker unter Karl Anton Rickenbacher.

Die Bamberger Symphoniker unter Karl Anton Rickenbacher mit der Walzerszene aus Richard Strauss Intermezzo. 16:30 ist es, Sie hören das ARD-Nachtkonzert, wo wir jetzt einen Sprung machen von der bürgerlichen Komödie der Spätromantik zu Kammermusik des jungen Sergei Rachmaninow. Sein erstes Trio Elegiac in G-Moll trägt den Untertitel Lento Lugubre, nach innen gerichtete melancholische Musik, interpretiert vom Beaux-Arts-Trio.

Das renommierte Bosar-Trio mit Rachmaninows Trio Elegiak. Vom russischen Rachmaninow reisen wir ins Nachbarland zum finnischen Jean Sibelius, den wir sonst eher als Symphoniker kennen. In den 4 Humoresken für Violine und Orchester zeigt er aber eine andere Seite. Kurzen, pointierten Humor, tänzerische Gesten und kleine Charakterstücke, von denen uns die Tapiola-Sinfonietta unter Dirigent und Violinist Pekka Kuusisto erzählen.

Die vier Humoresken Opus 89 für Violine und Orchester von Sibelius. Das war die Tapiola Sinfonietta mit dem Dirigenten Pekka Kuusisto, der auch den Geigenpart übernahm. Gleich 5 Uhr ist es. Bis dahin noch Musik aus dem Frühbarock von William Braid.

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1: Um 5 Uhr mit Wolfgang Berger. In Krankenhäusern oder Praxen immer wieder kommt es zu Behandlungsfehlern. Der medizinische Dienst veröffentlicht heute konkrete Zahlen für 2025. Die Fachleute schätzen, dass in jedem Jahr Kosten für das Gesundheitssystem durch Behandlungsfehler entstehen, in Höhe von etwa 50 Milliarden Euro. Jan Busche aus der Nachrichtenredaktion berichtet, was Expertinnen und Experten erwarten.
2: Medikamente werden verwechselt, es wird das falsche Bein operiert, OP-Material wird im Körper vergessen oder sogar der falsche Patient behandelt. Rund 3000 solcher und anderer Behandlungsfehler hat der medizinische Dienst 2024 dokumentiert. Fehler, die zu einem Gesundheitsschaden geführt haben. Heute gibt es also die Zahlen für 2025. Die Ärztekammer Niedersachsen sagt, dass nur zum Teil individuelle Fehler verantwortlich seien. Die Ärztekammer beklagt ein so wörtlich stark beanspruchtes Gesundheitssystem. Soll heißen, zu wenig Geld, zu wenig Personal.
1: In mehreren Bundesländern hat es am Abend schwere Unwetter gegeben. Im Norden von Rheinland-Pfalz berichtet die Polizei von Sturmschäden an Gebäuden und umgestürzten Bäumen. Westlich von Koblenz wurden 2 Menschen schwer verletzt. Auch im Süden Thüringens und im bayerischen Unterfranken gab es laut Polizei zahlreiche Einsätze. Vor dem Hintergrund der stockenden Verhandlungen hat US-Präsident Trump dem Iran mit massiven wirtschaftlichen Konsequenzen gedroht. Trump kündigte zugleich an, dass künftig auch alle Staaten und Unternehmen isoliert würden, die den Iran finanziell oder wirtschaftlich unterstützen. Aus Washington Anne Schneider.
3: Dazu zählten etwa Länder, die iranisches Öl kaufen oder bei dessen Transport helfen, Finanzinstitute, die Geschäfte mit dem Iran abwickeln, sowie Reedereien, die zur Umgehung der Sanktionen genutzt werden. Trump forderte die Verbündeten und Handelspartner ausdrücklich auf, diese Isolationspolitik mitzutragen. Welche neuen Maßnahmen nach der Ankündigung folgen sollen, ließ der Präsident allerdings offen. Beobachter sehen darin deshalb zunächst eine Verschärfung der Rhetorik.
1: Prinz Harry kehrt offenbar mit seiner Familie zurück nach Großbritannien. Wie britische Medien übereinstimmend berichten, soll der Umzug bis Ende des Monats abgeschlossen sein. Die Familie werde künftig in einer privaten Residenz außerhalb Londons leben. Eine offizielle Bestätigung gibt es bislang nicht. Harry und seine Frau Meghan hatten sich 2020 nach einem Zerwürfnis mit der königlichen Familie von ihren royalen Pflichten zurückgezogen. Das waren die Nachrichten. Das Wetter in Deutschland. Tagsüber im Süden und Nordwesten Schauer, teils Gewitter, an den Alpen längere Regenfälle, sonst oft trocken, Höchstwerte 20 bis 28 Grad. Am Freitag zeitweise sonnig, im Nordwesten und Süden Schauer und Gewitter, 19 bis 26 Grad. Am Samstag gebietsweise trocken, einzelne Schauer, 18 bis 26 Grad. Es ist jetzt 5.03 Uhr.
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4: Im Studio begrüßt Sie sehr herzlich Benjamin Day. Schönen guten Morgen. Wir beginnen diesen Donnerstagmorgen mit Barockmusik. Christoph Graupner lehnte seinerzeit die Aufgabe als Thomaskantor in Leipzig ab, sodass ein gewisser Johann Sebastian Bach sie annehmen konnte. Den ersten Satz aus Graupners Ouvertüre in F-Dur, Werkverzeichnis 450, präsentiert uns das Bellart Salzburg unter Annegret Siedl.

Das Ensemble Bellart Salzburg unter Annegret Siedl mit Christoph Graupners Ouvertüre für Traversflöte, Viola d'Amore, Chalumeau, zwei Violinen, Viola und Basso Continuo. Allesamt Instrumente, mit denen man gewissermaßen die Palette der Barockzeit ausreizt. Diese Lust am Zusammenspiel von Soloinstrumenten begegnet uns auch im 19. Jahrhundert bei Louis Spohr, auch wenn nicht ganz so opulent. In seinem Concertante Nummer 1 treffen Violine und Harfe aufeinander. Hans-Heinz Schneeberger und Ursula Holliger werden begleitet vom English Chamber Orchestra unter Peter Lukas Graf.

der Geiger Hans-Heinz Schneeberger, die Harfenistin Ursula Holliger und das English Chamber Orchestra unter Peter Lukas Graf mit dem ersten Satz aus Louis Spohrs Konzertante Nummer 1. 5.20 Uhr ist es, Sie hören das ARD-Nachtkonzert, präsentiert von BR Klassik, dem Klassikportal des Bayerischen Rundfunks. Jetzt mit dem ersten Satz aus Joseph Haydns Trauersinfonie, The Mozartists unter Ian Paige.

Der erste Satz aus Joseph Haydns Sinfonie in E-Moll, Hoboken 1, Nummer 44 war das, The Mozartists unter Ian Paich. Mit Haydns Trauersinfonie befinden wir uns mitten im Sturm und Drang, in einer Epoche, in der die klassische Sinfonie plötzlich sehr persönlich und sehr ernst werden durfte. Diese emotionale Tiefe und vielleicht auch ein wenig Pathos hat später ein ganz anderes Werk berühmt gemacht, das sogenannte Adagio von Albinoni. Dabei ist das Stück vermutlich eher eine Eigenkomposition des Herausgebers Remo Giasotto. Wir hören das Stück in der Fassung für Cello und Orchester mit Gauthier Capuçon und dem Orchestre de Chambre de Paris unter Adrien Perruchon.

Gautier Capuçon und das Orchestre de Chambre de Paris unter Adrien Perruchon mit dem Adagio von Albinoni oder eher von Giazzotto. Von Italien geht es nach Süddeutschland zu Franz Danzi. Er war Cellist in Mannheim und später in München, kannte Beethoven persönlich und bewegt sich stilistisch irgendwo zwischen Haydns Klassik und der beginnenden Romantik. Den ersten Satz aus seiner Sinfonia Concertante für Flöte, Klarinette und Orchester in B-Dur, Pechstedt 226, haben für uns Les Vents Français und das Münchner Kammerorchester unter Daniel Giegelberger.

Le Vent Français und das Münchner Kammerorchester unter Daniel Giegelberger mit dem ersten Satz aus Franz Danzis Concertante in D-Dur. Damit kommen wir zu Fanny Hensel, der hochbegabten Schwester Mendelssohns, die als Frau unter deutlich schwierigeren gesellschaftlichen Bedingungen komponierte als ihr Bruder. Ihr Klaviertrio in D-Moll gehört zu den kraftvollsten Kammermusikwerken des 19. Jahrhunderts. Den vierten Satz bietet uns das Dartington Piano Trio.

Das Dartington Piano Trio mit dem vierten Satz aus Fanny Hensels Klaviertrio Opus 11. Damit sind wir am Ende des ARD-Nachtkonzerts angekommen. Am Mikrofon verabschiedet sich Benjamin Day. Und auf 6 Uhr zu erlaubt sich das Badische Zupforchester jetzt noch einen sogenannten Scherz auf Kosten von Walter Kretschmer. Musik.

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1: 6 Uhr. In mehreren Bundesländern hat es gestern Abend und in der Nacht schwere Unwetter gegeben. In Mayen in Rheinland-Pfalz ist eine Frau durch einen umstürzenden Baum getötet worden. Eine weitere Frau wurde schwer verletzt. Im Westerwaldkreis riss der Sturm ganze Wände aus Häusern. Es gab Schäden durch herabstürzende Fassadenteile und umherfliegende Gegenstände. Für SR Info Christian Koch.
2: Im hessischen Lahn-Dill-Kreis vermutet die Polizei einen Tornado. Ein Sprecher sagte, teilweise seien komplette Dachstühle angehoben worden. Einige Häuser sind dort unbewohnbar. Im brandenburgischen Fürstenwalde-Spree soll es laut europäischer Unwetterdatenbank ebenfalls eine Windhose gegeben haben. Auch dort wurden Schäden gemeldet, aber bisher keine Verletzten. Auch über den Süden Thüringens und Unterfranken in Bayern sind Unwetter hinweggezogen. Bäume stürzen auf Straßen und geparkte Autos. Im Saarland haben die Unwetter laut Polizei nur zu kleineren Schäden geführt. Einige Bäume stürzten um, verletzt wurde niemand. Im Losheimer Teil Wahlen fiel kurzzeitig der Strom aus.
1: US-Präsident Trump hat dem Iran einen beispiellosen Wirtschaftskrieg angedroht. Hintergrund sind ausbleibende Erfolge bei den Verhandlungen mit Teheran. Auf seiner Online-Plattform kündigte Trump unter anderem an, gegen Ölschmuggel, Geldtransfers und Tarnfirmen vorzugehen. Außerdem drohte er allen Ländern, die den Iran unterstützen, gewaltige wirtschaftliche Konsequenzen an. 2,5 Monate vor wichtigen Zwischenwahlen in den USA steht Trump unter Druck, auch weil der Krieg gegen den Iran so lange dauert. Mit Blick auf die niedrigen Gasspeicherstände warnt der Verbraucherzentrale Bundesverband vor steigenden Preisen. Die Verbandsvorsitzende Popp sagte der Rheinischen Post, die Einkaufspreise für Gas seien seit Beginn des Krieges im Nahen Osten deutlich gestiegen. Verbraucher sollten jetzt prüfen, ob ihr Vertrag über den Winter hinaus eine Preisbindung vorsieht. Andernfalls könnten sich ein Preisvergleich und ein Wechsel lohnen. Das Bundeswirtschaftsministerium hatte die Gashändler gestern aufgefordert, ihre Speicher zu füllen. Bislang seien sie nur zur Hälfte gefüllt. Der Waldbrand bei Illingen ist gelöscht. Die Feuerwehr teilte gestern Abend mit, dass die Großlage nach mehreren Tagen intensiver Brandbekämpfung und umfangreicher Nachlöscharbeiten beendet sei. Aus der Nachrichtenredaktion Magnus Neuschwander.
3: Die Einsatzleitung ist weitgehend zurückgebaut, ebenso wie die vorgehaltenen Geräte. Insgesamt waren nach Angaben eines Sprechers der Feuerwehren im Kreis Neunkirchen mehr als 1000 Einsatzkräfte an den Löscharbeiten rund um Hüttichweiler, Hirzweiler und Wustweiler beteiligt, in der Spitze sogar 500 Kräfte gleichzeitig. Ganz zu Ende ist der Einsatz aber noch nicht. Die Ausrüstung, darunter Fahrzeuge, Schläuche und Geräte, müssten jetzt gereinigt, überprüft und wieder einsatzbereit gemacht werden. Das ehemals 18 Hektar große Brandgebiet soll weiter engmaschig überwacht werden. So will die Feuerwehr unter anderem regelmäßig die Temperaturen kontrollieren.
1: Der Bürgermeister der Gemeinde Spiesen-Elversberg-Hof zeigt sich besorgt wegen der Auswirkungen der ersten Fußball-Bundesliga-Saison der SV Elversberg. Wie er gegenüber der Plattform absolutfußball.com sagte, seien die Herausforderungen für die Kommune durch den schnellen Aufstieg des Fußballclubs enorm gestiegen. Huf sagte, Müll, aber auch Vandalismus und Graffiti-Schmierereien hätten enorm zugenommen. Dies bedeute eine starke Belastung für die Gemeinde, da Personal fehle und hohe Kosten entstünden. Deshalb wolle man Gespräche mit dem Club, aber auch mit der Landesregierung suchen. Gleichzeitig sehe er aber auch die wirtschaftlichen Chancen für die Gemeinde. Das waren die Nachrichten mit Linda Grothold. 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
4: Heute bleibt es meist trocken bei 23 bis 27 Grad. Am Vormittag sind die Wolken unsere Begleiterin. Morgen könnte es einzelne Schauer und Gewitter geben, nur noch bis 25 Grad so ungefähr. Das Wochenende kommt dann mit einem Mix aus Sonne und Wolken und ähnlichen Temperaturen. Wir haben keine Meldung aus der SR-Verkehrsredaktion.
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4: Mit Sonja Marx. Und der Witz ist, als ich heute Morgen mit dem Auto hier hingefahren bin und dann blies mich meine Düsen im Auto bliesen mich an mit, Achtung, warmer Luft. Da war nicht die Klimaanlage an, um die 21 Grad im Auto zu erreichen, sondern die Heizung. Es ändert sich doch was. Schönen guten Morgen.

0: Erinnert mich ein bisschen an David Bowie, so wie er singt hier. Kuti Mann hat bestimmt viel Bowie gehört. In seiner israelischen Heimat vielleicht auch schon. Zwei israelische Künstler, eine Künstlerin, Dicke und Kuti Mann, der hier auch gesungen hat. Genau, und gespielt hat. Hope war der Titel. Ganz neuer Song hier auf SR Kultur. 6.11 Uhr ist es. Drohnen am Flughafen in Leipzig. Nicht nur mit Kameras, sondern mit Sprengstoff beladen. Das war vor ein paar Wochen sehr gruselig. Man stelle sich vor, die surren plötzlich über Großveranstaltungen oder über Kraftwerken, Wasserwerken. Sind wir gut genug gerüstet für die Abwehr? Am Dienstag hat das neue Technologiezentrum Drohnensicherheit in Kochstedt bei Magdeburg eröffnet. Der Ansatz ist also eher so ein Forschender. Christine Kilon hat mal nachgefragt, was die da so machen. Den Standort gibt es ja schon länger.
1: Seine abgelegene Lage hat den Flughafen Kochstedt südlich von Magdeburg schon vor Jahren attraktiv gemacht für das Deutsche Zentrum für Luft- und Raumfahrt, kurz DLR. Das sagt der Leiter der Abteilung für unbemannte Luftfahrzeuge, Johann Dauer. Hier können die Drohnen ungestört in die Luft gehen. Die Forschenden testen hier nämlich unter anderem Drohnenabwehrsysteme. Dabei könnten auch Bedrohungssituationen nachgestellt werden.
2: Wir haben auch Drohnen, die quasi den Gegner darstellen, die also versuchen, der Jägerdrohne zu entkommen. Und wir entwickeln quasi die Jägerdrohne immer so weiter, dass sie gerade das kann, was unser Gegner kann. Das heißt, jedes Mal, wenn man erfolgreich war in seiner Forschung und eine neue Technologie oder eine neue Fähigkeit freigeschaltet hat, dann entwickelt man den Gegner weiter und trickst seine eigene Jägerdrohne wieder aus.
1: Aber eigentlich geht es nicht darum, nur Szenarien nachzuspielen, betont Dauer. Ziel sei es, sie zu analysieren, zu abstrahieren und daraus reproduzierbare Tests abzuleiten. An dem neuen Zentrum betreiben die DLR-Forscher sowohl Grundlagenforschung junger Technologien als auch anwendungsnahe Forschung mit etablierten Schlüsseltechnologien. Die müssen fit gemacht werden für ihre Abwehraufgabe. Aufspüren, verfolgen und abfangen. Schritt 1 sei also die Detektion, sagt Dauer. Dafür gäbe es verschiedene Sensoren.
2: Optisch beispielsweise mit Kamerasystemen. Das kann ganz normale Kameras sein, die man sie auch normal kennt, die ja so RGB-Bilder aufnehmen. Das können aber auch Thermalkameras sein, die also Wärmesignaturen vermessen. Dann haben wir Radars. Radars, die kennt man auch aus der Luftfahrt und aus der Schifffahrt schon sehr viel. Ein dritter Aspekt wäre Datenlinks, die die Drohnen brauchen, um geflogen zu werden. Wenn eine Drohne solche Datenlinks nutzt, dann kann man die auch detektieren.
1: Wirklich leistungsfähig werden die Systeme aber erst, wenn man sie miteinander kombiniert, erklärt der Drohnenforscher. Denn die momentan schnellen Innovationen zielten immer darauf, physikalische Prinzipien auszutricksen. Mehrere in Kombination machten das schwerer. Überrascht den Fachmann die Geschwindigkeit? Dauer verneint.
2: Das heißt, viele von diesen technischen Innovationen haben wir in der Forschung in der Vergangenheit tatsächlich schon gesehen. Das, was jetzt tatsächlich neu und überraschend ist, dass diese Innovationen so schnell in Produkte und so schnell in großer Bandbreite tatsächlich in Erscheinung treten. Es ist nicht so, dass alle 8 Wochen, alle 12 Wochen, von denen jetzt häufig gesprochen wird, wir eine bahnbrechende neue Technologie auf dem Markt haben.
1: Aber wie können Drohnen konkret aufgehalten werden? Auch dafür arbeitet man beim DLR an einer Vielzahl von Möglichkeiten. Zunächst gibt es die Option, den Piloten von der Drohne zu trennen, sogenanntes Jamming. Oder aber die Drohne zu übernehmen, das Spoofing, so Dauer. Oder aber es wird physisch eingegriffen.
2: Das können Jägerdrohnen sein, die entweder die Drohne auch einfangen, um sie abzutransportieren oder auch durch Kollision zum Absturz zu bringen. Das ist je nachdem, welche Situation ich habe. Wenn ich jetzt zum Beispiel ein Konzert, eine politische Veranstaltung oder eine Sportveranstaltung schützen möchte, dann ist ja der Absturz genau das, was ich vermeiden möchte. Dann muss ich die Drohne irgendwie aus der Luft pflücken.
1: Und dann gäbe es noch militärische Anwendungen wie Laser oder Schusswaffen. Was letztendlich zum Einsatz kommt, muss im Zweifelsfall ein Mensch entscheiden. Und den in die Lage dazu zu versetzen, sei eine der großen Herausforderungen, betont der Forscher.
2: Das heißt, jemand mit hoheitlichem Auftrag, zum Beispiel eine Polizei, muss in die Lage versetzt werden, zu erkennen, okay, diese Drohne stellt tatsächlich eine Bedrohung dar oder auch nicht. Und wenn es eine Bedrohung darstellt, dann muss eine Gegenwehr ausgelöst werden und dieser Bediener muss dann in der Lage sein, aus der Bedrohung letztendlich die richtige Gegenmaßnahme auszulösen.
1: Die Kette vom Aufspüren bis zur Abwehr von Drohnen ist komplex, bilanziert Dauer. Gleichzeitig gibt es ständig neue Innovationen, an die die Systeme angepasst werden müssen. Das soll das neue Technologiezentrum künftig leisten, indem die Entwicklungen der Forschenden möglichst schnell Realität werden.
0: Die Nase vorne haben bei der Drohne. Drohnentechnologie Christin Kilon über das neue Forschungszentrum für Drohnensicherheit in Kochstedt bei Magdeburg. Und das hier ist Musik aus dem Film Forrest Gump. Alan Silvestri war für den Soundtrack 1995 für den Oscar nominiert.

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0: 6.22 Uhr ist es. Die deutschen Gasspeicher sind nur zu gut 50% gefüllt, weil Gas zurzeit sehr teuer ist und weil es Lieferprobleme gibt. Eigentlich sollten die Gasspeicher ja bis zum Beginn der Heizsaison, am 1. November ist das, zu 80% gefüllt sein. Ist unsere Energiesicherheit gefährdet? Darüber diskutieren heute viele Zeitungen. Sven Beermann hat die Kommentare gelesen. Morgen, Sven.
1: Guten Morgen.
0: Das Bundeswirtschaftsministerium hat Gasunternehmen aufgerufen, die Speicher für den Winter zu füllen. Eingreifen will die Regierung allerdings nicht, hat die Ministerin Katharina Reiche gesagt. Sie sagt, das ist das Ding der Unternehmen. Was meinen die Kommentatorinnen und Kommentatoren? Ist das ein Fehler?
1: Ja, finden die Nürnberger Nachrichten. Was Reiche vernachlässigt, ist das Preisrisiko. Wenn Deutschland nicht auf ausreichend gefüllte Speicher zurückgreifen kann, gleichzeitig aber der Winter sehr streng wird und lange andauert, dann muss mehr teures LNG-Gas geordert werden, als es nötig wäre. Und die Zeche dafür bezahlen die Verbraucher. Auch die Taz beschwert sich. Tatenlos nimmt Reiche hin, dass die unterirdischen Erdgasspeicher hierzulande nicht so voll sind, wie sie sein sollten. Das könnte sich im Winter rächen, mit stark steigenden Preisen. Schon jetzt klettern die Kosten für den Brennstoff wieder. Die Privathaushalte und Firmen merken das bereits. So rät Klaus Müller, der Chef der Bundesnetzagentur, sich auf höhere Rechnungen einzustellen. Gleichzeitig fordert er die Gashändler auf mehr Gas einzuspeichern. Gegenwärtig tun die Unternehmen das aber nicht, denn der Rohstoff ist ihnen augenblicklich zu teuer, um beim Verkauf im Winter schöne Gewinne zu ermöglichen. An diesem ökonomischen Kalkül ändert sich auch nichts durch Appelle des Netzagenturchefs oder Beruhigungsbotschaften seiner Vorgesetzten, der Wirtschaftsministerin.
0: Was müsste denn passieren?
1: Die Nürnberger Nachrichten meinen, Reiche sollte eine Art Sicherheitskorridor definieren, also erklären, welchen Speicherfüllstand die Regierung für normale und für kalte Winter für ausreichend hält. Wenn die Befüllung dahinter zurückbleibt, muss sie Unternehmen gegebenenfalls mit staatlicher Unterstützung dazu animieren, bestimmte Gasmengen bis zu einem Stichtag einzulagern. Und die Rheinzeitung schreibt, es braucht dreierlei. Erstens, die Füllvorgaben für die Gasspeicher dürfen nicht nur auf dem Papier stehen, sie müssen kurzfristig auch durchgesetzt werden. Es muss zweitens sichergestellt werden, dass die hohen Preise am Ende nicht voll auf die Endverbraucher zurückfallen. Und drittens braucht es mehr politische Kraftanstrengung, den Ausstieg aus fossilen Energien voranzutreiben. Das macht die Versorgung in Deutschland langfristig sicherer und unabhängiger von Krisen und Kriegen weltweit.
0: Sven Beermann mit der Presseschau am Donnerstagmorgen auf SR Kultur. Danke dir.

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1: Schwere Unwetter in Teilen Deutschlands. In der Nacht wurde eine Frau in Rheinland-Pfalz von einem Baum erschlagen. In Hessen und Brandenburg werden Tornados vermutet. Im Saarland wurde niemand verletzt. In Losheim-Wahlen fiel kurzzeitig der Strom aus. Sorge in Spiesen-Elversberg. Der schnelle Aufstieg der SVE in die Fußball-Bundesliga hat zu deutlich mehr Müll und Vandalismus geführt. Laut Bürgermeister Huf wird die Gemeinde stark belastet, da Personal fehlt und hohe Kosten entstehen. Ruhr-Triennale beginnt. Zur Eröffnung wird in Bochum die Musiktheaterproduktion Rebel Rebel mit der Musik von David Bowie gezeigt. Bis zum 20. September gibt es Produktionen von rund 600 Kulturschaffenden aus 43 Ländern zu sehen und zu hören. Und das Wetter, 23 bis 27 Grad, das sind die Temperaturen heute. Es kühlt sich also langsam weiter ab, viele Wolken am Himmel aber trocken. Morgen sind einzelne Schauer und Gewitter möglich, nur noch 20 bis 25 Grad. Das Wochenende mit ähnlichen Temperaturen aber trocken. Die Verkehrsredaktion meldet uns, alles ruhig auf den Straßen.
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1: Mit Sonja Marx. Wir stellen gleich den Hut raus und holen die Gitarre raus. Es geht um Straßenmusik hier bei uns. Schönen guten Morgen.

Cool, funkig. Von Liv Warfield Musik Get to Know hier auf SR Kultur. Liv Warfield ist in Illinois aufgewachsen und ihr Vater war ein Pfingstgemeindenpriester und sie hat dort Gospel gesungen in dieser Pfingstgemeinde, aber so säkuläre Musik, weltliche Musik, das war verboten und sie hat dann heimlich immer Whitney Houston zu Hause gesungen als Mädchen. Und dann hat sie, als sie dann nach Portland gegangen ist, um dort zu studieren, entdeckt, ach ja, also auf der Bühne zu stehen und zu singen, ist eigentlich eine wirklich coole Sache und war dann tatsächlich auch noch, hat gesungen bei Prince's New Power Generation im Background und macht jetzt seitdem coole eigene Musik. Und das hier ist was ganz anderes. Antonin Dvořák mit einem schönen kleinen Walzer.

0: Das lassen wir mal schön verklingen hier. 6.39 Uhr ist es. Hören Sie mal. Das hier ist Ed Sheeran. Ja, klingt irgendwie anders, als wenn er so auf einer großen Bühne steht. Das war letzten Sommer in Stuttgart. Da hat er überraschend ein Konzert auf der Straße gegeben. Mit seinem Klavier. Und alle haben mitgesungen. Der liebt das immer noch, einfach mal so in der Fußgängerzone zu spielen. So wie früher, als er noch völlig unbekannt war. Auch die Kelly Family hat so angefangen. Und Rod Stewart und Ann-Mai Kantereit. Und Jochen Erdmenger, Moderationskollege von SR Kultur. Am Samstag ist wieder in Ottweiler Straßenmusikfestival. Deswegen wollen wir uns das Phänomen mal genauer anschauen. Jochen, du hast früher selbst mal Straßenmusik gemacht?
1: Das ist der Grund, warum ich mich dieses Themas angenommen habe.
0: Was hast du denn da gespielt?
1: Ich habe Gitarre gespielt und gesungen, eigentlich das Klassische so.
0: Ja.
1: Und viel natürlich so, ich verhehle es nicht zu alten Folk-Krams einfach. Mhm. Komme ich nachher nochmal drauf, weil das halt gut ankam auch und bis heute gut ankommt.
0: Und dann war der Gitarrenkoffer aufgeklappt und du hast dein Taschengeld damit aufgebessert.
1: Es war mehr als ein Taschengeld. Ich sag mal unter 40 D-Mark die Stunde. Wir sind in den Mitte, Ende der 90er. Hab ich dann nicht gespielt. Also wenn da weniger drin war, habe ich aufgehört oder bin vielleicht weitergegangen. Richtig gut waren die Samstagvormittage damals. Hab mich nochmal erinnert, dieser Tage. Weil da sind die Leute ja noch in die Stadt gegangen, haben geshoppt und wenn sie gut drauf waren, dann hattest du nach 2 bis 3 Stunden locker dreistellige Beträge.
0: Ich bin beeindruckt und das steuerfrei.
1: Ich gestehe, es ist verjährt, ich habe es damals nicht versteuert. Aber ich glaube, das ist bis heute so eine Grauzone. Was inzwischen allerdings klar geregelt ist, und da muss ich sagen, hätte ich gar keine Lust drauf. Damals konntest du einfach irgendwo spielen, deinen Hut aufstellen, aber auf dem St. Johanner Markt oder sonst wo. Ganz egal, du brauchtest da nichts weiter zu tun. Heute musst du dich anmelden, in den größeren Städten jedenfalls. Auch in Saarbrücken geht es nicht mehr ohne Genehmigung. Und die wird auch unter Umständen überprüft. Und ja, maximal 10 Lizenzen gibt es da pro Tag. Man muss sich also beim Kulturamt anmelden. Die Spielorte sind klar definiert auf so einer

0: Straße getragen haben, auch bei Demonstrationen übrigens, und Streiks ja mitgewirkt haben, um so eine Gegenöffentlichkeit herzustellen. Ganz wichtig in dem Zusammenhang war zum Beispiel der Liedermacher und AKW-Gegner Walter Mossmann, der mit seinem Lied vom Lebensvogel, das müssen wir jetzt auch gleich mal noch hören, so manche Demo damals begleitet hat. Der war auch selbst Aktivist, so klang das.
1: So sing doch Vogel, sing, das Dorfleben lebt.
0: Ja, das Gorleben-Lied, beziehungsweise das Lied vom Lebensvogel. Und du hörst schon das Engagement in seiner Stimme. Ne? Das ist so präsent. Die Straßenmusik ist im Grunde spätestens seit den 60ern eng verknüpft mit Protest und Gegenkultur. Einer übrigens, den man nicht so kennt, aber der beide Welten miteinander wiederum verbunden hat, ist Florian der Geiger. Der ist Bratschist im BDR-Rundfunk-Sinfonieorchester oder mittlerweile vielleicht auch nicht mehr in Köln. Und der neben dieser sehr bürgerlichen Tätigkeit im Sinfonieorchester tatsächlich immer wieder inkognito auf der Straße musiziert hat. Um es an der Stelle vielleicht einfach abzubinden, es geht in Teilen auch immer um eine politische Haltung bei der Straßenmusik.
2: Du hast schon angedeutet, es gibt noch andere Motive.
0: Das andere ist eben, du kannst dich ausprobieren vor einem neutralen Publikum. Wer halt keine Lust hat, bleibt nicht stehen, geht weiter. Wiederum ist interessant zu beobachten, wer denn stehen bleibt, wer was gibt, wer nichts gibt. Also macht man auch interessante Erfahrungen. Ich habe zum Beispiel am Wochenende auch in der Stadt zwei polnische Musikstudenten getroffen auf der Straße mit Cello und Geige, die sich sehr professionell auch auf Social Media wiederum präsentieren und die auch ihre Dienste dann für Familienfeiern oder für Firmenfeiern anbieten. Also es geht auch durchaus darum, bei der Straßenmusik eben weitere Engagements dann sich vielleicht zu erspielen. Mhm. Die haben zum Beispiel da Melodien, sag ich mal, von Vivaldi bis Mozart gespielt. Also man kann die dann richtig buchen.
2: Also Kundenakquise auf der Straße. Also die Straßenmusiker, die bedienen dann schon auch den Publikumsgeschmack.
0: Ne? Wenn sie davon leben wollen, ganz unbedingt. Da komme ich zurück zum Anfang. Aus meiner eigenen Zeit erinnere ich noch, dass damals so die Folk-Klassiker aus den 60er, 70er Jahren eben auch deswegen so ein echter Einnahmegarant waren, weil die Generation der 68er damals so um die 50 war. Also so mitten im Leben, gut verdienend. Das heißt, die waren dann auch nicht knausrig, relativ finanzkräftig. Und beim Publikum sind aber immer auch heute noch die Acts beliebt, die was Besonderes machen, die Stimmung machen. Etwa diese Pipe-Drummer kennst du wahrscheinlich auch, die auf diesen Baumarktröhren trommeln und so perkussive Sounds machen, aber auch Rudimentärmelodien machen. Und dann steht ja dann so ein Techno-Elektro-Klang. Also Spektakel geht auch immer.
2: Wie ist denn so das musikalische Niveau bei den Straßenmusikerinnen und Musikern?
0: Völlig unterschiedlich. Muss man sagen, man erlebt da immer noch dieses Lagerfeuer-Folk-Geschrammel, was ich auch nicht immer so toll finde, wenn es ein gewisses Niveau unterschreitet, sage ich mal. Aber ich erinnere nur daran, wir haben hier direkt in der Nachbarschaft, in Forbach, auf der anderen Seite der Grenze, eine große Gypsy-Jazz-Community. Die sieht man im Sommer ja ganz oft, sei es oben am Schloss oder auf dem St. Tönner Markt auch mal spielen. Und da kann man durchaus so den ein oder anderen oder auch die ein oder andere Virtuosin mal hören. Also die wirklich was drauf haben. Mhm. Und ich sag mal, langfristig ist natürlich für die meisten, die vielleicht auch wirklich ambitioniert haben, Musik beruflich zu machen, das Ziel, ein bisschen weg von der Straße zu kommen. Oder wie Ed Sheeran.
2: Na klar.
0: Gehen dann gerne zum Spaß halt nochmal hin. Aber wenn du von leben musst, ist es, glaube ich, schon wirklich hart. Wobei glücklicherweise immer wieder junge Talente nachkommen. Es wird also nie still in unseren Fußgängerzonen, sage ich mal.
2: Und still wird es auch nicht sein. In Ottweiler am Samstagabend um 17 Uhr geht's los. Bis 21 Uhr in der schönen Altstadt von Ottweiler. Denken Sie dran, genug Kleingeld zu haben für all die Hüte und Gitarrenkoffer. Und das hier ist nicht so Unterniveau Gitarrenschrammel. Das ist richtig schöne Folkmusik von Les yeux de la tête entre chez moi.

0: noch so schön. 24 Jahre alt ist dieser Song jetzt, Don't Know Why. 2002 hat Norah Jones den auf ihrem Debütalbum Come Away With Me veröffentlicht. Und es ist immer noch so schön, finde ich jetzt persönlich. 6.52 Uhr.
1: Zwischenruf von Christiane Pörsch, Evangelische Kirche.
2: Gerade ruft mich eine Freundin an. Ihre Stimme klingt völlig ernüchtert. Sie erzählt mir von ihrem typischen Feierabend. Sie und ihr Freund sitzen auf der Couch, eine Netflix-Serie läuft. Klingt eigentlich gemütlich. Die Realität sieht aber anders aus. Beide starren parallel in ihr Smartphone. Als sie versucht, ein Gespräch aufzubauen, erntet sie nur ein gemurmeltes »Mhm«. Sie sagt einen Satz zu mir, der hängen bleibt. Ich fühle mich komplett einsam, obwohl wir zusammen im selben Raum sind. In der Psychologie heißt das uneindeutiger Verlust. Der Partner ist zwar physisch da, aber mental meilenweit weg. Beim Essen will er seine Ruhe, vorm Fernseher blockiert das Handy. Anstatt zu resignieren, überlegen wir gemeinsam, was kann sie an der Situation ändern? Und plötzlich fallen ihr ganz viele Ideen ein. Sie wartet nicht mehr passiv ab, sondern wird aktiv. Ein Spaziergang ohne Smartphones oder ein festes Date außerhalb der Wohnung. Miteinander zu sprechen ist die Grundvoraussetzung, um ein Miteinander zu fühlen. In solchen Momenten hilft mir persönlich auch mein Glaube. Gott ist für mich ein Gegenüber, das immer zuhört, wenn ich mich nicht gehört fühle. Und auch meine Kirche bietet eine Chance. Als analoger Schutzraum ohne Smartphones und Gemeinschaft. Aber auch zum Beispiel bei Paarseminaren, wenn es die Offenheit beider dafür gibt. Einsamkeit hat leider viele Facetten und sie findet eben auch an ungewöhnlichen Orten statt, trotz scheinbarem Glück. Aber es gibt gute Wege daraus, zum Beispiel ein Anruf bei der Telefonseelsorge.
1: Sie hörten einen Beitrag der Evangelischen Kirche.

Thomas de Hartmann hat das Stück komponiert, The Spinners, hier auf SR Kultur. Und das hier ist Rufus Wainwright, Out of the Game. Schönen guten Morgen.

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1: 7 Uhr. In mehreren Bundesländern hat es gestern Abend und in der Nacht schwere Unwetter gegeben. Im Bereich Remagen im Norden von Rheinland-Pfalz hat ein umstürzender Baum eine Frau erschlagen und eine weitere Frau schwer verletzt. Im Westerwaldkreis riss der Sturm ganze Wände aus Häusern. Es gab Schäden durch herabstürzende Fassadenteile und umherfliegende Gegenstände. Für SR Info Christian Koch.
2: Im hessischen Lahn-Dill-Kreis vermutet die Polizei einen Tornado. Ein Sprecher sagte, teilweise seien komplette Dachstühle angehoben worden. Einige Häuser sind unbewohnbar dort. Im brandenburgischen Fürstenwalde-Spree soll es laut europäischer Unwetterdatenbank schon am Nachmittag ebenfalls eine Windhose gegeben haben. Auch dort wurden Schäden gemeldet, nicht aber Verletzte. Auch über den Süden Thüringens und Unterfranken sind Unwetter hinweggezogen. Bäume stürzten auf Straßen und geparkte Autos. Im Saarland haben die Unwetter laut Polizei nur zu kleineren Schäden geführt. Einige Bäume stürzen um, verletzt wurde niemand. Im Losheimer Ortsteil Wahlen fiel kurzzeitig der Strom aus.
1: Die Saarbahn fährt heute und morgen wieder nach ihrem Ersatzkonzept. Das teilte die Sprecherin des Unternehmens dem SR mit. Hintergrund sind demnach die Streikankündigungen der Lokführergewerkschaft GDL für heute und morgen. Da die Ankündigungen ohne konkrete Zeitangabe erfolgten, sei ein Regelbetrieb für die Saarbahn nicht planbar. Deshalb bleibe das Ersatzkonzept mit Bussen und Sonderzügen vorläufig in Kraft. Es gilt heute und morgen jeweils bis zum Nachmittag. In der Nacht hat Russland die ukrainische Hauptstadt Kiew wieder massiv mit Raketen angegriffen. Dabei wurden laut Bürgermeister Klitschko mindestens 3 Menschen getötet und 20 weitere verletzt. Ein 9-stöckiges Wohnhaus stehe in Brand. Außerdem seien Lagerhäuser und ein Kinderkrankenhaus getroffen worden. Auch aus dem Umland von Kiew wurden mehrere Explosionen und mindestens 1 Todesopfer gemeldet. Vor der Bürgermeisterwahl am 13. September in Beckingen haben sich die Kandidaten gestern Abend in einer Diskussionsrunde vor rund 500 Wählern präsentiert. Dazu hatten der Saarländische Rundfunk und die Saarbrücker Zeitung in die Beckinger Deutschherrenhalle eingeladen. Bei der Diskussion ging es unter anderem um das Thema Bürgernähe. SR-Reporter Aaron Klein.
3: Das Beckinger Rathaus bürgernäher und digitaler machen. Grundsätzlich wollen das alle 4 Kandidaten. Sebastian Schmidt von der SPD will etwa eine Rückmeldekultur einführen, damit die Menschen in Beckingen auch erfahren, was mit den Anliegen konkret passiert, die sie ans Rathaus haben. Das unterstützt auch der CDU-Kandidat Nicolas Adam. Auch er will aber genauso sehr auf den persönlichen Dialog setzen, etwa mit regelmäßigen Vor-Ort-Terminen in allen 9 Ortsteilen. Für die FDP geht Marvin Bimperling ins Rennen. Er will auch Dienstleistungen aus dem Rathaus digitalisieren, um Termine überflüssig zu machen, zum Beispiel beim Verlängern von Ausweisen. Der Kandidat der AfD, Werner Schreiner, fordert zum Thema Bürgernähe etwa das Veröffentlichen von Sitzungsprotokollen oder Videomitschnitten, um mit den Bürgern online weiter zu diskutieren.
1: Nach dem großen Waldbrand zwischen mehreren Ortsteilen in Illingen hat die Feuerwehr den Großeinsatz für beendet erklärt. Wie der Pressesprecher der Feuerwehren im Landkreis Neunkirchen Kuhn mitteilte, kämpften über die gesamte Einsatzdauer hinweg mehr als 1000 Einsatzkräfte gegen die Flammen, teilweise 500 Kräfte gleichzeitig. Betroffen war eine Fläche von 18 Hektar, das entspricht 25 Fußballfeldern. In den kommenden Tagen werden die abgebrannten Waldflächen noch durch Kontrollgänge, Messfahrten und Drohnenüberflüge überwacht. Das waren die Nachrichten mit Linda Grothold. 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
4: 23 bis 27 Grad, das sind die Temperaturen heute. Es wird sich noch weiter abkühlen in den nächsten Tagen. Heute viele Wolken am Himmel, aber meist trocken. Morgen am Freitag, da sind einzelne Schauer und Gewitter möglich. Nur noch 20 bis 25 Grad. Zum Wochenende hin bleiben die Temperaturen ähnlich. Es wird aber wahrscheinlich trocken sein. Wir gucken mal auf die Verkehrslage. Vorsicht auf der A1 Trier Richtung Saarbrücken zwischen Nonnweiler-Braunshausen und Nonnweiler-Primstal. Gefahr durch eine ungesicherte Unfallstelle. Die rechte Spur ist dort blockiert.
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4: Mit Sonja Marx. Der Rücktritt des Speyerer Bischofs Wiesemann. Das ist gleich unser Thema. Und warum man da den Hut ziehen kann. Ich tue es zumindest. Schönen guten Morgen.

0: schönes Lied für den Sommer, das Meeresrauschen hier bei La Mer Opale von Coralie Clément. 7.10 Uhr ist es. Bei Top-Managern sind mentale Probleme noch immer ein totales Tabuthema. Erst recht, wenn sie Top-Manager in der katholischen Kirche sind. Da ist es fast schon ein mutiger Schritt, den der Bischof von Speyer, Karl-Heinz Wiesemann, jetzt gemacht hat. Er ist zurückgetreten und hat es auch begründet. Die Last der Verantwortung habe bei ihm körperliche und seelische Spuren hinterlassen. Der 66-Jährige hat sich immer wieder für konkrete Reformen in der katholischen Kirche ausgesprochen, zum Beispiel für die Öffnung der Weiheämter für Frauen. Über seine psychische Erkrankung hatte er aber auch schon früher offen gesprochen. Paula Zeiler aus der SWR-Redaktion Religion und Welt erinnert sich.
1: Der Missbrauchsskandal in der katholischen Kirche, Finanzprobleme und Strukturprozesse in seinem Bistum. All das brachte Bischof Karl-Heinz Wiesemann vor 5 Jahren an seine Grenzen. Er holte sich Hilfe, nahm eine Auszeit und verbrachte 2 Monate in einer Klinik. Dort habe er gelernt, sich wieder stärker auf das Positive und das Schöne in der Welt zu konzentrieren. Die depressive Phase habe ihn aber dauerhaft verändert.
2: Ich habe nicht dieselbe Leistungsfähigkeit, wie ich sie vorher so einfach hatte. Ich bin nicht einfach wieder auf diesen Punkt gekommen. Und ich merke, ich brauche andere Zeiten, in denen ich auch selber wieder so einstellen kann, dass ich die Aufgaben wieder bewältigen kann.
1: Das sagte Wiesemann beim Katholikentag in Würzburg im Mai 2026. Vor großem Publikum sprach er offen über seine Depressionen und dass gerade der Missbrauchsskandal in seinem Bistum ihn seelisch belastet habe.
2: Wo dann sehr, sehr massive Vorwürfe waren, die bis zu einer tiefen Erschütterung auch in der ganzen Stadt und Umgebung geführt haben und die mich selbst auch also sehr, sehr stark mitgenommen haben.
1: Wiesemann sei es um eine transparente und schonungslose Aufarbeitung von sexuellem Missbrauch gegangen, betonte der Vorsitzende der Deutschen Bischofskonferenz, Bischof Wilmer, und würdigte Wiesemann als eine Persönlichkeit, der es zuallererst um die Menschen gegangen sei. Für Wiesemann sei sein hohes Ideal als Priester und Bischof aber zur ständigen Überforderung geworden. Deshalb war auch die Entscheidung, sich um seine seelische Gesundheit zu kümmern, vor 5 Jahren die richtige.
2: Ich meine, dass uns unser christlicher Glaube dazu ermutigen könnte, wenn Gott Mensch wird, dann will er wohl doch auch ein Stück dieser Endlichkeit uns auch mal als auch guten Raum geben und nicht etwas von uns fordern, was wir gar nicht können.
1: In seinem Rücktrittsgesuch an den Papst betonte Wiesemann, dass er nicht mehr die Kraft habe, die umfangreichen Strukturreformen im Bistum Speyer zu begleiten. Die umfassende Verantwortung, sagte er, habe körperliche und schwerwiegende seelische Spuren hinterlassen. Für seinen Rücktritt erhielt Wiesemann umgehend Respekt von anderen Bischöfen. So zeigte der Limburger Bischof Georg Betzing Verständnis und Hochachtung und die Kirchenpräsidentin der Evangelischen Kirche der Pfalz, Wüst, sprach von Spuren, die Wiesemann hinterlassen werde. Seinen Abschied habe er mit schwerem Herzen getroffen, sagte Wiesemann. Was für ihn nun ansteht, ist noch offen.
0: Nach 18 Jahren als Bischof von Speyer ist Karl-Heinz Wiesemann jetzt zurückgetreten. Ein Beitrag war das von Paula Zeiler.

0: Amy Winehouse mit einer ganz besonderen Version von Valerie. Das waren die BBC Live Lounge Sessions 2007. Also wirklich hier auf SR Kultur. 7.21 Uhr ist es. Die Sommerferien sind vorbei. Eltern und Schulkinder haben sich in der letzten Woche so wieder eingegroovt, langsam ans frühe Aufstehen gewöhnt. Und das beschäftigt auch Manuel Andrack.
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0: Manuel, die Kinder und die Kultur. Du hast ja auch schon Wandern an Kinder vermittelt. Wie vermittelt man den Kindern Kultur? Oder ist es andersrum?
2: Naja, ich würde mich dem Thema so anders nähern, weil wir haben ja irgendwie die niedrigste Geburtenrate ever. Und da wurde auch zuletzt im FAZ-Feuilleton darauf hingewiesen, das ist ja für die Zukunft ein Problem für die Kultur, weil uns fehlen ja dann die ganzen Autorinnen und die Schauspieler und die Choreografinnen und die bildenden Künstler und die Architekten und ne, ich meine, also wenn es halt einfach weniger Kinder gibt, dann wird es auch wahrscheinlich weniger geben, die künstlerische Berufe ergreifen und uns eben für die Kultur begeistern. Und ja, da sollte man doch irgendwie dran denken, wenn man irgendwie auch...
0: Ne, ja, also gegensteuern könnte man ja, indem man erstmal mehr Kinder kriegt. Ne?
2: So. Ja, ganz simpel, ja, ganz simpel. Ne? Und ja, vielleicht den Leuten, die noch ein bisschen zögern, ich glaube, ich meine, wir sind ja jetzt auch nicht mehr so ganz jung, wir beide, und haben auch noch mal Erziehung so ein bisschen lockerer genommen als junge Eltern heutzutage. Ich kriege das ja irgendwie bei meinen Enkelkindern mit. Die machen das toll, aber die machen sich einen Kopf jeden
0: Wahnsinn,
2: Tag, 24/7. Und einfach mal irgendwie an die Vorteile, auch an die kulturellen Vorteile denken, finde ich, was so Kinder bringen. Ich meine zum Beispiel, großartig fand ich es immer, Kindern beim Musizieren zuzuhören.
0: Ja, das
2: also, es ist wunderschön. Man sollte dann ein bisschen drauf achten, was das Erstinstrument ist. Ne? Also Klavier, da kriegt man eigentlich auch als Anfänger gute Töne raus. Bei Geige dauert das ein halbes Jahr.
0: Ich weiß, wovon du sprichst. Ich weiß, wovon du sprichst.
2: Ja. Okay, welches Instrument war es?
0: Also bei mir nicht, aber bei unserer Tochter war es tatsächlich Geige.
2: Oh ja.
0: Aber Klavier, Klimper kann auch nervig sein. Aber es ist schon schön, wenn die da sitzen und wirklich so probieren und sich konzentrieren. Also ja, ist
2: absolut,
0: schon toll.
2: Ja, das ist was Tolles. Es hält auch jung, sich dem Musikgeschmack der jungen Generation und des Nachwuchses zu nähern. Also als ich das erste Mal Icky Mel gehört habe, was so meine Teenie-Tochter dann irgendwann suchtete, wie man heute so schön sagt, das ist schon hartes Brot. Da hätte also früher die Bundesstelle für jugendgefährdende Texte irgendwie eingegriffen. Aber ich habe gehört, du hast auch so ein Fan auch von spezieller Musik.
0: Ja, genau. Also bei uns im Haushalt ertönt schon mal gerne der Herr Playboi Carti und andere seltsame Hip-Hop-Menschen. Also genau, der Spielboy Carsten, wie sie ihn auch schon mal nennen. Und das ist wirklich Hip-Hop, wo ich denke, um Gottes Willen, und wo
2: ich
0: mein Mann
2: auch
0: schon...
2: Ich habe da mal reingehört, das ist ja noch nicht mal Rhythmus.
0: Nee, und es ist irgendwie Krach hinten dran, und es hat mein Mann schon tatsächlich zu der Aussage verleitet, das ist doch keine Musik mehr.
2: Und das kennen wir ja von unseren Großeltern. Ne?
0: Also, haben wir gedacht, würden wir niemals sagen, oder?
2: Unglaublich, ja. Aber es gibt ja noch tausend andere Felder. Ja, aber ich habe dich unterbrochen.
0: Ich wollte gerade sagen, aber es erweitert ja irgendwie den Horizont. Das war auch dein Punkt, ne?
2: Ja, absolut. Also es ist, wenn man jetzt irgendwie zum Beispiel die Schauspielproduktion des Staatstheaters in Saarbrücken nimmt, ja, die immer die weihnachtlichen Märchenproduktionen, da mal in eine 11-Uhr-Vorstellung zu gehen, ja, wenn da der Punk abgeht mit den ganzen Schulklassen aus dem Saarland, das ist halt einfach großartig. Das machst du halt nicht, wenn du keine Kinder hast. Ne? Einfach Kinderfilme, die man verpasst. Ja? Also unser Hund heißt Mulan. Was meinst du, wie viele Leute sagen, wie heißt der? Und ich so, du kennst Mulan nicht? Ja, das ist doch irgendwie mega Walt Disney Erfolg gewesen. Es gibt Alles steht Kopf, es gibt Zoomania, das sind
0: richtig
2: fantastische
0: Filme.
2: Da kriegt man aber nicht sowas mit, irgendwie, wenn man keine Kinder hat. Was Kinder alles malen. Ja? Also gerade irgendwie in den ersten 10 Jahren. Also unser ganzes Haus hängt voll von Kindergemälden. Alle 2 Wochen wurden in der Kita wirklich aufwendig große Leinwände bemalt. Hängt alles noch. Bereichert einfach das kulturelle Leben und den kulturellen Horizont.
0: Absolut. Also du sagst, du machst Mut zum Kinderkriegen.
2: Absolut.
0: Aus kulturellen Gründen.
2: Absolut. Alle, mein Tipp an alle, die noch nicht so wissen, ob sie Eltern wollen, macht das mal. Ja? Macht euch locker und tut was für die Kultur.
0: Alles klar, ich danke dir.
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0: Tom Smith hier auf SR Kultur. 7.28 Uhr ist es.
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0: Schwere Unwetter in der Nacht. In Rheinland-Pfalz wurde eine Frau von einem Baum erschlagen. Eine weitere Frau wurde schwer verletzt. Im Saarland gab es nur kleinere Schäden. In Losheim-Wahlen fiel kurzzeitig der Strom aus. Ersatzfahrplan bei der Saarbahn. Eine Sprecherin sagte, der Regelbetrieb sei nicht planbar. Die Lokführergewerkschaft GDL kündige ihre Streiks ohne konkrete Zeitangabe an. Deswegen gilt das Ersatzkonzept mit Bussen und Sonderzügen heute und morgen jeweils bis zum Nachmittag. Erinnerung an die Ermordung von Menschen mit Behinderung durch die Nazis. In der Pfalzgalerie in Kaiserslautern sind ab heute bis zum 31. Januar des nächsten Jahres 4 Bilder des Kunstschmieds Franz Bühler zu sehen. Bühler wurde 1940 Opfer des sogenannten Euthanasie-Programms der Nationalsozialisten. Wir gucken auf das Wetter. Heute bleibt es meist trocken bei 23 bis 27 Grad. Die Wolken, sie stehen schon ganz massiv am Himmel, spenden uns schönen Schatten. Das wissen wir zu schätzen aus den letzten Wochen. Morgen könnte es einzelne Schauer und Gewitter geben, nur noch 20 bis 25 Grad. Und das Wochenende, das kommt mit einem Mix aus Sonne und Wolken und ähnlichen Temperaturen. Blick auf die Verkehrslage, Vorsicht auf der A8, Kaiserslautern Richtung Pirmasens, am Kreuzer Brücken in der Überleitung zur A1 Richtung Trier, da sind Wildschweine auf der Fahrbahn. Die A620 Saloy Richtung Saarbrücken, zwischen Völklingen und Saarbrücken-Gersweiler die Dauerbaustelle. 4 Kilometer Stau im Moment, erst, sagen wir mal, 20 Minuten mehr.
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0: Mit Sonja Marx. Und es ist schon witzig, wenn man morgens losfährt und dann statt der Klimaanlage die Heizung angeht im Auto, weil es draußen nur 18 Grad sind und das Autothermometer auf 21 Grad geht. Die Heizung, die hat sich auch gedacht, hey, uff, sind wir doch nochmal dran. Aha.

0: Mr. Stefan Braun.
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0: Musik aus der Fernsehserie Sherlock Holmes, 221B Baker Street, so heißt der Titel von Patrick Gowers. 7:39 Uhr ist es, also gleich 8:20 Uhr. Musik war für Ralf Hütter immer schon wichtig. In den 60ern ist er mal mit einer Coverband in Krefeld als Vorband der Kings aufgetreten und hat bei der Beatmeisterschaft in NRW den 2. Platz belegt. Aber das sind für ihn alles Jugendsünden, denn Ralf Hütter wollte immer schon Neues kreieren. Und sein musikalisches Leben begann eigentlich erst, als er mit Florian Schneider die Organisation zur Verwirklichung gemeinsamer Musikkonzepte gründete, heute bekannt als Kraftwerk. Heute wird Ralf Hütter 80 Jahre alt. Oliver Rustemeyer hat Musik und rare Interview-Statements von ihm zusammengesucht.
1: Boing, boom, tschack.
2: Hier spricht die Stimme der Energie.
3: Guten Tag, hier spricht Ralf Hütter von Kraftwerk.
4: Ein seltener Moment, denn eigentlich redet Hütter nicht viel. Lieber bleibt er anonym und lässt seine Musik sprechen.
5: Music nonstop.
4: Ralf Hütter hat sich selbst Klavierspielen beigebracht. Auf dem Kraftwerk-Debüt von 1970 spielte er eine elektronische Orgel.
6: In England gab es halt eine damals existierende Gitarrenmusik, die sich wahrscheinlich aus wieder amerikanischen Country-Musik und sagen wir Rock'n'Roll-Musik irgendwie entwickelt hat. Und hier in Deutschland standen wir praktisch vor dem Nichts. Dann musste man irgendwie zu neuen Klangquellen greifen.
4: Dabei spielt ihm in den 70ern der technische Fortschritt in die Karten.
6: Wir haben dann diese einfachen Synthesizer gehabt, den Moog, Synthia, dann gab es den ARP, kleinen EMS. Dann hatten wir Oszillatoren, ganz einfache Ringmodulatoren, also einfache Effektgeräte, Band-Echo-Geräte.
4: Nur eben keine Gitarren wie alle anderen.
6: Das ist ja irgendwie eine Entwicklung aus dem Mittelalter. Bestimmt interessante Musik in sich, aber die spielt für uns keine Rolle, die wir mit irgendwie der Stadtkultur im Rhein-Ruhr-Gebiet arbeiten und dass halt für uns nur das elektronische Instrumentarium in Frage kommt.
2: Music nonstop. Techno-Pop.
4: Für viele ist es zunächst repetitive, seelenlose Mensch-Maschinen-Musik. Für Hütter Vorsprung durch Technik, Faszination Zukunftsmusik.
3: Direkt vom Start hatten wir eine Art Konzept für eine elektronische Volksmusik. Und diese Musik ist eine Art Zukunftsmusik für das Zeitalter der Computerwelt.
2: Am Heimcomputer sitze ich hier und programmiere die Zukunft mir.
7: Wie Alltagsmusik. Die Faszination geht bei uns von Geräuschen und Klängen aus. Deshalb auch der Name Klingklangstudio. Das ist irgendwie der Schlüssel zu unserer Welt der Klänge. In unsere Ohren sind 2 Mikrofone und stereomäßig nehmen wir alle Klänge wahr.
8: Dieser Anschluss ist vorübergehend nicht erreichbar.
6: Das Alltagsleben. Das ist eigentlich das Wichtigste überhaupt. Also eben Autofahren, Transeuropa Express, Telefone, die Arbeit mit unseren elektronischen Instrumenten, Reisen, den Alltag.

0: die Gedanken. Gerade im Ausland entsprechen die synthetisch kühlen Visionen von Kraftwerk der Vorstellung präziser deutscher Wertarbeit.
1: Haha, Oliver Rustemeyer war das über Ralf Hütter, einer der Kraftwerkgründer. Der wird heute 80 und hat gerade eine Riesentour hinter sich in Asien und halb Europa, unter anderem in der Royal Albert Hall. Die Deutschlandtermine kommen noch am 28. und 29. August in Dessau und am 15. September sind Kraftwerk auf der Seebühne in Bregenz. Stell mir auch cool vor. Erst La Traviata, dann die Autobahn. Das ist sie hier auf SR Kultur.

0: Stella Donnelly hier auf SR Kultur. Feel It Change. 8:10 ist es. Sie war wohl eine der meist fotografierten Frauen ihrer Zeit. Marilyn Monroe. In diesem Jahr wäre sie 100 Jahre alt geworden und wir kennen so viele Fotos von ihr. Aber es gibt immer noch welche, die noch nicht so bekannt sind und sogar solche, die erst vor kurzem an die Öffentlichkeit gekommen sind. Einige davon sind jetzt in Püttlingen zu sehen, in der Galerie Schwan. Chris Ignazi war dort.
1: Marilyn Monroe, Schauspielerin, Sängerin, Pop-Ikone, so wie man sie selten gesehen hat. In der Galerie Schwan in Püttlingen hängen Fotografien, die der Fotograf Alan Grant wenige Wochen vor ihrem Tod in ihrem Haus machen durfte. In schwarz-weiß abgebildet sitzt Monroe in ihrem Wohnzimmer. Lange Jeans, schwarzes Shirt, fernab von Ruhm und Glanz, nahbar und so, als wäre man mal eben bei ihr zu Besuch. Später inspirierten diese Bilder Künstler zu Pop-Art-Werken wie dem weltbekannten Marilyn-Triptychon von James Francis Gill, ebenfalls zu sehen in dieser neuen Ausstellung. Erschienen sind einige dieser Fotos und ein Interview mit Monroe im in den USA bekannten Life-Magazin. Galerist Michael Schwan.
2: 2 Tage später ist Marilyn Monroe verstorben. Daraufhin wurden die ganzen anderen Fotos, die eben noch nicht veröffentlicht wurden, ins Archiv gegeben, ins Alan Grant Archiv. Und seitdem über 6 Jahrzehnte waren sie der Öffentlichkeit nicht zugänglich.
1: Zur neuen Ausstellung gehört ein Katalog, der alle Bilder enthält. Es sind mehr als 400 und Ausschnitte aus dem Interview. Außerdem zeigt Michael Schwan in seiner Galerie ein Video mit Originalaufnahmen des 4-stündigen Gesprächs, das ein Journalist mit Marilyn Monroe geführt und aufgezeichnet hat. So klingt es, wenn Marilyn Monroe über ihr Leben plaudert.
3: In a moment where you're acting, but you can't, this won't grow. People I like, the public scares me, like mobs scare me. But people, they react to you, you react to them. That's something you can trust, like workers.
2: Was mich besonders fasziniert, ist die Art und Weise, wie sie fotografiert wurde. Nicht klassisch in einem Abendkleid oder Ballkleid, sondern ganz leger zu Hause in ihrem persönlichen Umfeld, einfach nur mit einem Stuhl mit dazu, eher schon leere Räume. Und das finde ich so faszinierend daran, da man hier nicht das Showgirl Marilyn Monroe sieht, sondern eher auch die fröhliche Marilyn, die verletzliche Marilyn, die nachdenkliche Marilyn, also viele verschiedene Facetten von ihr.
1: Sagt Galerist Michael Schwan. Er hat die Ausstellung um Pop-Art-Werke von Künstlern wie Andy Warhol und James Francis Gills ergänzt. Alan Grants Fotografien stammen aus der amerikanischen Sammlung Marilyn – The Lost Last Photos and Interview. Mit Marilyn 100 holt die Galerie Schwan Hollywood-Flair ins Saarland. Weltweit widmen bedeutende Galerien und Museen der Ikone Ausstellungen zum 100. Geburtstag. London, Paris, New York und jetzt Püttlingen.
0: Marilyn 100, die aktuelle Ausstellung in der Püttlinger Galerie Schwan, ist noch bis zum 12. September zu sehen. Der Eintritt ist frei.

Das war so ein Stück aus der sogenannten Neoklassik. Das ist Daprinsky, der das komponiert hat. Eigentlich Benoît d'Aprigny. Und er mischt so ein bisschen französischen Chanson-Stil mit ja, so filmmusikartigen Klängen vielleicht auch. Und das war er hier mit Le Début du Bonheur. Viel Glück wünsche ich Ihnen auch für diesen Tag. Wir hören uns gleich nochmal. Jetzt ist es 5:08 Uhr.

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1: 8 Uhr. In einigen Teilen Deutschlands ist es gestern Abend zu schweren Unwettern gekommen. Im Bereich Remagen im Norden von Rheinland-Pfalz hat ein umstürzender Baum eine Frau erschlagen und eine weitere Frau schwer verletzt. Im Westerwaldkreis riss der Sturm ganze Wände aus Häusern. In Mittelhessen kam es nach Vermutungen der Polizei zu einem Tornado. Komplette Dachstühle seien angehoben worden, einige Häuser seien unbewohnbar. Schon am Nachmittag waren östlich von Berlin Häuser ebenfalls durch eine Windhose beschädigt worden. Im Saarland gab es laut Polizei nur wenige unwetterbedingte Einsätze, etwa wegen umgestürzter Bäume. Verletzt wurde niemand. Das Gewitter und die heftigen Regenfälle haben im Waldbrandgebiet im Hohen Venn in Belgien nach Angaben der Einsatzkräfte für Entspannung gesorgt. Gleichzeitig wurde aber auch die Logistik erschwert, weil der Boden matschig geworden ist. Für SR Info Michaela Hase.
2: In der vergangenen Nacht hat sich beispielsweise ein Tanklöschfahrzeug festgefahren und dann musste eins der geländegängigen Firefighter-Fahrzeuge zur Bergung ausrücken. Insgesamt ist die Lage aber stabil. Das Feuer konnte sich auch in der vergangenen Nacht nicht weiter ausbreiten. Allerdings ist es nach wie vor noch nicht überall unter Kontrolle. Besonders positiv war die Nacht für die Bewohner der evakuierten Siedlungen. In Monschau, Kalter Herberg und auch in zwei evakuierten Orten auf der belgischen Seite dürfen die Bewohner seit gestern wieder zurück und haben heute die erste Nacht wieder in ihren eigenen Betten geschlafen.
1: Die Saarbahn fährt heute und morgen wieder nach ihrem Ersatzkonzept. Das teilte die Sprecherin des Unternehmens dem SR mit. Hintergrund sind demnach Streikankündigungen der Lokführergewerkschaft GDL. Da die Ankündigungen ohne konkrete Zeitangabe erfolgten, sei ein Regelbetrieb für die Saarbahn nicht planbar. Deshalb bleibe das Ersatzkonzept mit Bussen und Sonderzügen vorläufig in Kraft. US-Präsident Trump hat dem Iran einen beispiellosen Wirtschaftskrieg angedroht. Hintergrund sind ausbleibende Erfolge bei den Verhandlungen mit Teheran. Auf seiner Online-Plattform kündigte Trump unter anderem an, gegen Ölschmuggel, Geldtransfers und Tarnfirmen vorzugehen. Außerdem drohte er allen Ländern, die den Iran unterstützen, gewaltige wirtschaftliche Konsequenzen an. 2,5 Monate vor wichtigen Zwischenwahlen in den USA steht Trump unter Druck, auch weil der Krieg gegen den Iran so lange dauert. Im Saarland kommt es im Schnitt alle 2,5 Tage zu einer Beißattacke durch einen Hund. Das geht aus einer Antwort der Landesregierung auf eine Anfrage der CDU-Fraktion hervor. SR-Reporter Johannes Schmidt.
3: Von 2021 bis 2025 gab es im Saarland insgesamt 721 meldepflichtige Beißvorfälle. Menschen wurden dabei nicht tödlich verletzt, wohl aber mehrere Dutzend Hunde oder andere Tiere. Und immer wieder kam es bei Menschen auch zu schweren Verletzungen durch Hundebisse. Seit einem Urteil des Bundesverfassungsgerichts im Jahr 2004 müssen die Behörden über solche Beißvorfälle Buch führen. Dabei wird nach Hunderassen unterschieden. In der Statistik tauchen etwa Schäferhunde überdurchschnittlich oft auf. Wenn Hunde durch Aggressivität auffallen, kann eine Wesensprüfung angeordnet werden, eine Art Persönlichkeitscheck. Und auch die Halter müssen dann unter Umständen zu einer sogenannten Sachkundeprüfung antreten.
1: Der britische Prinz Harry will offenbar zurück in seine Heimat. Nach übereinstimmenden Medienberichten planen Harry und seine Frau Meghan noch in diesem Monat den Umzug von Kalifornien ins Vereinigte Königreich. Eine offizielle Bestätigung gibt es noch nicht. Vor 6 Jahren hatten sich Harry und Meghan von allen royalen Pflichten losgesagt und waren in die USA gezogen. Seitdem gilt ihr Verhältnis zur Königsfamilie als zerrüttet. Das waren die Nachrichten mit Linda Grothold. 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
4: Und das Wetter heute bleibt es meist trocken. 23 bis 27 Grad wird's. Gerade kommt bei uns hier oben auf dem Heilberg noch die Sonne durch. Aber die Wolken, die schieben sich dann heute doch vermehrt vor die Sonne. Morgen könnte es einzelne Schauer und Gewitter geben. 20 bis 25 Grad. Und am Wochenende bleibt es bei diesen Temperaturen. Und es wird wahrscheinlich auch trocken sein. Gucken wir mal auf die Verkehrslage. Auf der A620 Saloy Richtung Saarbrücken, die Dauerbaustelle zwischen Völklingen und Gersweiler. Zeitverlust im Moment bis zu 20 Minuten.
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4: Gerade kommt die aktuelle Pressemitteilung der Feuerwehr St. Ingbert hier rein bei mir. Und da steht einiges drin, was sie so gemacht haben. Unter anderem haben sie auch zwei Weiher mit Frischwasser versorgt und damit quasi belüftet für die armen Fische, die da gar keinen Sauerstoff mehr hatten. Und natürlich war auch die Feuerwehr St. Ingbert, wie so viele, ich würde mal vermuten, alle Feuerwehren im ganzen Saarland, an der Bekämpfung des Großbrandes in Ehlingen beteiligt. Was die da alles gemacht haben, was sie da alles hingekarrt haben und wie lange die da gearbeitet haben. Also an alle Feuerwehrleute im ganzen Saarland. Ihr seid top. Einfach mega. Herzlichen Dank dafür. Ich bin Sonja Marx. Schönen guten Morgen.

0: Chris Rappel war das hier eigentlich, aber er nennt sich Saguro. Das hatte, den Namen hat er aus einem Song von Nick Cave in the Bad Seeds. Da singt Nick Cave in Red Right Hand, he's a ghost, he's a guru. Und daraus hat er Saguro gemacht. Und der macht wirklich schöne Musik, dieser Saguro. A Night Moth in April's Shower war das hier auf SR Kultur. 8:11 ist es. Was machen eigentlich die Studis an der HBK so? Klar, die malen Bilder. Die entwerfen Designobjekte, die fotografieren. Aber was viele nicht wissen, sie drehen auch Filme. SR-Kulturreporter Manuel Magger hat Finn Fiege getroffen. Er studiert Media Art und Design im Master und macht gerade seinen Abschlussfilm. Und da geht er thematisch ans Eingemachte. Es geht um Trauer, Tod und Krieg, aber auch um Hoffnung. Derzeit laufen die Dreharbeiten.
1: Zwei große Stative mit Scheinwerfern stehen vor einem Haus in Niederwürzbach und leuchten in die Fenster hinein. Direkt ins Schlafzimmer. Im Bett eine offenbar todkranke Frau. Sie heißt Renate und ist eine der Figuren im Film Drei Blumen, der Abschlussfilm des Masterstudenten Finn Fiege.
2: Unser Protagonist ist Hans-Peter, der relativ am Anfang des Films seine Frau verliert. Und seine Frau hat einem Jungen namens Zhenya aus der Ukraine immer Nachhilfeunterricht gegeben für Deutsch. Und dann kommt es eben dazu, dass von Zhenya diese Bezugsperson auch weg ist. Und das ist so ein bisschen der Verlust, den die beiden teilen. Dazu kommt halt noch von Zhenya, dass sein Vater gerade erst in den Krieg eingezogen wurde. Seine Eltern sind nicht hier und er hat eben diesen Heimatverlust. Und das soll so ein verbindendes Element sein, weil am Ende Trauer oder worum wir trauern, das kann ganz verschieden sein, aber die Trauer an sich ist erstmal gleich und kann man auch nicht aneinander aufwiegen oder so.
1: Witwer Hans-Peter ist erstmal kein Freund von Zhenya. In seinen Augen hat er ihm nämlich die Zeit mit seiner Frau genommen. Irgendwann liest er aber die Aufsätze, die Zhenya geschrieben hat und kriegt mit, womit der Junge, der vor dem Krieg geflohen ist, zu kämpfen hat. Das Drehbuch zu Drei Blumen hat Finn Fiege zusammen mit Taja Cikulanova geschrieben. Sie stammt aus Odessa. Im Film geht es auch um die Erfahrungen, die sie mit dem Krieg in der Ukraine macht, auch hier in Deutschland.
3: Mir war auch wichtig zu zeigen, dass eigentlich Menschen, die Heimat verlassen haben, vor allem wegen Krieg, haben immer tausende Sachen im Kopf, jeden Tag. Wie geht's meinen Eltern? Was ist mit meinen Großeltern? Wo ist Bombe heute gelandet? Wir wachen jeden Morgen auf und dann wir gucken direkt auf Nachrichten und hoffen, dass wir sehen nicht unsere Straßen und so.
1: Für diese Sorgen, die wohl viele geflüchtete Menschen teilen, will der Film Verständnis schaffen, weil es Sorgen und Ängste sind, die oft nicht kommuniziert werden. Drei Blumen ist aber kein Film, in dem es nur um Trauer und Verlust geht.
2: Wir wollten trotzdem, dass es ein Film ist, der irgendwie Hoffnung erzählt. In dem Film stirbt zwar Renate, aber wir wollen ein gutes, warmes Gefühl mitgeben.
3: Meine Eltern sind auch immer noch in der Ukraine. Und in der Ukraine, man lebt einfach weiter. Wir finden so Spaß in ganz kleinen Sachen. Und wir zeigen Hoffnung. Meine Stadt liegt am Schwarzen Meer, Odessa. Man schläft ganze Nacht einfach nicht wegen Angriffe. Und danach, man geht trotzdem früh morgen zum Strand vor Arbeit. Man lacht trotzdem, die gehen angeln trotzdem. Deswegen Hoffnung gibt's immer.
1: Eine hoffnungsvolle Geschichte, die die Macher möglichst bald auf möglichst viele Leinwände und Bildschirme bringen wollen. Vielleicht klappt das ja schon bald in Saarbrücken.
2: Wir würden uns natürlich wünschen, eine Premiere auf dem Max-Offels-Preis zu haben. Am besten im Wettbewerb. So, das wäre schon das Ziel. Ja, das planen wir auch. Und dann haben wir auch die Kooperation mit dem SR. Das heißt, nach der Festivalauswertung, was so 2 Jahre sind, kommt er dann auch in die ARD-Mediathek. So in 3-4 Jahren. Also dauert noch.
0: Und in der Zwischenzeit kann man sich andere Filme von Absolventen und Absolventinnen der Saarbrücker Kunsthochschule ansehen. Die findet man in der ARD-Mediathek unter dem Schlagwort HBK Filmnacht.

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0: 8.22 Uhr ist es. Es ist schon 5 Jahre her. Da ging der Speyerer Bischof Karl-Heinz Wiesemann für 2 Monate in eine psychosomatische Klinik. Seine Diagnose: wiederkehrende depressive Störung. Daraus hat er auch kein Geheimnis gemacht. Vor diesem Hintergrund kommt sein Rücktritt gestern gar nicht so überraschend. In seinem Brief an die Gläubigen schreibt der Bischof dazu: unmittelbare Auslösung für seine Depression sei damals die konkrete Situation in der Aufarbeitung des sexuellen Missbrauchs in seinem Bistum gewesen. Da gibt es jetzt einige, die sagen, Wiesemann gebe quasi den Betroffenen von sexuellem Missbrauch eine Mitschuld an seiner Erkrankung. Absolut nicht, meint Matthias Alexander Schmidt aus der SR-Kirchenredaktion in seinem Kommentar.
1: In der katholischen Kirche wird nach wie vor nicht selten mit Abwehr auf die traumatischen Berichte von Betroffenen und auf ihre Forderungen reagiert. Amtsträger und Gläubige vermitteln bisweilen sogar den irrigen Eindruck, Betroffene machten durch ihre Vorwürfe wiederum die Kirche zum Opfer. Schließlich litten Kirche, Gläubige und ihre Vertreter unter den lebenszerstörenden Geschichten und Schmerzensgeldzahlungsforderungen. Dieser Vorwurf den Betroffenen gegenüber ist eine unzulässige Selbstviktimisierung der Kirche. Betroffene von sexuellem Missbrauch in der Kirche sind nicht für das Leid der Kirche verantwortlich, auch nicht für die verschleppte Aufarbeitung. Das hat auch Bischof Wiesemann zum Ausdruck gebracht. Nach der Veröffentlichung eines Gutachtens zum Missbrauch im Bistum Speyer vergangenes Jahr hatte Wiesemann eine schonungslose Aufarbeitung der Verbrechen gefordert. Er schäme sich, das Ausmaß des sexuellen Missbrauchs in der Kirche lange nicht erfasst zu haben. Und er sagte: ich kann nur aus ganzem Herzen um Vergebung bitten. Um Vergebung bitten. Das kann nur, wer zugleich Verantwortung übernimmt. Katholische Schuldirektoren, Heimleiter oder Bischöfe müssen heute bereit sein, sich den Zorn, Frust und die Traumata von Betroffenen anzuhören, auf ihre Forderungen angemessen zu reagieren und dafür gerade zu stehen. Dafür müssen sie oft noch Kritik aus den eigenen Reihen einstecken und abwehren. Das kann sehr hart sein. Warum ausgerechnet ich? Die verbrecherischen Übergriffe liegen zum Teil Jahrzehnte zurück. Weggehört, nicht hingeschaut, vertuscht, haben frühere Verantwortungsträger. Diesen Zwiespalt auszuhalten und selbst innerlich damit umzugehen, nennt man Verantwortungskontinuität. Es wäre unangemessen, die Verantwortung anderen zuzuschieben. Genauso falsch wäre aber, über die dadurch ausgelösten eigenen Emotionen, Kränkungen oder Verletzungen zu schweigen, aus Angst Tabus zu brechen oder als schwach zu gelten. Bischof Wiesemann bleibt nicht im Schweigen. Stattdessen übernimmt er Verantwortung. Dass er seine Gefühle, seine seelische Belastung und Erkrankung im Zusammenhang mit der Missbrauchsaufarbeitung öffentlich benennt und im Sinne seiner psychischen Gesundheit zurücktritt, ist richtig und absolut respektabel. Weitermachen, öffentlich leiden, damit wäre niemandem geholfen. Schon gar nicht im Sinne einer vermeintlichen Nähe zu Christus oder Märtyrern. Christlich ist es, offen über die Verfasstheit der eigenen Seele zu sprechen, Schwäche und Krankheit nicht zu tabuisieren. Vorbildlich vom Bischof, noch dazu aus der Babyboomer-Generation, denen das vermeintlich sowieso schwerer fällt. Von Karl-Heinz Wiesemann sollten sich kirchliche Amtsträger, aber auch PolitikerInnen und viele andere Menschen in gesellschaftlicher, familiärer oder beruflicher Verantwortung eine dicke Scheibe Mut abschneiden.
0: Zum Rücktritt des Speyerer Bischofs Karl-Heinz Wiesemann ein Kommentar von Matthias Alexander Schmidt aus der SR-Kirchenredaktion für SR Kultur.

0: Renan Luce mit Les Voisines. Es ist 8.29 Uhr.
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0: Am Abend schwere Unwetter. So, am Abend und in der Nacht wurden gleich mehrere Bundesländer getroffen. In Rheinland-Pfalz wurde eine Frau von einem Baum erschlagen. In Mittelhessen sind mehrere Häuser durch den Sturm unbewohnbar. Im Saarland wurde niemand verletzt. Hier sind einige Bäume umgestürzt. Warnung vor steigenden Gaspreisen. Der Verbraucherzentrale Bundesverband erklärte, Gas sei seit Beginn des Krieges im Nahen Osten deutlich teurer geworden. Verbraucher sollten jetzt prüfen, ob ihr Vertrag über den Winter hinaus eine Preisbindung vorsieht. Andernfalls könne sich ein Wechsel lohnen. Kulturbühne in Dillingen. Auf dem Marktplatz präsentiert das Trio Spang und Schreiber heute neu interpretierte Evergreens aus den letzten 6 Jahrzehnten. Beginn ist um 19 Uhr, der Eintritt ist frei. Das Wetter heute 23 bis 27 Grad, viele Wolken am Himmel, aber trocken. Morgen sind einzelne Schauer oder Gewitter möglich, nur noch 20 bis 25 Grad und das Wochenende mit ähnlichen Temperaturen, aber trocken. Wir gucken mal auf die Verkehrslage. Vorsicht auf der A8. Pirmasens Richtung Saarlouis zwischen Neunkirchen-Heinitz und Elversberg. Gefahr durch Gegenstände auf der Fahrbahn. Und die A620 Saarlouis Richtung Saarbrücken. Die Dauerbaustelle zwischen Völklingen und Saarbrücken-Gersweiler. 4 Kilometer Stau. Im Moment bis zu 20 Minuten Zeitverlust.
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0: Mit Sonja Marx. Handyverbote an Schulen, bringen die wirklich was? Das ist gleich unser Thema, nachdem wir uns erstmal über Straßenmusik unterhalten. Ich grüße Sie.

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0: das Finale aus dem Film Metropolis. Ganz beeindruckende Filmmusik, eingespielt von Bernd Heller zusammen mit dem damals noch Rundfunksinfonieorchester Saarbrücken, das was heute die Deutsche Radiophilharmonie ist. Der hat auch Nosferatu, die Filmmusik mit dem RSO damals eingespielt. Also so ein Orchester, das wird man wahrscheinlich eher selten auf der Straße straßenmusizierend finden. Da braucht es schon eine koordinierte Aktion dafür. Aber manchmal finden auch große Stars ihren Weg noch auf die Straße. Hören Sie mal, das hier ist... Ed Sheeran, natürlich. Letzten Sommer in Stuttgart, da hat er überraschend ein Konzert auf der Straße gegeben. Der liebt das wirklich immer noch, einfach mal so in der Fußgängerzone zu spielen. So hat er nämlich mal angefangen, wie so viele, also die Kelly Family natürlich, Rod Stewart aber auch, an Mai Kantarei zum Beispiel und Jochen Erdmenger, Moderationskollege von SR Kultur. Deshalb war er der perfekte Kandidat, um im Vorfeld des Straßenmusikfestivals in Ottweiler am Samstag mal über Straßenmusik zu reden. Und als erstes habe ich ihn gefragt, was er denn da in seinen Zeiten als Straßenmusiker so gespielt hat?
1: Ich habe Gitarre gespielt und gesungen, eigentlich das Klassische so. Ja. Und viel natürlich so, ich verhehle es nicht zu alten Folk-Krams einfach. Mhm. Komme ich nachher nochmal drauf, weil das halt gut ankam auch und bis heute gut ankommt.
0: Und dann war der Gitarrenkoffer aufgeklappt und du hast dein Taschengeld damit aufgebessert.
1: Es war mehr als ein Taschengeld. Ich sag mal unter 40 D-Mark die Stunde. Wir sind in den Mitte, Ende der 90er. Hab ich dann nicht gespielt. Also wenn da weniger drin war, habe ich aufgehört oder bin vielleicht weitergegangen. Richtig gut waren die Samstagvormittage damals. Hab mich nochmal erinnert, dieser Tage. Weil da sind die Leute ja noch in die Stadt gegangen, haben geshoppt und wenn sie gut drauf waren, dann hattest du nach 2 bis 3 Stunden locker dreistellige Beträge.
0: Ich bin beeindruckt und das steuerfrei.
1: Ich gestehe, es ist verjährt. Ich habe es damals nicht versteuert. Aber ich glaube, das ist bis heute so eine Grauzone. Was inzwischen allerdings klar geregelt ist, und da muss ich sagen, hätte ich gar keine Lust drauf. Damals konntest du einfach irgendwo spielen, deinen Hut aufstellen, aber vom St. Johanner Markt oder sonst wo. Ganz egal. Du brauchtest da nichts weiter zu tun. Heute musst du dich anmelden, in den größeren Städten jedenfalls. Auch in Saarbrücken geht es nicht mehr ohne Genehmigung. Und die wird auch unter Umständen überprüft. Und ja, maximal 10 Lizenzen gibt es da pro Tag. Man muss sich also beim Kulturamt anmelden. Die Spielorte sind klar definiert auf so einer Maps-Karte und ja, auch die Zeitdauer, die du spielen darfst, alles völlig klar geregelt.
0: Was ist denn der Reiz an Straßenmusik?
1: Viele Antworten gibt es da drauf, da werde ich jetzt nicht unbedingt persönlich, aber es ist ein bisschen philosophisch auch, finde ich, unterlegt. Es gibt ja keine Barriere auf der Straße zwischen Künstlern und Zuschauern, zwischen Bühne und Auditorium, was die Straßenmusik ja auch zu einer sehr demokratischen Kunstform letztlich macht. Ne? Da kann dich auch jeder anpöbeln, wenn er es scheiße findet. Mhm. Das macht im Konzertsaal ja keiner, weil ja da diese unsichtbare Wand quasi ist. In dem Zusammenhang sei nur mal erinnert auch nochmal an die Liedermacher der 70er und 80er Jahre, die ihren Traum einer gerechten Gesellschaft und die politische Gesinnung ja auch auf die Straße getragen haben, auch bei Demonstrationen übrigens und Streiks ja mitgewirkt haben, um so eine Gegenöffentlichkeit herzustellen. Ganz wichtig in dem Zusammenhang war zum Beispiel der Liedermacher und AKW-Gegner Walter Mossmann, der mit seinem Lied vom Lebensvogel, das müssen wir jetzt auch gleich mal noch hören, so manche Demo damals begleitet hat. Er war auch selbst Aktivist, so klang das.

0: politische Haltung bei der Straßenmusik.
1: Du hast schon angedeutet, es gibt noch andere Motive.
0: Das andere ist eben, du kannst dich ausprobieren vor einem neutralen Publikum. Wer halt keine Lust hat, bleibt nicht stehen, geht weiter. Wiederum ist interessant zu beobachten, wer denn stehen bleibt, wer was gibt, wer nichts gibt. Also macht man auch interessante Erfahrungen. Ich habe zum Beispiel am Wochenende auch in der Stadt zwei polnische Musikstudenten getroffen auf der Straße mit Cello und Geige, die sich sehr professionell auch auf Social Media wiederum präsentieren und die auch ihre Dienste dann für Familienfeiern oder für Firmenfeiern anbieten. Also es geht auch durchaus darum, bei der Straßenmusik eben weitere Engagements dann sich vielleicht zu erspielen. Mhm. Die haben zum Beispiel da Melodien, sag ich mal, von Vivaldi bis Mozart gespielt. Also man kann die dann richtig buchen.
1: Also Kundenakquise auf der Straße. Also die Straßenmusiker, die bedienen dann schon auch den Publikumsgeschmack.
0: Wenn sie davon leben wollen, ganz unbedingt. Da komme ich zurück zum Anfang. Aus meiner eigenen Zeit erinnere ich noch, dass damals so die Folk-Klassiker aus den 60er, 70er Jahren eben auch deswegen so ein echter Einnahmegarant waren, weil die Generation der 68er damals so um die 50 war. Also so mitten im Leben, gut verdienend. Das heißt, die waren dann auch nicht knausrig, relativ finanzkräftig. Und beim Publikum sind aber immer auch heute noch die Acts beliebt, die was Besonderes machen, die Stimmung machen. Etwa diese Pipe-Drummer kennst du wahrscheinlich auch, die auf diesen Baumarktröhren trommeln und so perkussive Sounds machen, aber auch Rudimentärmelodien machen. Und dann entsteht ja dann so ein Techno-Elektro-Klang. Also Spektakel geht auch immer.
1: Wie ist denn so das musikalische Niveau bei den Straßenmusikerinnen und Musikern?
0: Völlig unterschiedlich. Muss man sagen, man erlebt da immer noch dieses Lagerfeuer-Folk-Geschrammel, was ich auch nicht immer so toll finde, wenn es ein gewisses Niveau unterschreitet, sage ich mal. Aber ich erinnere nur daran, wir haben hier direkt in der Nachbarschaft, in Forbach, auf der anderen Seite der Grenze, eine große Gypsy-Jazz-Community. Die sieht man im Sommer ja ganz oft, sei es oben am Schloss oder auf dem St. Tönner Markt auch mal spielen. Und da kann man durchaus so den ein oder anderen oder auch die ein oder andere Virtuosin mal hören. Also die wirklich was drauf haben. Mhm. Und ich sag mal, langfristig ist natürlich für die meisten, die vielleicht auch wirklich ambitioniert haben, Musik beruflich zu machen, das Ziel, ein bisschen weg von der Straße zu kommen. Oder wie Ed Sheeran.
1: Na klar.
0: Gehen dann gerne zum Spaß halt nochmal hin. Aber wenn du von leben musst, ist es, glaube ich, schon wirklich hart. Wobei glücklicherweise immer wieder junge Talente nachkommen. Es wird also nie still in unseren Fußgängerzonen, sage ich mal.
1: So ist es. Und still wird es auch nicht sein in Ottweiler am Samstagabend. Um 17 Uhr geht's los. Bis 21 Uhr. Es wird auch eine Jury geben, die beim Ottweiler Straßenfestival die besten Auftritte in der Altstadt prämiert. Denken Sie dran, nehmen Sie genug Kleingeld mit für all die Hüte und Gitarrenkoffer. Das ist Maja Fadiva. Ob die mal auf der Straße gesungen hat, weiß ich nicht. Deren Hut wird bestimmt auch voll gewesen sein mit Fire.

0: Gleich ist es 9:10. Bei uns im Saarland hat die Schule jetzt schon seit 2 Wochen wieder angefangen. In Schleswig-Holstein geht jetzt die erste Woche zu Ende, die erste Woche ohne Handy. Im hohen Norden dürfen Schülerinnen und Schüler bis zur 9. Klasse ihr Handy in der Schule nicht benutzen, auch nicht in den Pausen. Sowas gibt es in anderen Ländern schon länger. Melanie Stinn aus der ARD-Wissenschaftsredaktion hat mal in entsprechenden Studien nachgesehen, ob und welchen Effekt das hat.
1: 58% aller Länder weltweit haben nach Angaben der UNESCO inzwischen Handyverbote an Schulen eingeführt. 2023 waren es weniger als halb so viele. Der Trend ist also eindeutig. Und auch die Zahl der Studien, die die Effekte solcher Verbote untersuchen, wächst. Doch zu welchem Ergebnis kommen sie? Eine viel zitierte Studie dazu ist 2025 von der Universität Birmingham veröffentlicht worden. Teilgenommen hatten mehr als 1200 Schülerinnen und Schüler. Die Forschenden wollten wissen, wie sich Schlaf, Lernerfolg und Wohlbefinden der Jugendlichen unterscheiden, wenn ihre Schule die Nutzung von Handys mehr oder weniger streng einschränkt. Victoria Goodyear hat die Studie geleitet und fasst deren Ergebnisse auf der Homepage der Uni so zusammen.
2: Die Ergebnisse von Jugendlichen an einer Schule mit Handyverbot unterschieden sich im Hinblick auf mentale Gesundheit, Bewegung, Schlaf oder Lernerfolge in den Fächern Mathematik und Englisch nicht von den Werten, die wir bei Jugendlichen gesehen haben, deren Schulen weniger strikt waren.
1: Außerdem hat die Studie gezeigt, die Bildschirmzeit, auf die die Schülerinnen und Schüler während der Schulzeit verzichtet hatten, holten die meisten zu Hause nach. Und sehr lange Bildschirmzeiten hatten einen negativen Effekt auf das Wohlbefinden der Jugendlichen. Und zwar ganz unabhängig davon, wann genau sie am Smartphone waren, so Victoria Goodyear.
2: Handyverbote allein sind nicht ausreichend, damit Jugendliche weniger Zeit an ihren Smartphones verbringen und um die negativen Effekte, die damit einhergehen, zu reduzieren. Die Handynutzung findet ja nicht nur in der Schule, sondern auch zu Hause oder zusammen mit anderen statt. Wir müssen Handy- und Social-Media-Nutzung ganzheitlich betrachten. Es braucht einen umfassenderen Ansatz, damit wir der Rolle, die Handys und soziale Medien für die Gesundheit von Jugendlichen spielen, gerecht werden können.
1: Zu einem ähnlichen Ergebnis kommt eine deutlich größer angelegte Studie aus den USA. Hier hatten Forschende mehrerer US-Universitäten über 3 Jahre hinweg Schulen mit strikten Handyregeln und Schulen ohne Verbot verglichen. Im Auftrag des National Bureau of Economic Research. Auch sie konnten keine unmittelbaren Verbesserungen in Bezug auf Wohlbefinden oder Lernerfolge der Jugendlichen finden, sagt Julian Schmitz, Professor für klinische Kinder- und Jugendpsychologie an der Universität Leipzig.
3: Die durchschnittlichen Effekte auf die Lernleistung bei Handyverboten lag praktisch bei 0. Es gibt interessante Ergebnisse, die auch zeigen, dass das subjektive Wohlbefinden von Schülerinnen und Schülern durch Handyverbote sogar zunächst zurückging, während sich dann langfristig kleine positive Effekte zeigten.
1: Dennoch könnte ein Handyverbot in der Schule eine gute Maßnahme sein, meint Julian Schmitz.
3: Bei der Gesamtbewertung muss man sagen, dass Handyverbote nicht grundsätzlich unsinnig sind. Sie können schon auf jeden Fall helfen, Ablenkungen zu reduzieren im Unterricht oder auch störungsfreien Unterricht zu ermöglichen. Aber man sollte sie eben nicht als Maßnahme verkaufen, die allein die psychische Gesundheit oder die schulischen Leistungen deutlich verbessert. Das liegt daran, dass diese Bereiche von vielen Faktoren abhängig sind.
1: Die Studienlage zeigt also, Handyverbote allein verändern erstmal weder Wohlbefinden noch Lernerfolg entscheidend. Deutlich besser belegt sind andere, einflussreichere Stellschrauben, etwa die Beziehung zwischen Lehrkräften und Schülerinnen und Schülern oder Investitionen in die pädagogische Qualität von Unterricht. Beides trägt nachweislich dazu bei, dass es Kindern in der Schule besser geht und sie erfolgreicher lernen. Mit Blick auf die Bildschirmzeiten empfehlen die meisten Forschenden, Social-Media-Plattformen stärker zu regulieren und Angebote zur Medienpädagogik auszubauen.
0: Handyverbote an Schulen haben gar nicht so große Wirkung wie bislang erhofft. Dazu braucht es mehr. Melanie Stinn mit einem Einblick in die aktuellen Forschungsergebnisse.

8.55 Uhr ist es, jetzt übernimmt Maria Gutierrez. Ich empfehle sie noch an Max Richard Lessmann, der nimmt sie mit aus Lavendelfeld. Und ich bin Sonja Marx. Tschüss.

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1: 9 Uhr. Der Ausbau der Solarenergie in Deutschland kommt gut voran. Nach Angaben des Bundesverbandes Solarwirtschaft ist das Jahresziel für 2026 schon erreicht. Der Verband hat aber Sorgen, dass die nächsten Etappenziele in Gefahr sein könnten. Aus Berlin Sabine Henkel.
2: Der Grund: Bundeswirtschaftsministerin Reiche will die Förderung schrittweise auslaufen lassen. Das betrifft auch Privatleute, die eine Solaranlage auf ihrem Dach installieren wollen. Reiche meint, dass bisher überfördert wird und Solaranlagen sich auch ohne Zuschüsse vom Staat rechnen. Der Solarverband geht hingegen davon aus, dass Interessenten ohne die Förderung auf Solaranlagen verzichten. Um die Ziele zu erreichen, also mehr Strom durch Sonnenenergie, müssen aber Jahr für Jahr mehr Solaranlagen gebaut werden.
1: In einigen Teilen Deutschlands ist es gestern Abend zu schweren Unwettern gekommen. Im Bereich Remagen im Norden von Rheinland-Pfalz hat ein umstürzender Baum eine Frau erschlagen und eine weitere Frau schwer verletzt. Im Westerwaldkreis riss der Sturm ganze Wände aus Häusern. In Mittelhessen und Brandenburg kam es zu Tornados. Im Saarland gab es laut Polizei nur wenige unwetterbedingte Einsätze, etwa wegen umgestürzter Bäume. Verletzt wurde niemand. Der Lebacher Stadtrat entscheidet heute über die Umsetzung der Sanierungsmaßnahmen des Hallenbades. Das Gebäude war beim Pfingsthochwasser 2024 schwer beschädigt worden und ist seitdem geschlossen. Bei Bodenuntersuchungen hatte sich ergeben, dass die Sanierung deutlich mehr kosten würde als ursprünglich geplant. Da die Stadt Lebach die Kosten nicht alleine stemmen kann, ist sie auf Mittel aus dem Bäderprogramm der Landesregierung angewiesen. Der Aufstieg der SV Elversberg in die erste Fußball-Bundesliga belastet die Gemeinde Spiesen-Elversberg. Das sagte Bürgermeister Huf in einem Interview auf der Plattform absolutfußball.com. Durch den großen Andrang von Fans bei Heimspielen der SVE nehme unter anderem die Verschmutzung zu. Außerdem gäbe es mehr Vandalismus und Graffiti-Schmierereien. Darüber hinaus zeigte er sich auch wegen der Sicherheit besorgt. Das bestätigte Bürgermeister Bernd Huf auch gegenüber dem SR.
3: Aber das heißt auch für unseren kommunalen Ordnungsdienst, andere Gemeinden dieser Größenordnung haben vielleicht einen Beamten im kommunalen Ordnungsdienst. Wir haben jetzt 5, reicht immer noch nicht aus. Der Bauhof hat am Ende des Spieltags oder die Tage danach einiges zu tun und im Vorfeld auch schon einiges zu tun. Also die Gemeinde und die Gemeindeverwaltung ist schon sehr beansprucht.
1: Gleichzeitig sieht Huf aber durch den Aufstieg der SVE auch wirtschaftliche Chancen für die Gemeinde. Ab Montag beginnen die Stadtwerke Saarbrücken mit der Überprüfung aller Gasleitungen. Die Arbeiten werden zunächst mit einem speziellen Messfahrzeug durchgeführt. Konkrete Nachprüfungen nehmen Mitarbeiter der Stadtwerke vor. Falls ein Leck in einer Leitung entdeckt werden sollte, müssten die Mitarbeiter die Leitungen dann auch bis zu den anliegenden Häusern kontrollieren. Die Stadtwerke bitten deshalb darum, die Mitarbeiter bei ihrer Arbeit zu unterstützen. Sie können sich auf Wunsch auch ausweisen. Tennisprofi Alexander Zverev hat beim Masters-Turnier in Cincinnati das Viertelfinale verpasst. Der French Open-Gewinner musste sich dem US-Amerikaner Tommy Paul in 3 Sätzen geschlagen geben. Im 2. Satz hatte Zverev die Chance zum Sieg, aber einen Matchball nicht verwandeln können. Zverev galt als Turnierfavorit, weil seine beiden härtesten Konkurrenten Alcaraz und Sinner nicht am Start waren. Das waren die Nachrichten mit Linda Grothold. 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
4: Heute Vormittag ist es bei uns oft noch ziemlich wolkig. Im weiteren Tagesverlauf wird es aber allmählich sonniger. Bis zum Abend kann die Sonne dann 5 bis 8 Stunden scheinen und es bleibt verbreitet trocken. Mit den Temperaturen geht es in den sommerlichen Bereich. Im Hochwald werden bis zu 22 Grad erreicht. Entlang der Saar sind bis zu 27 Grad möglich. Morgen am Freitag ein Wechsel aus Sonnenschein und zum Teil dichteren Wolken. Dazu ab dem Mittag bis zum Abend einige Schauer oder Gewitter bei Höchstwerten von 19 bis 24 Grad.
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4: Mit Maria Gutierrez. Guten Morgen und herzlich willkommen. Um 9:30 Uhr. können Sie wieder mit mir um einen SR-Kultur-Regenschirm spielen. Wenn Sie erraten, welchen Anfang ich Ihnen vorspiele im Ohrspiel, also 9:30, bitte anrufen. Ich freue mich jetzt schon auf jeden einzelnen von Ihnen. Und wir beginnen mit Veronica Fusaro und A Modern Tale.

0: Der Finalsatz aus der Sinfonie Nummer 97 von Joseph Haydn, hier mit dem Konzertgebäudeorchester Amsterdam unter Nikolaus Anoncourt. Auschwitz ist das größte aller nationalsozialistischen Konzentrations- und Vernichtungslager. Mehr als 1 Million Menschen werden dort zwischen 1940 und 1945 ermordet, die meisten davon Juden. Das Lager auf dem Gebiet des von Deutschen besetzten Polens ist bald nach dem Krieg Gegenstand von Prozessen. Zuerst wird der Kommandant des Lagers, Rudolf Höss, zum Tode verurteilt und hingerichtet. Kurz darauf beginnt 1947 der Krakauer Auschwitz-Prozess gegen 40 Angeklagte, von denen etwa die Hälfte zum Tod und die meisten anderen zu Haftstrafen verurteilt werden. Bis zum ersten Auschwitz-Prozess auf deutschem Boden dauert es noch eine ganze Weile. Er beginnt 1963 und endet am 20. August 1965, also heute vor genau 61 Jahren.
1: Als Richter Hans Hofmeier am 20. August 1965 das Urteil im Frankfurter Auschwitz-Prozess verkündete, brach dem Juristen vor Erschütterung die Stimme.
2: Damit ist dieser Prozess vor dem Landgericht in Frankfurt beendet. Es wird wohl mancher unter uns sein, der auf lange Zeit nicht mehr in die frohen und gläubigen Augen eines Kindes sehen kann, ohne dass im Geist ihm die hohlen, fragenden und verständnislosen, angsterfüllten Augen der Kinder auftauchen, die dort in Auschwitz ihren letzten Weg gegangen sind.
1: Ein seltener, menschlicher Satz in einer Gesellschaft, die jahrzehntelang nicht bereit war, sich der Verantwortung für die deutsche NS-Geschichte zu stellen. Dass es 1963 überhaupt zu diesem Prozess gekommen war, grenzte an ein Wunder. Denn nach den Kriegsverbrecherprozessen von Nürnberg direkt nach dem Krieg wurden nur wenige Mörder zur Verantwortung gezogen. Auch im Frankfurter Gerichtssaal wurden die starken Widerstände gegen die Aufarbeitung spürbar. Man konnte beobachten, dass Polizisten salutierten, als die angeklagten SS-Täter das Gericht betraten. Hinter dem Auschwitz-Prozess in Frankfurt stand der hessische Generalstaatsanwalt Fritz Bauer. Als Jude und Sozialdemokrat musste er selbst aus Nazi-Deutschland fliehen. Nach dem Krieg war er ein Einzelkämpfer in einer Justiz, die die Aufklärung oft verweigerte. Doch nicht nur die Bestrafung der einzelnen Täter war das Ziel von Fritz Bauer. Er wollte, dass die Deutschen sich endlich dem stellen, was Mauritius Berner am 78. Verhandlungstag schilderte, das, was ihm ein SS-Apotheker bei der Ankunft in Auschwitz gesagt hatte.
3: Dr. Capesius sagte auf Ungarisch: Neschirion, weinen Sie nicht. Die gehen nur baden. In einer Stunde werden Sie sich wiedersehen. Da schrie ich noch meiner Frau und meinen Kindern Ungarisch nach und bin wieder zu meiner Gruppe zurückgegangen. Nie habe ich sie mehr gesehen.
1: Gleich nach ihrer Ankunft wurden Mauritius Berners Frau und seine 3 Töchter in der Gaskammer ermordet. Mauritius Berner hatte, wie er aussagte, nicht einmal mehr die Zeit, seine Frau zu umarmen. Juristisch hatte der Auschwitz-Prozess keine nachhaltigen Folgen. Zwar wurden 16 Angeklagte verurteilt, aber die große Mehrheit der über 8000 SS-Täter von Auschwitz mussten sich für ihre Verbrechen nie vor Gericht verantworten. Das lag damals auch an der Rechtsprechung des Bundesgerichtshofes. Der verlangte für eine Verurteilung, dass jedem Einzelnen eine konkrete Tatbeteiligung nachgewiesen wurde. Erst 2016 änderte der BGH diese Linie und erkannte, die KZs waren Teil einer industriellen Tötungsmaschine, schon untergeordnete Tätigkeiten wie als SS-Buchhalter konnten Beihilfe zum Mord gewesen sein. Dass die Aufarbeitung der deutschen NS-Verbrechen ein langer und steiniger Weg werden würde, das hat Fritz Bauer 1964 bereits geahnt.
4: Als wir den Prozess konzipiert haben, wir hörten eigentlich die Vorstellung, dass früher oder später einer von den Angeklagten auftreten würde und sagen würde, was damals geschehen ist, war furchtbar. Es tut mir leid. Ein menschliches Wort. Es ist nicht gefallen und es wird auch nicht gefallen.
1: Bis zum Ende des Prozesses schützten sich die SS-Täter gegenseitig, Aufklärung boten nur die Aussagen der Überlebenden. Umso wichtiger, dass die Stimmen von über 300 Zeugen des Frankfurter Auschwitz-Prozesses heute noch hörbar sind. Tonbandaufnahmen ihrer Aussagen sind Teil des Weltdokumentenerbes der UNESCO und können über die Internetseite des Fritz-Bauer-Instituts angehört werden.
0: SR-Kultur mit dem Zeitwort. Heute zum 20. August 1965. Der Auschwitz-Prozess geht zu Ende. Ein Beitrag von Max Bauer.

Vibrant Heritage von Paul Mottram. Yang Bao ist ein junger chinesischer Künstler, Pianist und Komponist. Er hat ein Album herausgebracht mit dem Titel Madlands und hat schon zu diesem Titel eine Ausstellung in Peking gehabt. Yang Bao, The Riddle. Wie hat er es erklärt? Ihn fasziniere seit langem, wie sich Klang im Laufe der Zeit bewegt und unser Raumempfinden, unsere Erinnerung und unsere Emotionen verändert. Mit Madlands stelle er Klang als etwas Greifbares und Immersives neu vor, als eine Kraft, die Grenzen überwindet und die Wahrnehmung verändert.

0: Carla Bruni, quelque chose.
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0: Jetzt um einen herrlichen SR Kultur Regenschirm, den man bei diesem Wetter gut gebrauchen kann. Dann müssen Sie mich anrufen, 0681 65 100 und erraten, was ich Ihnen hier heute Morgen vorspiele. Zwei Klänge, sehr wenig, aber vielleicht hat ja schon jemand etwas im Ohr und ruft mich an, 0681 65 100.

0: Fluch der Karibik, komponiert von einem deutschen Filmmusikkomponisten Klaus Badelt.
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0: Und mein erster Kandidat heute heißt Heiko Pfeiffer. Guten Morgen.
2: Guten Morgen.
0: Und Sie kommen aus Saarbrücken-Güdingen.
2: Richtig.
0: Sie haben mir verraten, Hobby ist Musik hören in alle Richtungen.
2: Ja.
0: Das finde ich toll. Da sind Sie aber ja. SR Kultur genau richtig.
2: Genau.
0: Welche Richtungen bevorzugen Sie am meisten?
2: Wie gesagt, querbeet, aber hauptsächlich gern Klassik, aber auch Filmmusik. Da kann man ja bei euch auch sehr viel lernen noch. Da bin ich nicht so bewandert.
0: Ja, ja. Das ist schön. Ja. Dann kennen Sie sich trotzdem aus, denn jetzt ist keine Klassik dran. Ich spiele den kleinen Ausschnitt nochmal vor. Ja. Sie haben es erkannt?
2: Ja, ich denke ja. Also jetzt sind wir doch wieder bei der Filmmusik. Das ist aus dem Film Ein Offizier und Gentleman von Jennifer Warnes und Joe Cocker, Up Where You Belong.
0: Up Where We Belong. Ja, richtig.
2: Okay.
0: Herr Pfeiffer, herzlichen Glückwunsch.
2: So, vielen Dank. Das war der zweite Regenschirm für meine Partnerin.
0: Gut, jetzt können Sie beide gut geschirmt durch die Regenzeit kommen.
2: Alles klar.
0: Das freut mich und stellen Sie schöne Grüße.
2: Ja, vielen Dank.
0: Hören Sie uns weiter. Ja, tschüss, tschüss.
2: Tschüss.
0: Ja, Heiko Pfeiffer hat es direkt erraten. Um kurz nach 10 haben wir dann die nächste Musik, die es zu erraten gilt für den nächsten Schirm.
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0: Ja, und Heiko Pfeiffer hat es schon verraten. Geschrieben wurde das Lied als Schlusssong für den Film Ein Offizier und ein Gentleman und bekam einen Oscar. Die Schlussszene des Films wurde von den Simpsons sogar geadelt. In der 9. Folge der 1. Staffel nämlich spielen Homer und Marge unter den Klängen des Songs den Part von Richard Gere und Deborah Winger nach.

Aktuelles aus der SR-Verkehrsredaktion. Vorsicht auf der B420 Ottweiler Richtung Frei-Laubersheim. Zwischen Dörrenbach und Kuhberger Hof in beiden Richtungen Kinder auf der Fahrbahn. Gefahr, Vorsicht auf der B420 Ottweiler Richtung Frei-Laubersheim. Kinder auf der Fahrbahn.

The Veils und My Foolish Heart. Und Achtung, noch einmal Aktuelles aus der SR-Verkehrsredaktion. Vorsicht auf der B420 Ottweiler Richtung Freilaubersheim zwischen Dörrenbach und Fronhofer Straße in beiden Richtungen. Kinder auf der Fahrbahn. Gefahr. Achtung. Wir haben hier noch Leli Cristea, die Geigerin mit dem Titel Rumänisch von Josef Knümann aus dem Album Carpathian Tales, also Märchen der Karpaten, ihrer zweiten Heimat.

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1: 10 Uhr. In der Nacht hat Russland die ukrainische Hauptstadt Kiew wieder massiv angegriffen. Laut Katastrophenschutz wurden dabei mindestens 12 Menschen getötet. Ballistische Raketen trafen unter anderem ein 9-stöckiges Wohnhaus, Lagerhallen und eine Kinderklinik. Aus Kiew Florian Kellermann.
2: Die Ukraine hat praktisch keine Möglichkeit mehr, solche Raketen abzuwehren, weil sich dafür bisher nur das US-System Patriot als wirksam erwies und die Ukraine derzeit keine Abfangraketen für dieses System zukaufen kann. Auch die Energieinfrastruktur war offenbar erneut ein Ziel. In 40.000 Haushalten in Kiew fiel der Strom aus. Beim abgeschalteten Kernkraftwerk Saporizhia wurde die Stromversorgung von außen getrennt. Russland tötet mit seinen Angriffen fast täglich Ukrainerinnen und Ukrainer, die nicht am Krieg teilnehmen. Am Mittwoch beschoss es eine Polizeidienststelle in der Stadt Zhytomyr. 3 Menschen starben. Am Dienstag kamen im Bezirk Kharkiv bei Luftangriffen 10 Menschen ums Leben.
1: Deutschland hat das Jahresziel für den Ausbau der Solarenergie bereits erreicht. Das hat der Bundesverband Solarwirtschaft mitgeteilt. Der Verband sieht allerdings die gesetzlich festgeschriebenen Ziele für die kommenden Jahre in Gefahr. Und zwar durch die von der Bundesregierung geplanten Änderungen, etwa das schrittweise Auslaufen der Förderung für Solaranlagen. Die Stiftung Patientenschutz fordert mehr Hilfe für Betroffene von medizinischen Behandlungsfehlern. Vorstand Brisch sagte der Neuen Osnabrücker Zeitung, allein in Kliniken komme es Schätzungen zufolge jährlich zu 20.000 fehlerbedingten vermeidbaren Todesfällen. Deshalb brauche es ein zentrales Register für Behandlungsfehler. Zugleich verlangt Brisch erneut einen Härtefallfonds für Geschädigte. Der medizinische Dienst der Krankenkassen stellt heute die Zahlen für das vergangene Jahr vor. Die Technikerkrankenkasse hatte bereits einen neuen Rekord von Verdachtsfällen gemeldet. Im Saarland kommt es offiziellen Zahlen zufolge im Schnitt alle 2,5 Tage zu einer Beißattacke durch einen Hund. Das geht aus einer Antwort der Landesregierung auf eine Anfrage der CDU-Fraktion hervor. Demnach gab es von 2021 bis 2025 insgesamt 721 meldepflichtige Beißvorfälle im Saarland. Menschen seien dabei nicht tödlich verletzt worden, wohl aber mehrere Dutzend Hunde oder andere Tiere. Nach dem Prolog gestern steht bei der Deutschlandtour der Radprofis heute die erste Etappe an. Sie führt über 215 Kilometer von Bad Orb nach Schwäbisch Hall. Für SR Info Steffen Gahr.
3: Der Favorit geht im blauen Trikot in die erste Etappe. Isaac Del Toro, der Tour de France Gesamtdritte, hat im kurzen Prolog von Bad Orb direkt mal gezeigt, dass er bei dieser Deutschlandtour was vorhat. Klar ist aber auch, die Abstände sind noch gering und Ausruhen ist auf dieser ersten langen und hügeligen Etappe ohnehin nicht drin. Der Weg von Hessen über Bayern nach Baden-Württemberg ist ein ständiges Auf und Ab mit 3000 Höhenmetern und 2 durchaus ordentlichen Rampen. Chancen auf eine mutige Attacke gibt es auch auf der 30 Kilometer langen Schlussrunde in Schwäbisch Hall. Isaac Del Toro wird also gefordert sein, kann aber auch auf die Hilfe seiner Teamkollegen wie Nils Politt zählen.
1: Gut 6 Wochen nach der Wiedereröffnung der Tropfsteinhöhle Nied-Altdorf fällt die Bilanz der Gemeinde Rehlingen-Siersburg positiv aus. In einer Pressemitteilung heißt es, bereits in den ersten Wochen hätten rund 500 Menschen die Höhle besucht. Viele der regulären Führungen sind inzwischen bis Ende September ausgebucht. Um der großen Nachfrage gerecht zu werden, hat die Gemeinde bereits zusätzliche Führungstermine angeboten. Die Tropfsteinhöhle in Nied-Altdorf war wegen umfangreicher Sanierungsarbeiten mehr als 10 Jahre geschlossen. Das waren die Nachrichten mit Linda Grothold. 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
4: Heute Vormittag ist es bei uns noch wolkig. Im weiteren Tagesverlauf wird es aber sonniger. Bis zum Abend kann die Sonne 5 bis 8 Stunden scheinen und es bleibt verbreitet trocken. Mit den Temperaturen geht es in den sommerlichen Bereich. 22 Grad nur in Sitzerath, aber schon 26 Grad in Hemmersdorf und 27 Grad in Gersweiler. Morgen am Freitag ein Mix aus Sonne und Wolken. Dazu ab dem Mittag einige Schauer oder Gewitter möglich bei 19 bis 24 Grad.
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4: Ich bin Maria Gutierrez und freue mich, wenn Sie mich gleich anrufen. In 5 Minuten ist es soweit. Dann haben wir die zweite Runde und letzte für heute in unserem Ohrspiel. Und Sie können unseren begehrenswerten SR-Kulturschirm bekommen, wenn Sie mit mir spielen und erraten, was ich Ihnen dann anspiele. Hier ist es Anna-Maria Machkowina, Munter und leicht, ein Präludium von Luise Adolfa Le Beau.

0: Dafür Moritz Krämer.
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0: Und die nächste und letzte Spielrunde für heute steht an, wenn Sie einen SR Kultur Regenschirm ergattern möchten. 0681 65 100 und hier ist das neue kleine Urspielrätsel. Sehr klein. Aber vielleicht ist ja jemand unter Ihnen, der weiß, genau, das ist doch das und das. Und dann müssen Sie mich einfach nur noch anrufen. 0681 65 100.

0: Ein Kontratanz in S-Dur von Ludwig van Beethoven, hier mit der Bayerischen Kammerphilharmonie unter Karl Anton Rickenbacher.
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0: Und ich spiele jetzt mit Hubert Braunshausen aus Saarlouis. Guten Morgen.
2: Guten Morgen, Frau Gutierrez. Schönen guten Morgen.
0: Ja, Sie haben mir von Ihren Enkelkindern erzählt. Ganz viele. Ich bin schon neidisch.
2: Ja, vier und der fünfte ist unterwegs im November.
0: Und zwei sind nach Kopenhagen ausgewandert vor zwei Wochen.
2: Leider. Die sind gerade 4 und 3 Jahre alt, die beiden, ja.
0: Süßes
2: die
0: Alter.
2: Die fehlen uns natürlich jetzt, das, ja, aber gut.
0: Das glaube ich. Sie haben mir erzählt, eine Wohnung in Kopenhagen kostet 4.000 Euro?
2: 4.000 Euro bezahlen die an Miete, ja. Da muss man schon viel verdienen, um sich das leisten zu können.
0: Ja, Wahnsinn. Das wusste ich gar nicht, dass Kopenhagen tatsächlich die teuerste Stadt Europas ist.
2: Ja, muss auch die schönste sein eigentlich. Also wird immer gelobt und sie schwärmen auch sehr davon. Also es muss sehr schön sein.
0: Ja, und nachher holen Sie noch die anderen zwei Enkel von der Schule ab und spielen Fußball. Spielen Sie selber mit?
2: Nee, ich gehe mit denen zum Fußballtraining.
0: Ah, okay.
2: Fußball, ich war eigentlich nie ein großer Fußballspieler, aber nie Fußball gespielt, richtig. Ja, ich denke, zum Fußballtraining im Verein hier in Saarlouis und die sind ganz begeistert beide.
0: Herr Braunshausen, ich spiele Ihnen den kleinen Ausschnitt jetzt noch einmal vor.
2: Gerne, ja.
0: Da haben Sie schon was erkannt.
2: Ich glaube, es ist die Titelmelodie aus dem Film bei den Stie. Bienvenue chez les Stie auf dem Original.
0: Nicht. Leider nein. Schade. Aber das ist ein Spiel, man gewinnt, man verliert,
2: das
0: überhaupt kein Problem.
2: Okay.
0: Ich freue mich sehr, dass Sie angerufen haben und wir sprechen
2: danke
0: konnten.
2: Ihnen auch. Danke.
0: Und wünsche noch einen ganz schönen Tag.
2: Ja, Ihnen auch, Frau Gutierrez. Dankeschön.
0: Tschüss. Ja, dann bleibt uns dieses Rätsel bis morgen um 9.30 Uhr erhalten. Vielleicht kommen Sie ja drauf und hören sich mal durch heute Nachmittag und rufen mich dann an morgen früh.
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Leon Bridges' Light the Way kündigt sein neues Album Happiness Anytime an. Und wie hat er gesagt, für ihn sei Glück kein Gefühl, dem man nachjage. Nein, er möchte, dass dieses Album etwas ist, das die Menschen begleitet und ihnen in die Knochen fährt. Filmmusik jetzt von Alfonso de Villalonga zu dem Film Mi Vida Sin Mi.

0: Mark Knopfler und Smart Money. SR Kultur, es ist kurz nach 11:30. Marilyn Monroe wäre in diesem Jahr 100 Jahre alt geworden. Sie ist eine der meist fotografierten Frauen ihrer Zeit gewesen. Und es gibt immer noch Fotos, die noch nicht so bekannt sind. Und sogar solche, die erst vor kurzem an die Öffentlichkeit gekommen sind. Einige davon sind jetzt in der Galerie Schwan in Püttlingen zu sehen. Unser Reporter Chris Ignazi war schon dort und hat darüber in SR Kultur der Morgen berichtet.
1: Marilyn Monroe, Schauspielerin, Sängerin, Pop-Ikone, so wie man sie selten gesehen hat. In der Galerie Schwan in Püttlingen hängen Fotografien, die der Fotograf Alan Grant wenige Wochen vor ihrem Tod in ihrem Haus machen durfte. In schwarz-weiß abgebildet sitzt Monroe in ihrem Wohnzimmer. Lange Jeans, schwarzes Shirt, fernab von Ruhm und Glanz, nahbar und so, als wäre man mal eben bei ihr zu Besuch. Später inspirierten diese Bilder Künstler zu Pop-Art-Werken wie dem weltbekannten Marilyn-Triptychon von James Francis Gill, ebenfalls zu sehen in dieser neuen Ausstellung. Außerdem zeigt Michael Schwan in seiner Galerie ein Video mit Originalaufnahmen des vierstündigen Gesprächs, das ein Journalist mit Marilyn Monroe geführt und aufgezeichnet hat. Mit Marilyn 100 holt die Galerie Schwan Hollywood-Flair ins Saarland.
0: Marilyn 100, die aktuelle Ausstellung in der Püttlinger Galerie Schwan, ist noch bis zum 12. September zu sehen. Der Eintritt ist frei.

Cellist Christian Bender und das Prager Kammerorchester mit dem zweiten Satz der Romanze aus dem zweiten Cellokonzert von Karl Stamitz. Der hatte eine Stelle am Potsdamer Hof und komponierte seine Cellokonzerte, auch dieses hier, für den cellospielenden König Friedrich Wilhelm II. Saint-Privat, regarde-moi, Joe.

John Black, Black and Blue. Anna Sassimova spielt jetzt das Präludium Nummer 1 Astur auf ihrem Album Defying Destiny, komponiert von Alfred Schnittke 1953-54, ein russischer Komponist, der in Hamburg lebte. Ein Kritiker hat mal folgende Idee gehabt. Schnittke komponierte, wie es der Schriftsteller Nikolai Gogol beschrieben hätte, grimassierend, irritierend und zugleich rührend. Und besser kann man wohl nicht zusammenfassen, wie die Musik von Alfred Schnittke klingt.

Das Finale aus der Sinfonie S-Dur von Paul Wranitzky mit dem Münchner Rundfunkorchester unter Howard Griffith. João Gilberto Caetano Veloso und Gilberto Gil haben jetzt noch ein Aquarela do Brasil für uns.

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1: 11 Uhr. Russland hat die ukrainische Hauptstadt Kiew erneut mit Drohnen und Raketen angegriffen. Wie Bürgermeister Klitschko mitteilte, wurden dabei mindestens 12 Menschen getötet und mehr als 30 weitere verletzt. Getroffen wurden Wohngebäude, medizinische Einrichtungen und Lagerhallen. Klitschko rief für morgen einen Tag der Trauer aus. Der ukrainische Präsident Selenskyj bat erneut die internationalen Verbündeten um die Lieferung von Luftabwehrraketen. Die deutschen Exporte haben im ersten Halbjahr stark zugelegt. Nach Zahlen des Statistischen Bundesamtes stiegen die Ausfuhren im Vergleich zum Vorjahreszeitraum um 3,9%. Einzelheiten von Roman Warschauer.
2: Waren im Wert von mehr als 817 Milliarden Euro exportierten die Unternehmen in den ersten 6 Monaten. Ein Plus von 31 Milliarden Euro. Wichtigster Abnehmer deutscher Waren waren erneut die USA. Allerdings gingen die Exporte dorthin um gut 6% zurück. Damit sank auch der Handelsüberschuss mit den USA. Deutlich zulegen konnten hingegen die Exporte zu den europäischen Nachbarn Frankreich und den Niederlanden, die in der Rangliste auf den Plätzen 2 und 3 liegen. Wichtigste Handelsgüter im Ex- und Import waren Autos und Autoteile.
1: Mit Blick auf die niedrigen Gasspeicherstände warnt der Bundesverband der Verbraucherzentralen vor steigenden Preisen. Die Verbandsvorsitzende Popp sagte der Rheinischen Post, die Einkaufspreise für Gas seien seit Beginn des Krieges im Nahen Osten deutlich gestiegen. Verbraucher sollten jetzt prüfen, ob ihr Vertrag über den Winter hinaus eine Preisbindung vorsieht. Andernfalls könnte sich ein Preisvergleich und ein Wechsel lohnen. Das Bundeswirtschaftsministerium hatte die Gashändler gestern aufgerufen, ihre Speicher zu füllen. Bislang seien sie nur zur Hälfte gefüllt. In China ist der Gründer des insolventen Immobilienimperiums Evergrande zu lebenslanger Haft verurteilt worden. Außerdem hat das Gericht Xu Jiajin alle politischen Rechte abgesprochen. Angeklagt war der 67-Jährige unter anderem wegen Korruption, Finanzbetrug und Untreue. Vor der Auflösung Anfang 2024 hatte Evergrande Schulden in Höhe von umgerechnet etwa 250 Milliarden Euro angehäuft und war der am höchsten verschuldete Immobilienkonzern der Welt. Der Niedergang stürzte den gesamten chinesischen Immobilienmarkt in eine Krise. Vom Aufstieg der SV Elversberg in die erste Fußball-Bundesliga wird das Saarland vor allem wirtschaftlich profitieren. Das sagte Bürgermeister Bernd Huf dem SR. Er fügte hinzu:
3: Ich denke, für die Region und für Saarland ist es schon ein Wirtschaftsfaktor, ein großer Wirtschaftsfaktor. Also ich habe im Wirtschaftsmagazin gelesen, wird geschrieben, dass 1 Euro, der im Stadion konsumiert wird, 4 Euro im Umland an Wirtschaftskraft bringt. Und da muss ich sagen, wird das Saarland von profitieren. Und da hoffe ich mir auch, dass das Saarland genauso wie in anderen Industriezweigen oder Forschungszweigen unterstützt, dass das Saarland die Gemeinde Spiesen-Elversberg unterstützt, was die Infrastruktur anbelangt.
1: Gleichzeitig nehme wegen des großen Andrangs von Fans bei den Heimspielen der SVE unter anderem die Verschmutzung zu und es gebe mehr Vandalismus. Huf zeigte sich wegen der Sicherheit besorgt. Gemeinden dieser Größenordnung hätten normalerweise 1 Beamten im kommunalen Ordnungsdienst. Spiesen-Elversberg habe jetzt 5. Der Lebacher Stadtrat entscheidet heute über die Umsetzung von Sanierungsmaßnahmen des Hallenbades. Das Gebäude war beim Pfingsthochwasser 2024 schwer beschädigt worden und ist seitdem geschlossen. Bei Bodenuntersuchungen hatte sich ergeben, dass die Sanierung deutlich mehr kosten würde als ursprünglich geplant. Da die Stadt Lebach dies nicht alleine stemmen kann, ist sie auf Mittel aus dem Bäderprogramm der Landesregierung angewiesen. Und das waren die Nachrichten mit Marc Langels. 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
4: Heute Vormittag ist es zwar noch wolkig, aber die Wolken verziehen sich bis zum Abend. Kommt die Sonne auf 5 bis 8 Stunden am Himmel und es bleibt trocken. Die Temperaturen werden noch einmal sommerlich heute im Hochwald werden. Bis 22 Grad erreicht entlang. Der Saar sind bis zu 27 Grad möglich. Morgen am Freitag ein Wechsel aus Sonne und Wolken. Dazu ab dem Mittag bis zum Abend einige Schauer oder Gewitter möglich bei Höchstwerten 19 Grad. bis 24 Grad. Und am Wochenende, am Samstag mal Sonne, mal Wolken. Genauso am Sonntag, am Samstag bis 24 Grad und am Sonntag bis 25 Grad.
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4: Ich bin Maria Gutierrez und freue mich sehr, dass Sie den Vormittag mit mir verbringen. Wir haben um circa Viertel nach 11 wieder Popkult mit Kai Löffler für Sie. Heute Satire, die Achillesferse des Faschismus, und beginnen mit einem schwedischen Tanz von Max Bruch und dem SWR-Rundfunkorchester Kaiserslautern unter Werner Andreas Albert.

The Lemon Twigs, I should have known right from the start. 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

0: Der Luxemburger Pianist Francesco Tristano on Girolamo Frescobaldis Quattro Correnti. 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
2: Lasst uns kämpfen für eine neue Welt, die der Jugend eine Zukunft und den Alten Sicherheit gewährt. Versprochen haben die Unterdrücker das auch, deshalb konnten sie die Macht ergreifen.
3: Mit dieser Rede endet Der große Diktator von Charlie Chaplin. Der Film, falls jemand ihn nicht kennt, zieht unter anderem Hitler und Mussolini durch den Kakao.
4: Ey, der flützendste Feinde! Jeder Tuten, der flützendste Erklärten!
3: Veröffentlicht wurde er ein Jahr, bevor die USA in den Krieg mit Nazi-Deutschland eingetreten sind. Und Länder wie Spanien und Irland haben ihn damals nicht gezeigt, um nicht diplomatische Beziehungen mit Deutschland aufs Spiel zu setzen. In den USA war er damals auch kontrovers. Heute ist er aber ein unumstrittenes Meisterwerk. Satire ist oft effektiv, um Faschisten zu entzaubern, die ja ein Bild der absoluten Autorität ausstrahlen wollen. Wer diese Schale knackt und die Lächerlichkeit offenlegt, der trifft sozusagen die Achillesferse. So war es bei Chaplin und auch beim deutschen Regisseur Ernst Lubitsch, der sich 1942 mit Sein oder Nichtsein aus dem amerikanischen Exil über die Nazis lustig gemacht hat.
5: Der Führer! Hey, ich heil mich selbst!
3: Und so ist es immer noch. Der Film The Death of Stalin zum Beispiel beschreibt paranoide Eliten, wechselnde Loyalitäten und einen ebenso erratischen wie tödlichen Bürokratieapparat.
6: Androhung von Gewalt gegen ein Mitglied des Politbüros zum Zweck der, was machst du denn für ein Gesicht?
3: Und ist damit eine universelle Satire auf totalitäre Regime.
7: Der Genosse Generalsekretär liegt würdelos in einer Pisslache.
8: Ja, fühlt sich unwohl.
3: Gute Satire kann nicht nur effektiv sein, sondern auch zeitlos.
9: Nachdem der Führer an keiner großen Nation außer der eigenen ein gutes Haar gelassen hat, beteuert er, dass er mit der übrigen Welt in Frieden leben möchte.
3: Allerdings gibt es auch Fälle, in denen Satire beim Publikum nicht so angekommen ist, wie sie eigentlich gemeint war.
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3: Dass Satire in manchen Fällen unter dem Radar fliegt, haben Regisseur Paul Verhoeven und Autor Ed Neumeier gemerkt, als sie den Cyberpunk-Film Robocop gedreht haben, Ende der 80er, über den Einfluss von Geld in der Politik und die zunehmende Militarisierung der Polizei. Für manche Kritiker war der Film faschistisch. Verhoeven und Neumeiers Antwort war, okay, dann zeigen wir euch doch mal, wie ein faschistischer Film wirklich aussieht. Starship Troopers ist ein Meta-Propagandafilm. Also quasi Militärpropaganda für einen fiktiven totalitären Staat. Die Handlung und die Ästhetik, die sind aus echten Propagandafilmen abgeguckt, aber eben mit viel Ironie.
10: Treten Sie der mobilen Infanterie bei und kämpfen Sie für die Zukunft.
3: Das Ganze spielt in Argentinien, Ende des 23. Jahrhunderts. Der junge Johnny Rico, gerade fertig mit der Schule, hat kein echtes Ziel im Leben. Als aber dann insektenartige Aliens, die sogenannten Bugs, die Erde angreifen, da findet er seine Bestimmung als Soldat.
11: Abrücken!
3: Ein bisschen schockiert hat mich die deutsche Version. Die Übersetzer haben nämlich wohl kalte Füße bekommen und die Sprache des Films entschärft. Manchmal sind es nur Feinheiten. Ein Beispiel, nationalistische Propaganda drückt ja gerne vermeintliche Feinde als Singular aus. Bei den Nazis war das der Russe oder der Jude. Und bei Starship Troopers ist es der Bug.
12: To fight the bug.
3: In der deutschen Fassung klingt das aber so.
12: Um die Bugs zu bekämpfen.
3: Starship Troopers ist ein Film, bei dem man ein bisschen mitdenken und zwischen den Zeilen lesen muss. Auch um zu verstehen, dass der angeblich unprovozierte Angriff auf die Erde eben doch eine Vorgeschichte hat. Aber auch wenn auf Deutsch der Satire ein bisschen der Stachel gezogen wurde, bleibt der Film ein Meisterwerk. Starship Troopers kann man auf Blu-ray und DVD sehen und bei Disney+.
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Papoose mit Minor Miracles. Und jetzt Filmmusik von Javier Navarrete zu dem Film Hemingway und Gellhorn. Und der Film schildert die stürmische Ehe zwischen Schriftsteller Ernest Hemingway und seiner späteren Ehefrau, der Journalistin Martha Gellhorn. Clive Owen und Nicole Kidman verkörpern die beiden. Die Beziehung soll Hemingway, zu wem die Stunde schlägt, inspiriert haben.

L. Stewart, Mona Lisa talking. Die Wiener Philharmoniker haben das Sommernachtskonzert Schönbrunn 2026 im Juni gegeben und schon im Juli ist es als Album erschienen. Lorenzo Viotti hat das erste Mal dirigiert, Sohn unseres ehemaligen Chefdirigenten. Und auch das erste Mal war ein Werk der afroamerikanischen Komponistin Florence Price mit dabei, deren Werke man ja 2009 wiederentdeckt hat. Tatsächlich wiederentdeckt, auf dem Dachboden ihres ehemaligen Sommerhauses in Illinois. Da war auch Adoration, 1951 für Orgel entstanden und im Sommernachtskonzert in der Streichorchesterfassung von Elaine Fiennes.

Die große Nina Simone, To Love Somebody, der Brüder Gibb. SR Kultur 20 vor 12. Das Trio Oralange spielt jetzt den vierten Satz aus dem Dumki-Trio von Dvořák. Ottokar Surek hat mal erklärt, wie sehr rasche Stimmungsumschwünge auch Dvořáks eigenem Temperament entsprachen, so wie in diesem Dumki-Trio. Insofern offenbart eben dieses Werk das Wesen des Komponisten vielleicht unmittelbarer als jedes andere seiner Kammermusikstücke. Hier spricht sozusagen Pan Dvořák, wie sich der Komponist in seinem einzigen Interview in der Times einmal nennen ließ, höchstpersönlich.

Tal Aditi, The World is Ours Tonight. Sting und sein Englishman in New York jetzt. Geschrieben über den berühmten, exzentrischen, schwulen Engländer, eine Ikone, Quentin Crisp, der ein Exzentriker war, Autor, Entertainer und in seiner Wahlheimat USA in den 70er und 80ern eine Identifikationsfigur Homosexueller gewesen ist. Der Englishman in New York.

Filmmusik von John Barry zu dem Film The Quiller Memorandum, Gefahr aus dem Dunkel, auch bekannt als Tod in Berlin, ein britischer Spionagefilm von 1966 mit George Segal, Alec Guinness, Max von Sydow und Senta Berger. SR-Kultur. Es ist gleich 12:04 bis zu den SR-Info-Nachrichten. Lorraine Crummer und sein Hollywood Boulevard.

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1: 12 Uhr. Die Waldbrandgefahr in Europa steigt mit dem Klimawandel deutlich. Zu diesem Ergebnis kommt eine Studie des Potsdam-Instituts für Klimafolgenforschung. Einzelheiten von Stefanie Peik.
2: Wie stark die verbrannte Fläche zunimmt, hängt demnach entscheidend davon ab, wie viele Treibhausgase wir in Zukunft ausstoßen. In einem günstigen Klimaszenario mit ambitioniertem Klimaschutz könnte bis Ende des Jahrhunderts in Europa jährlich rund 40% mehr Fläche brennen als bisher. In einem ungünstigen Szenario mit hohen Emissionen würde schlimmstenfalls fast dreimal so viel Vegetationsfläche brennen wie heute. Mehr Brände gäbe es dann insbesondere im Mittelmeerraum sowie in weiten Teilen West- und Mitteleuropas, das heißt auch in Deutschland. Die Studie zeigt auch, ein besseres Brandmanagement könnte das Ausmaß künftiger Waldbrände deutlich verringern.
1: Die deutsche Industrie konnte im ersten Halbjahr ihre Exporte deutlich steigern. Nach Zahlen des Statistischen Bundesamtes sind die Ausfuhren um 3,9% höher als im Vergleich zum Vorjahreszeitraum. Insgesamt wurden in den ersten 6 Monaten Waren im Wert von mehr als 817 Milliarden Euro exportiert. Das ist ein Plus von 31 Milliarden Euro. Wichtigster Abnehmer deutscher Produkte waren wieder die USA, gefolgt von Frankreich und den Niederlanden. Auch die Importe nach Deutschland haben stark zugelegt. Die meisten Produkte stammen aus China. Die saarländische Bundestagsabgeordnete Dillschneider von den Grünen kritisiert die Verlängerung der Grenzkontrollen. Sie wirft Innenminister Dobrindt von der CSU vor, selbst von temporären Kontrollen zu sprechen und gleichzeitig immer neue Rechtfertigungen zu finden, um sie aufrechtzuerhalten. Dillschneider teilte mit, die Grenzkontrollen seien rechtswidrig und belasteten den europäischen Zusammenhalt, die Wirtschaft und Polizeikräfte. Unglaubwürdig sei auch die Saar-SPD. Auf Landesebene kritisiere sie zwar die Grenzkontrollen, im Bundestag trage die SPD die Entscheidung aber mit. Vor der Bürgermeisterwahl am 13. September in Beckingen haben sich die Kandidaten gestern Abend in einer Diskussionsrunde vor 500 Wählern präsentiert. Dazu hatten der Saarländische Rundfunk und die Saarbrücker Zeitung in die Beckinger Deutschherrenhalle eingeladen. Bei der Diskussion ging es unter anderem um das Thema Bürgernähe. SR-Reporter Aaron Klein.
3: Das Beckinger Rathaus bürgernäher und digitaler machen. Grundsätzlich wollen das alle 4 Kandidaten. Sebastian Schmidt von der SPD will etwa eine Rückmeldekultur einführen, damit die Menschen in Beckingen auch erfahren, was mit den Anliegen konkret passiert, die sie ans Rathaus haben. Das unterstützt auch der CDU-Kandidat Nicolas Adam. Auch er will aber genauso sehr auf den persönlichen Dialog setzen, etwa mit regelmäßigen Vor-Ort-Terminen in allen 9 Ortsteilen. Für die FDP geht Marvin Bimperling ins Rennen. Er will auch Dienstleistungen aus dem Rathaus digitalisieren, um Termine überflüssig zu machen, zum Beispiel beim Verlängern von Ausweisen. Der Kandidat der AfD, Werner Schreiner, fordert zum Thema Bürgernähe etwa das Veröffentlichen von Sitzungsprotokollen oder Videomitschnitten, um mit den Bürgern online weiter zu diskutieren.
1: Ab Montag beginnen die Stadtwerke Saarbrücken mit der Überprüfung aller Gasleitungen. Die Arbeiten werden zunächst mit einem speziellen Messfahrzeug durchgeführt. Konkrete Nachprüfungen nehmen Mitarbeiter der Stadtwerke vor. Falls ein Leck in einer Leitung entdeckt werden sollte, müssten die Mitarbeiter die Leitungen dann auch bis zu den anliegenden Häusern kontrollieren. Die Stadtwerke bitten deshalb darum, die Mitarbeiter bei ihrer Arbeit zu unterstützen. Sie können sich auf Wunsch auch ausweisen. Die Prüfung dauert bis Ende des Jahres. Und das waren die Nachrichten mit Marc Langels. 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
4: Heute ein meist trockener Mix aus Sonne und Wolken bei Höchstwerten von 22 bis 27 Grad. Morgen am Freitag ein Wechsel weiterhin aus Sonne und dichteren Wolken. Dazu ab dem Mittag bis zum Abend einige Schauer oder Gewitter möglich bei Höchstwerten von 19 bis 24 Grad.
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4: Mit Maria Gutierrez. Hallo und herzlich willkommen. Half Moon Run, Devil May Care.

Joe Bell und the Trumpets. Igor Levitsch spielt jetzt den Liebestraum Nummer 3 in Astor von Franz Liszt. Und wie hat Igor Levit, ein sehr engagierter Musiker, gesagt, das, was die Welt braucht und wovon sie nie genug haben kann, sind Menschen, die künstlerisch ihre Stimme erheben. Igor Levit.

0: 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Die Gasspeicher in Deutschland sind nur zur Hälfte gefüllt. Das beunruhigt ein bisschen. Andererseits wurden in den vergangenen Jahren zusätzliche Flüssiggasspeicher, die LNG-Terminals, angeschafft. Die dienen seither als Reserve, sagt HSB-Korrespondent Maximilian Ulrich.
1: Man braucht also gar nicht so viel Speicherkapazität. Doch Michael Kellner von den Grünen, der früher als Staatssekretär unter Robert Habeck für Erdgas zuständig war, gibt zu bedenken:
2: Wir hatten letztes Jahr den Fall, dass ein LNG-Terminal eingefroren war, weil die Ostsee zugefroren war. Dann hat man einen Eisbrecher hingeschickt. Der Eisbrecher ist kaputt gegangen. Das Terminal war mehrere, ich glaube 2 oder 3 Wochen dicht. Und sowas kann alles passieren.
1: Kellners Forderung, der Staat sollte den Händlern wenigstens eine kleine Gewinnsumme von 2 bis 3 Euro pro Megawattstunde Erdgas garantieren, damit sie anfangen einzuspeichern.
2: Und deswegen ist in diesen Zeiten, wo die Weltlage wirklich so beschissen ist, ist es doch wirklich das Gebot der Stunde, etwas Vorsorge zu leisten. Nicht einfach zu sagen, hey, wir zocken und alles ist prima.
1: Noch zockt bzw. hofft man im Wirtschaftsministerium auf den Markt. Das kann gut gehen, sagt Gasspeicherbetreiber Juraj Papzun. Es sei denn, es kommt noch mal so ein kalter Winter wie 2010.
3: Bei so einem kalten Winter wie damals würden wir wahrscheinlich bei aktueller Befüllung in Probleme kommen. Wenn es ein durchschnittlicher Winter wäre, dann ist es gut möglich, dass wir auch mit der aktuellen Befüllung durch den Winter kommen können.
0: Wie die Versorgungslage mit Gas für den Winter aussieht und wie sie politisch zu bewerten ist, darüber spricht gleich die SR-Info-Bilanz am Mittag ab 12:30 heute mit Lea Kielnecker.

Marie-Fé Pavón Mandoline und das Arte Mandoline Barock Ensemble mit dem ersten Satz aus dem Mandolinenkonzert G-Dur von Johann Adolf Hasse. Und mit Micah Brown und seiner Green Card Wedding verabschiede ich mich und wünsche Ihnen noch einen schönen Donnerstag. Mein Name ist Maria Gutierrez. Zur SR Infobilanz am Mittag kommt heute Lea Kielnecker.

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1: Im Studio ist Lea Kielnecker. Schön, dass Sie zuhören. Und um diese Themen geht's in der nächsten halben Stunde. Warum die Gasspeicher in diesem Jahr langsamer befüllt werden, wie Fördergeld vom Bund den Schwimmbädern im Saarland helfen soll und wie es den Menschen in der Ukraine ohne Luftabwehr aus den USA geht. So einen Stress wollen wir in Deutschland lieber nicht nochmal erleben. Sie erinnern sich vielleicht noch an die russische Vollinvasion in der Ukraine 2022. Die hat sich hier bei uns vor allem durch eins bemerkbar gemacht. Russland hat seine Gaslieferungen eingestellt. Gas wurde plötzlich super teuer und in allen Schlagzeilen ging es auf einmal darum, wie weit die Gasspeicher in Deutschland gefüllt sind und wie wir es schaffen, dass auch ohne Russlands Lieferungen genug drin ist. Das Thema wird jetzt wieder aktuell. Momentan sind die deutschen Gasspeicher zur Hälfte gefüllt und damit etwa 26 Prozentpunkte weniger als im Mittel der Jahre 2017 bis 2021. Darüber habe ich gesprochen mit unserem Korrespondenten im ARD-Hauptstadtstudio Maximilian Ulrich. Die Gasspeicher sind jetzt zu 50% gefüllt. Ist das ein Füllstand, bei dem wir uns Sorgen machen müssen?
2: Ja, aber gar nicht so sehr ums Heizen, sondern ums Portemonnaie. Der Großteil des Gases in Deutschland wird ja von der Industrie verbraucht, zum Beispiel beim Brotbacken. Und wenn weniger Gas da ist, steigen die Preise. Und das bedeutet eben, alles, was mit Gas produziert wird, wird teurer. Auch das Heizen zu Hause mit Gas kann teurer werden. Das hängt aber davon ab, was man für einen Vertrag hat. Die Versorgung mit Gas, das ist laut Wirtschaftsministerium gesichert. Dazu muss man wissen, wir verbrauchen ja im Winter nicht nur Gas aus diesen großen unterirdischen Gasspeichern, sondern es kommt ja nach wie vor immer neues Gas hinzu über Pipelines, aber auch flüssiges Gas per Schiff über LNG-Terminals, auch im Winter.
1: Warum ist denn jetzt aktuell so wenig Gas und auch viel weniger Gas als sonst zu dieser Jahreszeit in den Speichern?
2: Ja, man denkt immer, diese Speicher sind so eine Art Vorsorgeinstrument, so wie man hamstert. Aber diese Speicher sind in erster Linie dafür da, dass Gashändler Geld verdienen. Denn normalerweise ist Erdgas im Sommer viel günstiger als im Winter. Und deswegen kaufen die das im Sommer, speichern es dann ein in diesen großen Speichern. Und im Winter, wenn der Preis gestiegen ist, verkaufen sie es und machen Gewinn. Jetzt haben wir aber seit 6 Monaten einen Krieg im Iran und dadurch kommt ganz viel Gas nicht auf den Weltmarkt. Das hat zu gestiegenen Preisen geführt und viele Gashändler haben eben deshalb das nicht gemacht, dass sie im Sommer viel einkaufen, um im Winter wieder zu verkaufen, sondern die warten nach wie vor ab, ob die Preise vielleicht noch mal in den Keller gehen.
1: Das Bundeswirtschaftsministerium und die Bundesnetzagentur, die haben ja das Thema Füllstände auch immer im Auge. Was ist denn jetzt deren Plan, dass es mit dem Befüllen schneller vorangeht?
2: Also abwarten. Man muss dazu wissen, die Wirtschaftsministerin Katharina Reiche von der CDU, die ist eine Verfechterin des freien Marktes. Die sagt also, der Gaspreis wird durch den Markt erzeugt und wir mischen uns da als Politik nicht ein. Und das hat ja in der Vergangenheit, ich hatte es erklärt, auch immer gut funktioniert. Das Einzige, was die Wirtschaftsministerin derzeit macht, ist zu appellieren an die Gashändler, zu sagen, bitte speichert jetzt Gas ein für den Winter. Aber im Moment viel mehr als diese Appelle gibt es von Seiten der Wirtschaftsministerin nicht.
1: Die Ministerin ist ja auch eine große Verfechterin von LNG-Terminals, um die Energieversorgung in Deutschland zu sichern. Da sind ja seit Ausbruch des Ukraine-Kriegs auch mehrere neue in Betrieb gegangen. Welchen Beitrag kann denn LNG tatsächlich leisten?
2: Das kann ich ziemlich genau beziffern. In diesem Sommer sind 13% des eingekauften Gases in Deutschland über LNG gekommen. Also es leistet einen Beitrag, aber eben nur einen kleinen. Der Großteil kommt nach wie vor über Pipelines nach Deutschland, zum Beispiel aus Norwegen, aber auch Belgien oder den Niederlanden. Dieses LNG-Gas führt aber dazu, dass man unabhängiger ist, dass man flexibler ist. Denn bei all diesen Anlagen, Pipelines, aber auch Terminals, muss man wissen, die sind ja mittlerweile ein Angriffsziel geworden, können sabotiert werden. Die können aber auch durch äußere Umstände kaputt gehen. Das LNG-Terminal in Mukran in der Ostsee war zum Beispiel im letzten Jahr mehrere Wochen nicht zu benutzen, einfach weil die Ostsee zugefroren war und die Schiffe nicht anlanden konnten.
1: Maximilian Ulrich war das dazu, was die Regierung aktuell tut und auch nicht tut, um die Gasspeicher zu befüllen. Von diesem ganzen Thema Heizen im Winter sind wir ja eigentlich gerade gedanklich, aber noch ziemlich weit weg. Viele dürften erstmal froh sein, dass es nicht mehr so höllisch heiß ist. Denn die Hitze macht vielen Menschen gesundheitliche Probleme. Kreislaufbeschwerden, Kopfschmerzen oder auch Schwindel sind noch die harmloseren davon. Im schlimmsten Fall kann es sogar tödlich enden. Das Robert-Koch-Institut schätzt die Zahl der hitzebedingten Todesfälle in Deutschland bis Anfang August auf 12.500. Wie sind wir in Deutschland auf die Gesundheitsgefahr Hitze vorbereitet? Das hat sich Isabel Karras genauer angeschaut.
3: Mehr Hitzetage, mehr Notfälle. Wenn die Temperaturen steigen, steigt auch die Belastung für den Rettungsdienst. Für Notfallsanitäter Bastian Metzinger hieß das in den letzten Wochen rausfahren und helfen, auch bei weit über 30 Grad.
4: Wir können auch nicht sagen, wir machen hitzefrei oder Homeoffice. Wir kommen, wenn die 112 gerufen wird, egal wie heiß es ist.
3: Metzinger ist stellvertretender Leiter beim Rettungsdienst des Arbeiter-Samariter-Bunds Berlin. Er und sein Team sind an den heißen Tagen zuletzt häufiger ausgerückt als sonst, da besonders viele Menschen medizinische Hilfe brauchten.
4: Wir erleben natürlich, dass die Rettungsdienste einfach am Kapazitätslimit arbeiten, sowohl wir als auch die Notaufnahmen. Es ist einfach ein erhöhtes Einsatzaufkommen, mit dem wir zurechtkommen müssen. Und natürlich kommt auch die Belastung für unsere Kolleginnen und Kollegen dazu.
3: 2026 ist schon jetzt, noch vor dem Ende des Sommers, das Jahr, in dem es in Deutschland die meisten hitzebedingten Todesfälle gab. Laut Robert-Koch-Institut 14.000 allein bis Anfang August. Für Klaus Reinhardt, den Präsidenten der Bundesärztekammer, ist dabei Folgendes entscheidend.
5: Das, was uns besonders beschäftigt, ist die Tatsache, dass man mit entsprechenden Maßnahmen die meisten dieser Verstorbenen oder Todesfälle hätte auch verhindern können.
3: Was im Alltag oft übersehen wird, Hitze kann bereits bestehende Erkrankungen so stark verschärfen, dass daraus ein medizinischer Notfall wird. Das größte Risiko besteht den RKI-Daten zufolge für ältere Menschen ab 75.
5: Jemand, der eine Gefäßerkrankung hat im Kopf, altersbedingt, der nicht ausreichend Flüssigkeit zu sich nimmt, bei dem dickt sozusagen das Blut ein, das ist tatsächlich zu einer Verstopfung eines Gefäßes kommt oder zu einem Mangeldurchblutung bestimmter Hirnareale mit der anschließenden Ausbildung eines Schlaganfalles.
3: So ein Schlaganfall ließe sich zum Beispiel verhindern. Die Frage ist, passiert das schon systematisch genug? Seit 2023 gibt es zumindest einen Hitzeschutzplan für Gesundheit, den das Bundesgesundheitsministerium im letzten Jahr noch erweitert hat. Er soll dafür sorgen, dass Hitzewarnungen möglichst viele Menschen erreichen und Einrichtungen wie Krankenhäuser und Pflegeheime vorbereitet sind. Doch es gibt ein Problem, sagt Christos Pantazis, der gesundheitspolitische Sprecher der SPD-Fraktion.
6: Ich will nicht negieren, dass der Plan gut ist und dass wir da an der Stelle gute Überlegungen haben einfließen lassen, noch in der damaligen Ampelregierung. Allerdings müssen sie mit Geld hinterlegt werden.
3: Und genau da wird es politisch kompliziert. Für Investitionen in die Infrastruktur sind vor allem Länder und Kommunen verantwortlich. Der Bund kann nicht einfach überall mitbezahlen. Pantazis und weitere SPD-Politikerinnen und Politiker wollen deshalb die Zuständigkeiten neu ordnen.
6: Aus meiner Sicht ist ja Hitzeschutz, und davon bin ich fest überzeugt, kein Komfort, sondern er ist gelebter Gesundheitsschutz. Deswegen halte ich es auch für sinnvoll, dass man die Klimaanpassung übrigens auch als Gemeinschaftsaufgabe auch im Grundgesetz verankert.
3: Sollte das passieren, müsste der Bund mindestens die Hälfte der Kosten übernehmen. Bastian Metzinger und der Arbeiter-Samariter-Bund wären dafür.
4: Der beste Rettungsdiensteinsatz ist eigentlich der, den wir gar nicht erst fahren. Das heißt, wenn viel in Prävention investiert wird, dass wir gut angepasste Städte haben, wo die Bevölkerung nicht so unter der Hitze leidet, dann ist uns, glaube ich, schon viel geholfen.
3: Aktuell jedenfalls hat Deutschland beim Hitzeschutz noch sehr viel Nachholbedarf.
1: Und so hat an den heißen Tagen auch irgendwie jeder ein bisschen selbst geschaut, wie er das am besten übersteht. Bei mir war da die liebste Anlaufstelle definitiv das Freibad. Wem das auch so geht, dem ist aber vielleicht aufgefallen, dass die Freibäder im Saarland nicht gerade im besten Zustand sind. Das Freibad in Bexbach ist ja sogar ganz zugeblieben diesen Sommer, weil es saniert werden muss. Das Problem ist, die Kommunen haben nicht genug Geld, um ihre Schwimmbäder auf Vordermann zu bringen. Deswegen gibt's das Schwimmbadprogramm. Rund 113 Millionen Euro sind drin aus dem Infrastrukturvermögen des Bundes. Die Landesregierung und der Städte- und Gemeindetag haben sich jetzt darauf geeinigt, wie das Geld aus dem Schwimmbadprogramm auf die Kommunen im Saarland verteilt werden soll. Mein Kollege Marco Karp hat dazu recherchiert und ich habe mit ihm drüber gesprochen. Marco, wer kriegt denn jetzt wie viel Geld?
7: Also der Verteilmechanismus sieht vor, dass die Förderhöhe pro Bad bei 30% liegt. Wenn verschiedene Kriterien erfüllt sind, kann sich dies auf 55% erhöhen. Damit wären dann also schon mal mehr als die Hälfte des Sanierungsbedarfs gedeckt, theoretisch. Und zu den Kriterien zählen etwa, wenn die Schwimmbäder existenzbedroht sind, es Leerschwimmbecken gibt oder es sich um touristisch relevante Bäder handelt. Unter touristisch relevant fallen zum Beispiel das Blau in St. Ingbert, das Bad Merzig und das Naturfreibad in Kirkel. maximal ausgezahlt werden rund 6 Millionen Euro pro Sanierungsmaßnahme.
8: Rund 113 Millionen sind insgesamt drin im Topf. Eine Anfrage vom Saarländischen Städte- und Gemeindetag bei den Kommunen hat ja aber ergeben, der Sanierungsstau beläuft sich eigentlich auf rund 390 Millionen Euro, also über dreimal so viel. Können die Bäder vor dem Hintergrund mit dem Schwimmbadprogramm wirklich wieder in Schuss gebracht werden oder ist das nur ein Tropfen auf den heißen Stein?
7: Also klar ist, das Schwimmbadprogramm allein löst die Probleme der Kommunen nicht. Es ist aber vereinbart worden, dass verschiedene Förderprogramme miteinander kombiniert werden können. Heißt, mit mehreren Programmen zusammen sinkt die Summe, die die Kommunen aus eigenen Mitteln für die Sanierung stemmen müssen. Und pro Kommune kann allerdings nur eine Sanierungsmaßnahme gefördert werden. Das heißt wiederum, es muss priorisiert werden. Das sagt auch der kommunalpolitische Sprecher der SPD, Pascal Ahrweiler.
9: Es wurde uns heute gesagt, dass grundsätzlich einmal pro Kommune ein Schwimmbad gefördert werden kann. Wenn natürlich dann eine Kommune mehrere Schwimmbäder hat, geht das jeweilige Schwimmbad, was dann nicht gemeldet wird, im Leer aus. Das ist vollkommen klar. Es ist eben nicht endlos Geld im Topf. Man kann nur mit dem haushalten, was man hat. Und das wissen auch die Kommunen.
8: Es könnte also sein, dass es zu wenig ist, um alle Bäder wieder richtig in Schuss zu bringen. Ist es denn geplant, das irgendwann mal konkret zu überprüfen, ob die Mittel ausreichen?
7: Genau, ob die Mittel ausreichen aus dem Schwimmbadprogramm, soll eine Auswertung bis Ende 2027 herausfinden. Für die CDU-Fraktion allerdings stellt sich noch eine ganz andere Frage. Brauchen wir im Saarland eigentlich über 50 Schwimmbäder, wenn die Kommunen sie sich eigentlich oft gar nicht mehr leisten können? Die Fraktion fordert daher ein Bäderkonzept für Saarland, denn das Geld jetzt unterstütze die Kommunen zwar kurzfristig, ein Problem bleibe aber bestehen, meint die kommunalpolitische Sprecherin der CDU-Fraktion Anja Wagner-Scheidt.
10: Das eine sind die Mittel, die jetzt in die Sanierung fließen, die dringend notwendig sind. Aber der offene Punkt sind die Betriebskosten. Weil ein sanierungsnotwendiges Bad muss ja auch finanziell unterhalten werden können. Und das ist auch das Problem, das die Städte und Gemeinden haben. Wie kann ich ein saniertes Bad denn wirklich mit den Betriebskosten auch langfristig unterhalten?
7: Genau, dieses Problem, Klammerkassen, ist ja ein ständiger Begleiter der saarländischen Kommunen.
8: Und wichtig auch nochmal, es geht jetzt erstmal darum, die nötigsten Löcher zu stopfen. Luxussanierung oder sogar Erweiterung des Angebots deckt das Programm nicht ab. In knapp 2 Wochen, am 1. September, soll das Schwimmbadprogramm vom Ministerrat beschlossen werden. Danach können sich die Kommunen voraussichtlich online auf die Förderung bewerben. Wer heutzutage ein Haus kaufen will, hat es in Deutschland oft schwer. Immobilien sind gerade in Ballungszentren knapp und teuer. Und mit dem Neubau geht es auch nicht so richtig voran. Hohe Kosten und schwierige Finanzierungsbedingungen halten Investoren zurück. Wie praktisch, dass immer mehr Babyboomer in den nächsten Jahren wahrscheinlich aus ihren Häusern ausziehen. Beispielsweise, um in eine kleinere oder barrierefreie Wohnung umzuziehen oder ins Heim. Könnte das den Immobilienmarkt entspannen? Bianca von der Au hat dazu recherchiert.
11: Die sogenannten Babyboomer, also die geburtenstarken Jahrgänge von 1946 bis 1964, sind eine echte Macht am Immobilienmarkt. Nach Berechnungen der Immobilienplattform Jakasa besitzen sie aktuell einen erheblichen Teil des deutschen Wohneigentums. Jede dritte Wohnimmobilie gehört demnach den Babyboomern. Björn Kolbmöller, Gründer und Geschäftsführer von Jakasa, sieht eine große Eigentumsverschiebung auf uns zukommen.
12: Tatsächlich ist es aber so, dass die nächsten 15 bis 25 Jahre die geburtenstärksten Jahrgänge um die 60er in diese Phase reinkommen, wo Pflege, Umzug, Erbfälle anstehen. Wir sprechen also nicht von einem großen Ereignis zu einem bestimmten Tag oder Jahr. Es ist ein Prozess.
11: Ein Prozess in der Zeitspanne von 2035 bis 2050, in dem viele ältere Eigentümer ihre Häuser verkaufen oder vererben werden. Durch das dann größere Angebot, so die Annahme vieler Studien, werden perspektivisch die Immobilienpreise fallen. Doch nicht überall. Immobilienökonom Thomas Bayerle von der Hochschule Biberach sieht ein klares Stadt-Land-Gefälle bei den Preisen.
13: Im Ballungsraum werden wir eigentlich kaum Angebote sehen zu kaufen. Das ist ja genau diese Schizophrenie dabei. Solange die Generation heute, aber vielleicht auch die Babyboomer, darf man nicht unterschätzen, ihr Häuschen draußen verkaufen wollen, eine kleine Stadtwohnung haben, weil näher zu allen möglichen Strukturen, ist es auch ein Effekt, wo man einfach sagen kann, es ballt sich in Ballungsräumen noch stärker. Die Mietenkaufpreise steigen weiter.
11: Im ländlichen, strukturschwachen Raum hingegen könnte es ein Überangebot an Häusern geben, die keinen Käufer finden. Beispielsweise in der brandenburgischen Uckermark, im Ennepe-Ruhr-Kreis oder im Landkreis Meißen in Sachsen. Wie immer bei einer Immobilie heißt es also Lage, Lage, Lage. Eine Rolle spiele aber auch der Zustand, in dem sich das geerbte oder gekaufte Haus befindet, so Immobilienökonom Bayerle.
13: Die Mehrzahl sind klassische Sanierungsfälle. Gar nicht mal bös gemeint, sondern wenn ich nicht was ändern muss, dann muss ich auch nicht ändern. Aber energetisch ist natürlich etwas, was ein potenzieller Käufer maximal nachfragt. Wie sieht es damit aus? Und das heißt, selbst wenn er es mit einem Abschlag bekommt, kann man über den Daumen gepeilt 150.000, 200.000 Euro investieren, um das mal zeitgemäß zu machen.
11: Kommen junge Familien ihrem Traum vom Eigenheim also künftig näher? Die Antwort lautet: Jein. Zwar werden perspektivisch in den kommenden Jahren viele Einfamilienhäuser frei werden, doch in der

0: Minister Dobrindt von der CSU vor, selbst von temporären Kontrollen zu sprechen und gleichzeitig immer neue Rechtfertigungen zu finden, um sie aufrechtzuerhalten. Dillschneider teilte mit, die Grenzkontrollen seien rechtswidrig und belasteten den europäischen Zusammenhalt, die Wirtschaft und Polizeikräfte. Unglaubwürdig sei auch die Saar-SPD. Auf Landesebene kritisiere sie zwar die Grenzkontrollen, im Bund regiere die SPD aber mit. Deutschland hat das Jahresziel für den Ausbau der Solarenergie bereits erreicht. Das hat der Bundesverband Solarwirtschaft mitgeteilt. Der Verband sieht allerdings die gesetzlich festgeschriebenen Ziele für die kommenden Jahre in Gefahr. Und zwar durch die von der Bundesregierung geplanten Änderungen, etwa das schrittweise Auslaufen der Förderung für Solaranlagen, auch für Privatleute. Die Stiftung Patientenschutz fordert mehr Hilfe für Betroffene von medizinischen Behandlungsfehlern. Vorstand Brüsch sagte der Neuen Osnabrücker Zeitung, allein in Kliniken komme es Schätzungen zufolge jährlich zu 20.000 fehlerbedingten vermeidbaren Todesfällen. Deshalb brauche es ein zentrales Register für Behandlungsfehler. Zugleich verlangt Brüsch erneut einen Härtefallfonds für Geschädigte. Der medizinische Dienst der Krankenkassen stellt heute die Zahlen für das vergangene Jahr vor.
1: Russland hat heute Nacht wieder die ukrainische Hauptstadt Kiew aus der Luft angegriffen. Mindestens 14 Menschen sind dabei gestorben, mehr als 40 wurden verletzt. Mehrere Wohn- und Geschäftsgebäude sind in Brand geraten, in Teilen der Stadt ist der Strom ausgefallen. Florian Kellermann berichtet.
2: Russland setzte beim Angriff verschiedene ballistische Raketen ein, teilte der ukrainische Präsident Volodymyr Zelensky am Morgen mit. Die Ukraine hat praktisch keine Möglichkeit mehr, solche Raketen abzuwehren, weil sich dafür bisher nur das US-System Patriot als wirksam erwies und die Ukraine derzeit keine Abfangraketen für dieses System zukaufen kann. In der ukrainischen Hauptstadt Kiew traf Russland in mehreren Stadtbezirken Lagerhallen, aber auch ein neunstöckiges Wohngebäude. Ein Kinderkrankenhaus wurde beschädigt. Auch die Energieinfrastruktur war offenbar erneut ein Ziel. In 40.000 Haushalten in Kiew fiel der Strom aus. Beim abgeschalteten Kernkraftwerk Saporizhia wurde die Stromversorgung von außen getrennt. Zum wiederholten Mal überschritt eine russische Drohne die Grenze zur Republik Moldau, wie das dortige Verteidigungsministerium mitteilte. Russland tötet mit seinen Angriffen fast täglich Ukrainerinnen und Ukrainer, die nicht am Krieg teilnehmen. Am Mittwoch beschoss es eine Polizeidienststelle in der Stadt Zhytomyr. Drei Menschen starben. Am Dienstag kamen im Bezirk Kharkiv bei Luftangriffen 10 Menschen ums Leben.
1: Besonders zynisch ist, dass es effektive Möglichkeiten für die Ukraine gäbe, solche Luftangriffe abzuwehren, mit Patriot-Abwehrraketen aus den USA. Präsident Trump ist, was das angeht, allerdings nicht gerade der verlässlichste Partner. Mal setzt er die Lieferungen aus, kündigt dann doch wieder welche an, sagt aber nicht, wie viele. Im Moment kämpft die Ukraine ohne amerikanische Abwehrraketen. Ihre eigene Luftverteidigung kann aber häufig keine einzige Rakete abfangen. Rebecca Barth war in Kiew unterwegs und hat mit den Menschen darüber gesprochen, was das für ihr Leben bedeutet.
3: Ein kleines Café im Zentrum von Kiew. Hier bieten Natalia und ihr Mann Maxim jeden Tag frische Teilchen, Croissants und Gebäck mit herzhafter oder süßer Füllung an. Wir stehen jeden Morgen um 4 Uhr auf, weil wir noch mit den Hunden Gassi gehen. Dann machen wir uns fertig zur Arbeit und fahren mit der ersten U-Bahn. Um 6 kommen wir hierher und bereiten den Teig vor. Eröffnet hat das Paar mitten im Krieg. Ein schwieriges Unterfangen. Das Geld ist knapp, die Tage lang, die Nächte mit ständigen russischen Luftangriffen kurz. Natalia schießen die Tränen in die Augen. Es ist so schwer. Ich weiß nicht, was ich sagen soll. Wir arbeiten für die Menschen und in erster Linie für uns. Man muss ja irgendwie überleben. Von uns hängt so viel ab. Unsere Töchter und unsere Eltern, die wir unterstützen müssen. Viele Gebäude in der Straße, in der sich das Café befindet, wurden während eines russischen Luftangriffs schwer beschädigt. Die Reparaturarbeiten dauern noch immer an. Es sind vor allem Bürogebäude. Viele Firmen haben sich neue Standorte gesucht. Für Natalia und Maxim bedeutet das spürbar weniger Kunden. Es kommen Menschen zu uns, die dankbar dafür sind, dass wir durchhalten, dass wir mit ihnen im Gespräch bleiben und uns gegenseitig unterstützen. Die Menschen in Kiew sind müde. Der Krieg zehrt an den

0: Nerven. Natalia verfolgt die Nachrichten schon gar nicht mehr, konzentriert sich auf ihre Arbeit, auf den Alltag, die Kinder, den Hund und die Katze. Sie haben sich an den Luftalarm, an die ständigen Angriffe gewöhnt, berichtet Ehemann Maxim, auch mit dem Wissen, dass sich die Ukraine aktuell gegen ballistische Raketen kaum verteidigen kann. Wir schauen in die Telegram-Kanäle. Eine ballistische Rakete kommt sehr schnell. Im besten Fall haben wir 5 Minuten. Wir gehen in den Korridor und warten auf die Explosion. Die Katze hat große Angst. Die Katze, sagt Natalia und muss kurz lachen, verkrieche sich als erste von allen vor den heranrasenden Raketen. Hoffnung, dass die USA noch helfen werden, haben die beiden nicht mehr. Der ukrainischen Rüstungsindustrie werde es sicherlich schneller gelingen, ein eigenes Luftverteidigungssystem zu entwickeln, das auch ballistische Raketen abwehren kann, meint Maxim.
1: Haben Sie schon mal übers Auswandern nachgedacht? Wenn Sie sich dafür entscheiden würden, wären Sie jedenfalls nicht allein. In Deutschland tun das immer mehr Menschen, das zeigen Daten des Mediendienstes Integration. Eine ähnliche Entwicklung gibt es zurzeit in Israel. Dort verlassen die Menschen das Land, weil sie sich nicht sicher fühlen, die Lebenshaltungskosten hoch sind oder sie unzufrieden mit der Regierung sind. Jörg Poppendiek hat eine Familie getroffen, die sich auf den Weg machen will.
2: In den vergangenen Wochen hat Noah Afgar viele Kisten gepackt. Der 62-Jährige wird mit seiner Familie Israel verlassen. Sie ziehen in wenigen Tagen nach Zypern.
3: Panicking. I'm afraid. I'm shaking.
2: Ich bin echt in Panik und habe Angst. Ich zittere. Es ist wirklich nicht leicht. Wir verlassen hier alles, was wir gut kennen. Irgendwie habe ich auch das Gefühl, wir wandern nicht aus, sondern wir flüchten. Das ist echt ein Unterschied. Ich gehe nicht, weil ich es will, sondern weil ich nicht die Zukunft meiner Kinder aufs Spiel setzen will. Noah verlässt Israel nicht wegen der Sicherheitssituation. Nicht, weil es unklar ist, wie es mit der Terrororganisation Hisbollah im Libanon und der Hamas im Gazastreifen weitergeht. Noah will weg wegen der ultraorthodoxen Juden im Land. Die sind Teil der Regierungskoalition und ihr Anteil an der Bevölkerung steigt seit Jahren deutlich an. Das ist auch der Grund, warum die israelische Bevölkerung trotz der hohen Abwanderungszahlen weiter steigt. Die Religiösen in der Regierung wollen ständig mehr und mehr. Die werden erst aufhören, wenn wir sowas sind wie der Iran, ein Gottesstaat. Vielleicht nicht genauso, aber wenn die Ultraorthodoxen immer mehr Macht bekommen, wird es in diese Richtung gehen. Ich möchte nicht, dass meine Kinder in solch einem Land groß werden, unter solch einem Regime. Vor allem nicht meine Tochter. Noah ist nicht allein. Neue Zahlen zeigen, dass immer mehr Menschen Israel verlassen. Im vergangenen Jahr waren es 90.000. Sie gehen aus unterschiedlichen Gründen. Wegen der Sicherheitssituation, wegen der hohen Lebenshaltungskosten und weil sie, wie Noah, unzufrieden sind mit der Regierung von Benjamin Netanyahu. Der regiert zusammen mit Rechtsradikalen und Ultraorthodoxen. Itai Ater von der Universität in Tel Aviv hat zusammen mit Kollegen die neuesten Daten analysiert. Er berichtet, dass die Zahl der jährlichen Auswanderer im Vergleich mit der Durchschnittszahl vor einem Jahrzehnt um etwa 50% gestiegen ist. Das ist ein besorgniserregender Trend. Israels wirtschaftliche Stärke und Sicherheit hängen entscheidend von seinem Humankapital ab, von den Menschen, die hier leben, arbeiten und sich beteiligen. Der Fakt, dass vor allem so viele gut ausgebildete Israel verlassen, ist eine Bedrohung für die Zukunft des Landes. Was der Wirtschaftsprofessor anspricht, ist die Entwicklung, dass vor allem gut ausgebildete Israelis auswandern. Ärzte, Ingenieure und Menschen, die in der Tech-Industrie arbeiten. Gary zum Beispiel ist Softwareentwickler. Er spielt gerade mit dem Gedanken, Israel zu verlassen. Wir wollen eigentlich nicht weg, aber es gibt keine Zukunft. Die langfristige Perspektive ist wirklich schlecht, wenn ich mir die Bevölkerungsentwicklung bei den Ultraorthodoxen anschaue. Und was die nahe Zukunft angeht, wir werden uns die Wahlen Ende Oktober anschauen und wenn es da keine wirkliche Veränderung gibt, dann gibt es wirklich keinerlei Hoffnung mehr. Auswandern war in Israel lange gesellschaftlich stigmatisiert. Das ändert sich gerade. Professor Ater sagt, die Zahl der Auswanderer könnte sogar noch schneller steigen, je nachdem, wie die Wahlen Ende Oktober ausgehen.
1: Wir schauen jetzt noch aufs Wetter. Im Tagesverlauf wird es immer sonniger. Es bleibt meist trocken. Die Temperaturen gehen hoch auf 22 Grad im Hochwald bis zu 27 Grad an der Saar. In der Nacht wird es dann oft klar oder locker bewölkt, meist trocken. Die Tiefstwerte liegen zwischen 15 und 11 Grad. Morgen erwartet uns dann ein Wechsel aus Sonne und dichteren Wolken. Ab dem Mittag sind dann auch Schauer oder Gewitter möglich bei maximal 19 bis 24 Grad. Das war die SR-Info-Bilanz am Mittag mit Lea Kielnecker. Schön, dass Sie dabei waren. Danke fürs Zuhören.
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5: Der ukrainische Ex-Verteidigungsminister Fedorow spricht sich für Neuwahlen in der Ukraine aus, trotz des Krieges. Die in Dublin erscheinende Irish Times schreibt dazu: Mikhailo Fedorow erklärte, die Ukrainer sollten nicht zulassen, dass Moskau bestimmt, wann sie wieder ihre Regierung wählen. Es ist ein starkes Argument und ein gefährliches für einen Präsidenten, dessen Amtszeit 2024 hätte enden sollen, aber gemäß der ukrainischen Verfassung andauert, solange das Kriegsrecht in Kraft ist. Der 35-jährige Fedorow gehörte zu den effektivsten Ministern. Ihm werden die Modernisierung der Militärstrategie und sein Vorgehen gegen die Korruption hoch angerechnet. Die Ukraine kämpft tapfer, doch ein Krieg, der im Namen der Demokratie geführt wird, kann die Demokratie selbst nicht auf unbestimmte Zeit aufschieben. Der Standard aus Österreich dagegen lobt die Debattenkultur in der Ukraine als klares Demokratiemerkmal. Man mag die Zwischenrufe des entlassenen ukrainischen Verteidigungsministers Fedorow und seine Kritik an Präsident Selenskyj für unnötig halten oder aber für einen Gradmesser dafür, wie sehr sich die Ukraine mittlerweile von Russland unterscheidet, was Demokratie im Allgemeinen und Debattenkultur im Besonderen betrifft. Während der Kreml nämlich gerade die nächste Wahlfarce orchestriert, erweist sich die ukrainische Demokratie als erstaunlich lebhaft. In der Ukraine werden Kritiker wie Fedorow, der gefeuert wurde, aber bei vielen nach wie vor beliebt ist, nicht eingesperrt, sondern dürfen ihre Meinung sagen. Wird Fedorow der Mann sein, der Selenskyj ablöst? Fragt die italienische Zeitung Corriere della Sera und schreibt weiter: Nach Ansicht der jungen Generation und der Oberschicht in Kiew ist Fedorow der Einzige, der weitere Todesopfer verhindern kann. Zudem ist die 5-jährige Amtszeit von Präsident Selenskyj abgelaufen. Während es für die ukrainische Bevölkerung weiterhin gefährlich wäre, während russischer Bombenangriffe wählen zu gehen, könnte es US-Präsident Trump übrigens gar nicht so unrecht sein, den ukrainischen Staatschef Selenskyj in Schwierigkeiten zu sehen. Er könnte die Karte einer Neuwahl ausspielen, um die Verhandlungen mit Moskau wieder aufzunehmen. Abschließend noch zu einem anderen Thema. Die niederländische Zeitung De Volkskrant kommentiert die internationale Empörung nach Äußerungen des israelischen Ministers Ben-Gvir zu gezielten Tötungen von Palästinensern in Gaza. Auch pro-israelische Politiker bezeichneten Ben-Gvirs Äußerungen als abscheulich und forderten seinen Rücktritt sowie die Achtung demokratischer Werte. Und sogar Deutschland ist nun bereit, europäischen Sanktionen gegen den Minister zuzustimmen. Der Staat Israel ist seit dem Massaker vom 7. Oktober 2023 so von Hass und Angst geblendet, dass er inzwischen zu seiner eigenen Bedrohung wird. Mit den Bombardierungen und der Besetzung von Gaza und dem Süden Libanons sowie einem erneuten unerklärlichen Angriff auf Syrien verliert Israel immer mehr Wohlwollen. Das waren Auszüge aus Kommentaren der internationalen Presse, zusammengestellt von Claudia Drews.
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6: Mein Name ist Bernd Brüggemann und ich habe jetzt für Sie Paina Jainen. Das ist nicht, wie man vielleicht vermuten möchte, ein schöner, dekorativer Hocker fürs Badezimmer, den Sie selber zusammenschrauben müssen. Nein, das ist ein Musikstück von Nössö Nova, eine finnische Indie-Pop-Band. 2022 gegründet und die sagen, das, was sie machen, das ist musikalisch ein tropischer Pop-Monsun. Na dann, hören wir uns den mal an.

Manchmal reicht ja eine winzige Alltagsnote, um die Nerven blank liegen zu lassen. Das kann ein verlegter Schlüssel sein oder auch mal eine verlorene Münze. Auch wenn mittlerweile immer mehr Leute bargeldlos zahlen. Das war zu Zeiten von Ludwig van Beethoven definitiv noch nicht der Fall. Ja, und genau dieses Gefühl wurde von ihm musikalisch eingefangen. Wobei der berühmte Titel Die Wut über den verlorenen Groschen gar nicht von ihm stammt. Sein Biograf Anton Schindler, der hat die Notiz schlicht auf das Manuskript draufgekritzelt, weil er nämlich der Meinung ist, dass die Musik ganz genauso klingt. Es spielt das Deutsche Symphonieorchester Berlin unter Leitung von Roland Klüttich.

0: SR Kultur ist hier. Es ist Donnerstagnachmittag und wir haben bereits heute früh ein bisschen über das Thema Straßenmusik gesprochen. Mit einem, der sich damit absolut auskennt, mit dem Kollegen Jochen Erdmenger nämlich. Der hat selber Erfahrung als Straßenmusiker gesammelt. Und zu den Motiven, warum man Straßenmusik überhaupt macht, kann Jochen natürlich ein bisschen was sagen.
1: Es ist ein bisschen philosophisch auch, finde ich, unterlegt. Es gibt ja keine Barriere auf der Straße zwischen Künstlern und Zuschauern, zwischen Bühne und Auditorium, was die Straßenmusik ja auch zu einer sehr demokratischen Kunstform letztlich macht. Ne? Da kann dich auch jeder anpöbeln, wenn er es scheiße findet. Mhm. Das macht im Konzertsaal ja keiner.
0: Jochen Erdmenger heute früh im Interview. Ja, wie handhaben Sie das? Wollen wir wissen. Jetzt nehme ich mal Ihre Perspektive. Straßenmusikerinnen und Straßenmusiker, ist das toll? Bleiben wir da gerne stehen und werfen vielleicht auch mal 50 Cent oder einen Euro, je nachdem, was wir gerade übrig haben, in den Hut oder was auch immer da liegt? Oder nervt es mittlerweile, dass mehr oder weniger an jeder Ecke irgendjemand Geld von Ihnen möchte? Darüber möchten wir gerne mit Ihnen reden. Saarbrücken 65 100 0681 65 100 für Ihre WhatsApp, für Ihre Sprachnachricht oder schlicht und ergreifend für Ihren Anruf.

0: Sie hören SR Kultur, es ist Donnerstagnachmittag und wir haben ein bisschen über Straßenmusik geredet. Heute früh haben wir schon damit angefangen, mit einem, der sich damit auskennt. Kollege Jochen Erdmenger war nämlich früher selber mal als Straßenmusiker unterwegs. Ja, und jetzt wollten wir von Ihnen wissen, wie halten Sie es denn in Sachen Straßenmusik? Ist das toll oder ist es eher anstrengend und nervend? Hier ist SR Kultur, mein Name ist Bernd Brüggemann, wer ist am Telefon? Hallo.
1: Hallo, hier ist Rosi Dotzler.
0: Seien Sie gegrüßt, wie halten Sie es in Sachen Straßenmusik?
1: Also ich mag Straßenmusik sehr gerne. Ich habe selber auch beruflich mit Musik zu tun. Und ja, ich mag Straßenmusik einfach. Ich freue mich immer, wenn ich Straßenmusiker sehe, egal wie sie spielen, was sie spielen. Und gebe auch gerne was. Ich mache auch gerne mal Aufnahmen, wenn sie spielen oder Videos. Das macht alles sehr viel Spaß.
0: Sie haben gesagt, Sie haben beruflich ein bisschen mit Musik zu tun. Haben Sie auch schon mal jemanden auf der Straße entdeckt, wo Sie sagen, na, der könnte mir aber irgendwie beruflich durchaus mal helfen?
1: Im Prinzip ja, aber das ist jetzt schon eine Zeit her. Das war mal jemand, der hatte so eine Loopbox und ich habe mich dann dafür interessiert, wie die funktioniert. Hm. Er hat gesungen und sich mit der Gitarre begleitet und dann hat er eine kleine Sequenz gesungen, die wurde abgespielt. Da hat er dazu gesungen und es ging dann immer so weiter. Es wurde immer mehrstimmiger.
0: Das war super toll. Faszinierend, ne? Absolut ja. Faszinierend. Das ist auch einer der Momente, da bleibe ich dann auch mal ganz gern ein bisschen stehen, gucke zu und kriege dann hinterher böse Blicke, wenn ich zu spät zu meiner Kaffeeverabredung komme. Aber man muss auch mal Prioritäten setzen, finde ich. Ich sage ganz, ganz herzlichen Dank für Ihre Meinung. Genau die suchen wir nämlich. Straßenmusik. Toll oder nervt das eher ein bisschen? 0681 65 100 Saarbrücken 65 100 für Ihre Textnachricht, für Ihre Sprachnachricht oder für Ihren Anruf.
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0: Sie hören SR Kultur, es ist Donnerstagnachmittag und wir reden heute den Tag über immer mal wieder ein bisschen über Straßenmusik, ausgehend vom Kollegen Jochen Erdmenger, der Erfahrung als Straßenmusiker hat. Ja, und jetzt wollten wir von Ihnen mal wissen, wie halten Sie es denn in Sachen Straßenmusik? Ist das was Tolles, was Schönes? Da kann man auch schon mal einen Euro oder 50 Cent, je nachdem, was man gerade übrig hat, in den Hut reinwerfen. Oder nervt das einfach nur noch? Wen habe ich am Telefon? Hallo.
1: Ja, hallo, hier ist Barbara Konrad aus Rehl.
0: Barbara Konrad, seien Sie gegrüßt. Wie halten Sie es denn mit der Straßenmusik?
1: Also ich finde es einfach immer wieder nur schön und es ist ein schönes Thema, über Straßenmusik zu reden, weil ich eigentlich nicht verstehen kann, wie man Musik nicht mögen kann.
0: Okay.
1: Es ist ein Geschenk einfach.
0: Im Grunde genommen haben Sie recht. Man bekommt Musik, man bekommt Kunst, mehr oder weniger geschenkt. Man kann entscheiden, also man kann ja alles entscheiden, ob man es hören will oder nicht, kann man entscheiden und ob man was geben will oder nicht, kann man auch entscheiden, oder?
1: Das kann man entscheiden, genau.
0: Haben Sie irgendwelche Lieblingsorte, wo Sie sagen, das ist für Straßenmusik wunderbar geeignet?
1: Ich finde, wenn man in einem Café sitzt und ein Straßenmusiker ist in der Nähe oder an einem Brunnen, in einer Kirche, es ist halt immer schön, wenn es auch ein schöner Ort ist, wo es so klingt.
0: Das stimmt. Ja, vor allen Dingen, wenn dann irgendwas mit Hall ist und so ein Hof oder sowas, das ist dann in der Tat sehr, sehr, sehr majestätisch fast, oder?
1: Genau, das finde ich wunderschön. Und es tut einem auch was mit einem selbst. Man kann manchmal auch, hat keine gute Stimmung und irgendwo berührt einen Musik immer auf.
0: Ja, und ich finde vor allen Dingen auch, wir haben ja irgendwie ein bisschen auch verlernt, mal nichts zu tun. Wir sind ja immer dabei, irgendwas zu machen und zu tun und einfach irgendwo sitzen, auf so einen Menschen mit Gitarre gucken und dem zuhören, das ist ja auch was unfassbar Entspannendes, oder?
1: Genau. Und gerade nach einem stressigen Tag im Beruf oder so, finde ich es halt wirklich, wie gesagt, ein Geschenk. Ich finde es auch mutig, wenn sich jemand hinstellt und sich traut, das zu tun.
0: Das stimmt. Das stimmt, hat Jochen Erdmenger ja auch schon gesagt. Unter Umständen kann es auch sein, wenn der Mensch eben kein guter Straßenmusiker ist, dann ist die Resonanz des Publikums eben auch nicht so gut. Also, Barbara Konrad hat sich bei SR Kultur gemeldet und ist ebenfalls Straßenmusik-Fan. Wie ist es bei Ihnen? 0681 65 100 für Ihre WhatsApp-Sprach- oder Textnachricht oder für Ihren Anruf, die 0681 65 100.

Tina Deko ist eine der erfolgreichsten Sängerinnen und Songwriterinnen Dänemarks, lebt inzwischen mit ihrem Mann und den Kindern in Reykjavik und sie ist selber sehr, sehr stolz darauf, international auch Erfolg zu haben, weil sie sagt nämlich, mir wurde oft gesagt, ich müsse mich anpassen, um im Ausland Erfolg zu haben. Ich habe aber gelernt, dass Authentizität das Einzige ist, was die Menschen wirklich berührt.

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1: 14 Uhr. Im vergangenen Jahr sind fast 3.100 schwerwiegende medizinische Behandlungsfehler bei Patienten in Deutschland festgestellt worden. Das teilte der medizinische Dienst der gesetzlichen Krankenkassen mit. Der Vorstandsvorsitzende Gronemeyer sagte, in 97 Fällen hätten die Fehler zum Tod des Patienten geführt. Weitere Informationen von Oda Tischewski.
2: OP am rechten statt am linken Bein, Klammer im Bauchraum vergessen, der falsche Patient auf dem Tisch. 150 sogenannte Never-Events hat der medizinische Dienst 2025 gezählt. Fehler also, die leicht vermeidbar wären und keinesfalls passieren dürften. Da Deutschland, anders als etwa andere europäische Länder, wenig in eine systematische Fehlervermeidung investiere und bislang auch kein zentrales Melderegister für Behandlungsfehler habe, müsse man sich auf die eigenen Gutachten und auf Studien zur Patientensicherheit beziehen, so Gronemeyer. Die kämen zu dem Schluss, dass in etwa 2-4% der stationären Behandlungen vermeidbare Schäden verursacht werden. Die Kosten für die Versorgung dieser Schäden beliefen sich, Schätzungen zufolge, in Deutschland auf knapp 17 Milliarden Euro.
1: Ein rumänisches Kampfflugzeug hat eine mit Sprengstoff beladene Marinedrohne zerstört. Das teilte Verteidigungsminister Miratu mit. Danach sei die Drohne mehrere 100 Meter vom Gasfeld Neptun Deep im Schwarzen Meer entfernt getroffen worden. Er stellte klar, dass die Drohne nicht aus der Ukraine stamme. Der rumänische Präsident Dan machte Russland verantwortlich und verurteilte diese Eskalation auf das Schärfste. Der Einsatz des rumänischen Kampfflieger sei nötig gewesen, um das Leben der Arbeiter auf der Offshore-Plattform zu schützen. In den vergangenen Monaten hat es wiederholt Drohnenvorfälle in osteuropäischen NATO-Ländern gegeben. Ein 19-Jähriger aus dem Raum Trier steht im Verdacht, für Gewaltverbrechen im Ausland verantwortlich zu sein. Er soll eine führende Rolle in sogenannten COM-Netzwerken übernommen haben. In diesen international vernetzten Chats sollen sich Jugendliche gegenseitig zu Straftaten anstacheln. Philipp Reichert für SR Info.
3: Der Mann steht im Verdacht, über Chats zu mehreren Brandstiftungen an Autos in den USA animiert zu haben. Außerdem soll er eine junge Frau online dazu gebracht haben, sich selbst zu verletzen. Nach SWR-Informationen gibt es womöglich auch Bezüge zu einem Gewaltverbrechen in Russland. Dort soll im Dezember ein 15-Jähriger einen 10-jährigen Mitschüler erstochen haben. Laut Ermittlern könnte die Tat aus einem Online-Netzwerk heraus angestiftet worden sein, in dem der jetzt beschuldigte Mann aus dem Raum Trier eine entscheidende Rolle gespielt haben soll.
1: Inzwischen ermittelt die Bundesanwaltschaft in Karlsruhe. Sie wirft dem Verdächtigen vor, Teil einer terroristischen Vereinigung zu sein. In Wattgassen wird die gelbe Tonne voraussichtlich erst im Jahr 2030 eingeführt. Das hat der Entsorgungsverband Saar mitgeteilt. Eigentlich sollte die gelbe Tonne in Wattgassen schon nächstes Jahr eingeführt werden. Grund für die Verzögerung sei ein Abstimmungsfehler. Laut EVS hat in Wattgassen eine Firma den Auftrag bekommen, noch bis 2030 gelbe Säcke statt gelben Tonnen abzuholen. Damit bleibt Wattgassen ab 2027 die letzte Kommune im Saarland, wo der Plastikmüll noch in Säcken gesammelt wird. Der vierfache Formel-1-Weltmeister Max Verstappen bleibt bei Red Bull. Der Niederländer verlängerte unmittelbar vor seinem Heimspiel in Zandvoort seinen Vertrag bei dem Rennstall vorzeitig bis 2030. Zuvor hatte es zahlreiche Spekulationen über einen möglichen Wechsel gegeben, unter anderem zu Mercedes oder McLaren. Und das waren die Nachrichten mit Marc Langels. 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
4: Das Wetter im Saarland bleibt heute Nachmittag trocken. Es gibt immer wieder mal Sonne. Das heißt, heute können wir mit etwas Glück 5-8 Sonnenstunden erreichen. Die Temperaturen sind durchweg deutlich angenehmer als noch vor einer Woche. Im Hochwald bis zu 22 Grad, entlang der Saar bis zu 26 Grad. Morgen geht es erstmal trocken los, ein Wechsel aus Sonnenschein und zum Teil etwas dichteren Wolken. Aber vom Mittag bis Abend bilden sich dann einzelne Schauer oder Gewitter. Die können zum Teil auch kräftig ausfallen. Die Temperaturen liegen morgen bei 19-24 Grad.
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4: Bernd Brüggemann hier. Das ist schön, dass Sie Zeit für uns haben. Also eigentlich kann man ja ganz zufrieden damit sein, wenn man in der Nähe von New Orleans aufwächst und dementsprechend auch die dazugehörige Musik im Blut hat. Das heißt so ein kleines bisschen Soul, Pop, Jazz, alles was dazugehört. Robin Bennett ist dann in Richtung New York gegangen, hat da Musik studiert, auf Musicalbühnen gestanden und auch das ist was, wo man sagen kann, das ist nicht so schlecht. Könnte man auch mit zufrieden sein. Robin war das nicht. Sie beschloss, ich will jetzt in Europa Karriere machen. Und auch das ist ziemlich gut gelungen. Sie zog in Richtung Frankreich, um von dort aus Europa zu erobern. Mit Musik wie dem Titel, den wir jetzt hören. It's not over. Robin Bennett bei SR Kultur.

0: Sie hören SR-Kultur am Donnerstagnachmittag. Auschwitz war das größte aller nationalsozialistischen Konzentrations- und Vernichtungslager. Mehr als 1 Million Menschen wurden dort zwischen 1940 und 1945 ermordet, die meisten davon Juden. Das Lager auf dem Gebiet des von Deutschen besetzten Polens war bald nach dem Krieg Gegenstand von Prozessen. Zuerst wurde der Kommandant des Lagers, Rudolf Hess, zum Tod verurteilt und hingerichtet. Kurz darauf begann 1947 der Krakauer Auschwitz-Prozess gegen 40 Angeklagte, von denen etwa die Hälfte zum Tod und die meisten anderen zu Haftstrafen verurteilt wurden. Bis zum ersten Auschwitz-Prozess auf deutschem Boden dauerte es trotzdem noch eine ganze Weile. Der begann 1963 und er endete am 20. August 1965. Das ist heute vor 61 Jahren.
1: Als Richter Hans Hofmeier am 20. August 1965 das Urteil im Frankfurter Auschwitz-Prozess verkündete, brach dem Juristen vor Erschütterung die Stimme.
2: Damit ist dieser Prozess vor dem Landgericht in Frankfurt beendet. Es wird wohl mancher unter uns sein, der auf lange Zeit nicht mehr in die frohen und gläubigen Augen eines Kindes sehen kann, ohne dass im Geist ihm die hohlen, fragenden und verständnislosen, angsterfüllten Augen der Kinder auftauchen, die dort in Auschwitz ihren letzten Weg gegangen sind.
1: Ein seltener, menschlicher Satz in einer Gesellschaft, die jahrzehntelang nicht bereit war, sich der Verantwortung für die deutsche NS-Geschichte zu stellen. Dass es 1963 überhaupt zu diesem Prozess gekommen war, grenzte an ein Wunder. Denn nach den Kriegsverbrecherprozessen von Nürnberg direkt nach dem Krieg wurden nur wenige Mörder zur Verantwortung gezogen. Auch im Frankfurter Gerichtssaal wurden die starken Widerstände gegen die Aufarbeitung spürbar. Man konnte beobachten, dass Polizisten salutierten, als die angeklagten SS-Täter das Gericht betraten. Hinter dem Auschwitz-Prozess in Frankfurt stand der hessische Generalstaatsanwalt Fritz Bauer. Als Jude und Sozialdemokrat musste er selbst aus Nazi-Deutschland fliehen. Nach dem Krieg war er ein Einzelkämpfer in einer Justiz, die die Aufklärung oft verweigerte. Doch nicht nur die Bestrafung der einzelnen Täter war das Ziel von Fritz Bauer. Er wollte, dass die Deutschen sich endlich dem stellen, was Mauritius Berner am 78. Verhandlungstag schilderte, das, was ihm ein SS-Apotheker bei der Ankunft in Auschwitz gesagt hatte.
3: Dr. Capesius sagte auf Ungarisch: Neschirion, weinen Sie nicht. Die gehen nur baden. In einer Stunde werden Sie sich wiedersehen. Da schrie ich noch meiner Frau und meinen Kindern Ungarisch nach und bin wieder zu meiner Gruppe zurückgegangen. Nie habe ich sie mehr gesehen.
1: Gleich nach ihrer Ankunft wurden Mauritius Berners Frau und seine 3 Töchter in der Gaskammer ermordet. Mauritius Berner hatte, wie er aussagte, nicht einmal mehr die Zeit, seine Frau zu umarmen. Juristisch hatte der Auschwitz-Prozess keine nachhaltigen Folgen. Zwar wurden 16 Angeklagte verurteilt, aber die große Mehrheit der über 8000 SS-Täter von Auschwitz mussten sich für ihre Verbrechen nie vor Gericht verantworten. Das lag damals auch an der Rechtsprechung des Bundesgerichtshofes. Der verlangte für eine Verurteilung, dass jedem Einzelnen eine konkrete Tatbeteiligung nachgewiesen wurde. Erst 2016 änderte der BGH diese Linie und erkannte, die KZs waren Teil einer industriellen Tötungsmaschine. Schon untergeordnete Tätigkeiten wie als SS-Buchhalter konnten Beihilfe zum Mord gewesen sein. Dass die Aufarbeitung der deutschen NS-Verbrechen ein langer und steiniger Weg werden würde, das hat Fritz Bauer 1964 bereits geahnt.
4: Als wir den Prozess konzipiert haben, ich hörte eigentlich die Vorstellung, dass früher oder später einer von den Angeklagten auftreten würde und sagen würde, was damals geschehen ist, war furchtbar. Es tut mir leid. Ein menschliches Wort. Es ist nicht gefallen und es wird auch nicht gefallen.
1: Bis zum Ende des Prozesses schützten sich die SS-Täter gegenseitig, Aufklärung boten nur die Aussagen der Überlebenden. Umso wichtiger, dass die Stimmen von über 300 Zeugen des Frankfurter Auschwitz-Prozesses heute noch hörbar sind. Tonbandaufnahmen ihrer Aussagen sind Teil des Weltdokumentenerbes der UNESCO und können über die Internetseite des Fritz-Bauer-Instituts angehört werden.
0: Der erste Auschwitz-Prozess auf deutschem Boden, der ging heute vor 61 Jahren zu Ende. Max Bauer hat darüber berichtet.

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0: Wir haben hier bei SR Kultur übrigens eine gute Idee, wie Sie Ihr Wochenende schön starten können. Wie wäre es, wenn Sie das tun mit einem sehr selten gezeigten Film aus den 70ern? Den gibt es nämlich morgen im Filmhaus in Saarbrücken. McCabe und Miss Miller gibt es da auf der Leinwand zu sehen. Das ist ja ein Anti-Western. Dem geht es um einen Glücksspieler und eine Puffmutter. Und die bauen gemeinsam ein Etablissement auf, ja, bis es dann ein paar Probleme mit einer skrupellosen Bergbaugesellschaft gibt. Das Ganze spielt in einer sehr rauen, in einer winterlich kalten Kleinstadt zu Beginn des 20. Jahrhunderts.
1: Sind Sie John McCabe? Ja. Ich bin Mrs. Miller. Ich komme aus Bearpaw und will Sie sprechen.
2: Kann ich was für Sie tun?
1: Haben Sie was zu essen? Ich bin schon ganz verhungert.
2: Oh. Sie müssen entschuldigen, meine Küche ist noch nicht in Betrieb, aber ich kann Sie nach drüben ins Restaurant bringen, wenn Sie so verhungert sind.
1: Oh, ich habe so einen Kohldampf, ich könnte einen Ochsen verschlingen.
2: Ochsen weiß ich nicht, aber Bullen laufen hier genug rum.
1: Ach, ich habe einen Komiker gefunden, was?
0: Wunderschön. Regisseur des Films ist Robert Altman gewesen. Der hat eigentlich gerne mit noch nicht ganz so bekannten Darstellerinnen und Darstellern gearbeitet. Das hatte bei seinem Kino in MASH auch gut funktioniert. Bei McCabe und Miss Miller hatte er sich aber ganz bewusst für Stars entschieden, wie zum Beispiel Julie Christie und Warren Beatty. Das hatte auch praktische Gründe.
3: Dass ich Warren eingesetzt habe, hat mir 20 Minuten der Geschichte gespart. Wir eröffnen den Film mit diesem Typ, der alles im Griff hat, der ist ziemlich clever und wir sehen ihm dabei zu, wie er sich selbst zerstört. Den musste ich nicht erst aufbauen. Hätte ich einen unbekannten Schauspieler genommen, hätte ich ihn erst einiges tun lassen müssen, damit das Publikum erkennt, hey, der hat echt was drauf. Aber so habe ich ihn einfach eingeführt mit einem Hut und ein paar Bewegungen und alles war klar, weil er Warren Beatty ist und das Publikum diese Eigenschaften direkt in ihm sieht. Und dann kann ich ihn direkt demontieren. So then I can start
0: right away tearing him down. Irgendwie ist das ein Film, in dem ziemlich viel passt. Die Musik auch, die ist von Leonard Cohen. But now another stranger seems to want you to ignore his dreams as though they were the burden of some other. Gut, da gilt die gute alte Grundregel, egal was, wenn Leonard Cohen draufsteht, dann muss es einfach gut sein. McCabe und Miss Miller, morgen Abend 19 Uhr im Filmhaus in Saarbrücken. Und in einer Einführung wird dann auch der ehemalige SR-Kameramann Klaus-Peter Weber von der abenteuerlichen Entstehungsgeschichte dieses Meisterwerks erzählen. Das wird ein richtig spannender Filmabend.

0: Also der Fürst und der König, die teilen sich etwas. Das klingt wie ein sehr schlechter Groschenroman. Deswegen zurren wir das direkt mal richtig. Der Fürst der Musik, so ist er von seinen Zeitgenossen genannt worden. Und der King of Pop, das war die Bezeichnung der Fans für den anderen. Sprich, der eine, der Renaissance-Komponist Orlando Di Lasso, der Fürst der Musik. Der andere, Michael Jackson, der King of Pop. Jetzt braucht man einen Zusammenhang zwischen den beiden. Der ist ganz einfach. Die haben nämlich beide in München ihre Spuren hinterlassen. Lasso war im 16. Jahrhundert Hofkomponist der Herzogsfamilie. Und ungefähr 400 Jahre später begeisterte Michael Jackson bei seinen Konzerten in München Hunderttausende von Fans. Es gibt noch einen Zusammenhang. Heute teilen sich die beiden Musiker ein Denkmal. Und zwar mitten in der Innenstadt am Promenadeplatz. Elisabeth von Kallnein erzählt uns mehr.
1: Am Münchner Promenadeplatz, einem Grünstreifen umrahmt von Tramschienen, treffen sich zwei musikalische Welten. Aber Orlando Di Lasso und Michael Jackson haben durchaus was gemeinsam, sagt Marlies Lübcke. Sie ist Musikhistorikerin und gibt musikalische Stadtführungen in München.
2: Wenn ich mal mit einer Schulklasse hier bin, dann sage ich immer, schaut mal, der hier unten, das ist der Superstar der Gegenwart und der da oben war der Superstar der Renaissance.
1: Der da oben kommt mit seinem Kopf fast an die unteren Äste der Linden um ihn herum. Der Bronze-Orlando ist über 3 Meter hoch und steht auf einem ähnlich hohen Sockel. Man muss den Kopf in den Nacken legen, um sein Gesicht sehen zu können. Sein Blick schweift in die Ferne, der linke Arm ist auf einer tragbaren Orgel abgelegt, in der rechten Hand hat er eine Feder.
2: Also er wird jetzt gerade in diesem Moment, wo wir ihn anschauen, wird er von der Muse geküsst und die musikalische Inspiration wird er jetzt sogleich in wunderbare Musik umsetzen.
1: Die Statue stammt aus dem 19. Jahrhundert. Die Vorstellung eines Genies, zu dem man im wahrsten Sinne des Wortes aufschauen konnte, stand gerade hoch im Kurs. König Ludwig I. hat damals eine ganze Reihe wichtiger Persönlichkeiten in Bronze gießen lassen, um Bayern als Kulturnation zu präsentieren, erklärt Lübcke. Darunter eben Renaissance-Komponist Orlando Di Lasso. Er hat die Wittelsbacher Hofkapelle geleitet.
2: Er hat das Ensemble geformt zu einem Ensemble von europäischem Rang. Und ja, ich denke schon, dass man plötzlich angefangen hat zu schauen hier an dem Münchner Hof. Was ist denn da los? Was passiert da musikalisch? Also da hat er natürlich ganz viel musikalischen Glanz an den Münchner Hof gebracht.
1: Vor ein paar Jahren hat sich am Fuß des Denkmals ein anderer Musikstar breit gemacht, Michael Jackson. Dessen Fans haben auf dem Orlando-Sockel eine Art Pilgerstätte errichtet.
2: Das hat was mit dem Bayerischen Hof zu tun, vor dem wir jetzt hier auch gerade stehen. Und das ist das Hotel gewesen, wenn der Michael Jackson hier Konzerte gegeben hat in München, dann hat er da eben immer übernachtet.
1: Der Statuensockel ist vollgeklebt mit Fotos vom King of Pop. Manche sind schon vergilbt. Dazwischen handgeschriebene Karten auf verschiedenen Sprachen, Grablichter, Blumen. Auf einem Post-it steht Legends Never Die. Nicht nur Michael Jackson-Fans kommen hierher, auch Touristinnen.
2: Es sind auch ganz oft Stadtführer hier, die das als Attraktion hier präsentieren. Und ich bin nur immer ein bisschen traurig, dass die Leute nie nach oben schauen.
1: Marlies Lübkes Fanherz schlägt eher für Orlando Di Lasso. Was der wohl sagen würde, wenn er von der Denkmal-WG mit Michael Jackson wüsste?
2: Also wir haben ja das Glück, dass wir noch eine ganze Reihe von Briefen von ihm haben. Und er scheint mir ein sehr humorvoller Mann gewesen zu sein. Und ich könnte mir vorstellen, dass er okay damit gewesen ist. Wissen tun wir es natürlich nicht.
0: Elisabeth von Kallnein über den Promenadeplatz in München. Da teilen sich zwei Musiker mehr oder weniger eine Statue, nämlich der Renaissance-Komponist Orlando Di Lasso und der King of Pop Michael Jackson.

0: Sie hören SR Kultur, es ist Donnerstagnachmittag. In ungefähr 20, 25 Minuten, da sprechen wir mit einem Experten darüber, ob künstliche Intelligenz in Zukunft Waldbrände vorhersagen kann. Das ist nämlich ein grenzüberschreitendes EU-Projekt. Und sehr ähnlich gibt es sowas zum Beispiel schon in Kroatien.
1: Durch KI haben wir eine Ahnung, wie sich das Feuer ausbreitet, indem sie anhand von Parametern aus diesem Gebiet, wie dem Trockengehalt der Pflanzen, der Luftfeuchtigkeit und so weiter, die Brandentstehung berechnet.
0: Das ist Slavko Tukakovic, der ist Feuerwehrkommandant und zuständig genau für solche Themen, für Brände, deren Ausbreitung und eben Nicht-Ausbreitung. Der soll die ja löschen und mit KI-Informationen klappt das ein bisschen besser als ohne. Ist das ein Modell, was wir auch hier anwenden können? Sprechen wir drüber in etwas mehr als 20 Minuten bei SR Kultur.

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1: 15 Uhr. Deutschland hat bei der EU eine Verlängerung der Grenzkontrollen um weitere 6 Monate beantragt. Das hat ein Kommissionssprecher bestätigt. Aus Brüssel Thomas Spickhofen für SR Info.
2: Eine Zustimmung der Kommission ist allerdings nicht erforderlich. Die derzeit geltende Regelung läuft Mitte September aus. Grenzkontrollen sind innerhalb des Schengen-Raums eigentlich nicht vorgesehen, werden aber zurzeit von einem guten Dutzend Ländern praktiziert. Begründet wird dies meist mit den Bedrohungen für die öffentliche Sicherheit, die von unkontrollierter Einwanderung, organisierter Kriminalität oder terroristischen Aktivitäten ausgingen. Die Kommission kann zu den Kontrollen innerhalb des Schengen-Raums nur Stellungnahmen abgeben. Im Juni hatte sie mit Verweis auf den neuen Asyl- und Migrationspakt, auf das neue digitale Ein- und Ausreisesystem sowie nichtstationäre Kontrollmöglichkeiten empfohlen, die Kontrollen schrittweise abzubauen.
1: Deutsche Autozulieferer verlieren weiter an Boden. Das zeigt eine Studie der Wirtschaftsprüfungsgesellschaft PwC. Demnach ist der weltweite Marktanteil im vergangenen Jahr auf 23% gesunken. Vor 10 Jahren seien es noch 26% gewesen. Gründe dafür seien unter anderem die sinkende Nachfrage der europäischen Autobauer. Das zwinge die Zulieferer zu Kosten- und Kapazitätsanpassungen. Gleichzeitig steige die Bedeutung chinesischer Hersteller. Deren Marktanteil habe sich auf 14% verdreifacht. Dabei spielt vor allem der schnelle Aufstieg der Elektromobilität eine Rolle. Ein rumänisches Kampfflugzeug hat im Schwarzen Meer eine mit Sprengstoff beladene Marinedrohne zerstört. Das teilte Verteidigungsminister Miratu mit. Er stellte klar, dass die Drohne nicht aus der Ukraine stamme. Weitere Einzelheiten von Silke Hane.
3: Nach Angaben der Armee wurde die Drohne wenige hundert Meter entfernt von der Plattform Neptun Deep getroffen. Die Zerstörung sei zum Schutz der mehreren hundert Menschen erfolgt, die auf der Plattform arbeiten, und zur Sicherung der kritischen Infrastruktur. Auf der Plattform Neptun Deep soll ab 2027 ein riesiges Gasfeld vor der rumänischen Küste ausgebeutet werden. Rumänien könnte dadurch zum größten Erdgasproduzenten in der Europäischen Union aufsteigen. Das Projekt gilt als strategisch wichtig für die rumänische und europäische Energieversorgung. Im Schwarzen Meer treiben wegen des Krieges gegen die Ukraine immer wieder Seeminen und Drohnen.
1: Im vergangenen Jahr sind fast 3.100 schwerwiegende medizinische Behandlungsfehler bei Patienten festgestellt worden. Das teilte der medizinische Dienst der gesetzlichen Krankenkassen mit. Demnach hätten die Fehler in 97 Fällen zum Tod des Patienten geführt. 150 Fälle waren sogenannte Never Events, also Fehler, die niemals passieren dürften. Dazu zählt zum Beispiel, wenn Patienten verwechselt werden oder Operationsbesteck im Körper vergessen wird. Insgesamt wurden knapp 12.000 Verdachtsfälle untersucht. Experten gehen von einer höheren Dunkelziffer aus. Ein 19-Jähriger aus dem Raum Trier steht im Verdacht, für Gewaltverbrechen im Ausland verantwortlich zu sein. In international vernetzten Chats soll er Jugendliche zu Straftaten animiert haben. So soll ein junger Mann in den USA nach seiner Aufforderung Autos angezündet haben. Eine junge Frau habe er dazu gebracht, sich selbst zu verletzen. Inzwischen ermittelt die Bundesanwaltschaft in Karlsruhe. Sie wirft dem Verdächtigen vor, Teil einer terroristischen Vereinigung zu sein. Wegen des DFB-Pokalspiels zwischen dem 1. FC Saarbrücken und Hertha BSC wird am Samstag die Kamphauser Straße gesperrt. Das teilte die Polizei mit. Insbesondere zwischen Hauptbahnhof, Westspange und Stadion könnten Staus entstehen. Um den Verkehr besser zu steuern und die Sicherheit zu erhöhen, sollen außerdem Drohnen eingesetzt werden. Und das waren die Nachrichten mit Marc Langels. 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
4: Heute Nachmittag bleibt es im Saarland trocken. Häufig gibt es etwas Sonne und die Temperaturen, die liegen heute bei bis zu 26 Grad in der Saar, immer noch 22 im Hochwald. Insgesamt 5 bis 8 Sonnenstunden können wir nicht klagen. Am Freitag geht's trocken weiter, zuerst jedenfalls. Erstmal Sonne und Wolken im Wechsel. Ab dem Mittag und bis hin zum Abend bilden sich einige Schauer und Gewitter. Die können dann auch etwas kräftiger sein. Die Temperaturen morgen bei 19 bis 24 Grad.
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4: Mein Name ist Bernd Brüggemann. Künstliche Intelligenz kann vielleicht Waldbrände nicht verhindern, aber vorhersagen sprechen wir in gut 10 Minuten drüber.

SR-Kultur ist hier am Donnerstagnachmittag. Sedef Sebüktekin war das. In Istanbul geboren und eigentlich sollte ihr Lebenslauf völlig anders aussehen. Sie hat eigentlich Landschaftsarchitektur studiert, bis sie irgendwann mal festgestellt hat, dass das Entwerfen von Stadtparks doch ein bisschen langweiliger ist als das Bühnenleben. Deswegen tauschte sie Zeichenbrett gegen Gitarre und Mikrofon und wurde dann zu einer der spannendsten Stimmen der türkischen Independent-Szene.

0: SR Kultur ist hier. Es ist Donnerstagnachmittag. Waldbrände in Südeuropa, ja, in Ordnung, ist schlimm, aber so ein bisschen haben wir uns schon daran gewöhnt, oder? Die Ausmaße der Brände in diesem Jahr, die sind allerdings deutlich größer als sonst. Und auch wenn wir weiter in Richtung Norden gucken, auch wir bleiben in diesem Sommer nicht verschont. England, Belgien, Saarland und so weiter und so fort. Bei dieser Trockenheit breiten sich die Brände natürlich auch super schnell aus. Und logisch, je größer sie werden, desto schwerer sind sie auch zu löschen. Vielleicht ist ja eine Möglichkeit, den Schaden etwas geringer zu halten, früher zu erkennen, wo es brennt. Vielleicht ja sogar mithilfe von künstlicher Intelligenz. War es ein bisschen viel vielleicht. Professor Andreas Dengel ist geschäftsführender Direktor des Deutschen Forschungszentrums für künstliche Intelligenz in Kaiserslautern, gleichzeitig auch Leiter des Forschungsbereichs Smarte Daten und Wissensdienste. Seien Sie gegrüßt, Herr Professor Dengel.
1: Guten Tag, Herr Brüggemann.
0: So, wie kann es KI helfen?
1: Ja, da gibt es verschiedene Möglichkeiten. KI ist ja datengetrieben und Sensorik spielt eine große Rolle. Es gibt heute schon wunderbare Sensorik, die im Wald eben ja Rauch, also Gase erkennen kann, ne, die bodengestützt sind. Auf der anderen Seite gibt es Satelliten, die permanent die Erde umkreisen, die stationär sind, die uns Bilder von oben schicken mit Auflösungen. Wir haben gerade heute Morgen eine Masterarbeit zu dem Thema gehabt, wie man Waldbrände eben auch via Satellit sehr früh detektieren kann, auch das Waldbrandrisiko. Und Kameras, die natürlich auf Funkmasten, auf bestimmten hohen Landmarks wie Bäume angebracht sind, die Umgebung beobachten und damit auch die Aufmerksamkeit für Drohnen, die dann beliebig starten können, so ausrichten können, dass über Drohnen dann in Wärmebildkameras solche Brände sehr früh verifiziert werden können.
0: Wie muss die KI dann trainiert werden? Muss die überhaupt trainiert werden oder erkennt die jetzt schon, oh, das raucht, das melde ich mal lieber?
1: Die KI muss natürlich trainiert werden, aber es gibt auch vortrainierte bzw. spezialisierte Sensorik, die dort eingesetzt werden kann, die dann mit einem Sensornetzwerk im Wald verankert wird an bestimmten Stellen und damit Flächen abdecken kann, die dann quasi Frühwarnsignale abgeben, die man dann mit anderer Technologie spezifisch auch über Multispektraldaten von Satelliten verifizieren kann und dann fokussiert eben über den Einsatz von Drohnen dann nochmal prüft.
0: Sie haben eben auch gesagt, ganz viele Sensoren, die zum Beispiel dann im Wald selber sind und Rauch aufspüren. Ich stelle mir das jetzt mal so ganz naiv vor wie meinen Rauchmelder, den ich im Schlafzimmer habe. Den muss ich ja immer mehr prüfen lassen und die Batterie muss gewechselt werden. Wäre das dann bei diesen Geräten im Wald auch so? Das heißt, würden wir dann permanent die Dinger auch betriebsfertig halten müssen oder melden die sich, wenn sie nicht betriebsfertig sind?
1: Also das wäre viel zu aufwendig. Es gibt Gott sei Dank eben heute Technologien wie solarbetriebene Sensorik, die man in einer gewissen Dichte, sage ich mal, im Wald aufstellen muss, damit die Fläche auch abgedeckt ist, vornehmlich dann an Hochrisikobereichen, also flächendeckend das einzusetzen, das wäre zu teuer. Aber es gibt natürlich auch Möglichkeiten, dann über Satellit solche Hochrisikosegmente zu identifizieren und dort spezifisch eben Dinge aufzustellen, beispielsweise an Parkplätzen oder Picknickbereichen, wo die Menschen eben auch rauchen und vielleicht unsachgemäß etwas entsorgen.
0: Da sind wir direkt beim nächsten Problem. Was ist denn, wenn so eine KI einen Brand vielleicht auch falsch erkennt? Vielleicht ist das ja in der Tat nur so, dass Menschen nicht so besonders intelligent, aber trotzdem einfach nur beschließen, ich grill jetzt mal hier auf dem Parkplatz.
1: Ja, es ist interessant, dass Sie das sagen. Es gibt in Kalifornien bereits ein sehr erfolgreiches System, sehr bekannt, weil der Rauch viel früher erkannt werden kann über spezifische Kameras von Menschen. Und Rauch natürlich erstmal ein Signal ist, also ein Indikator dafür, dass dort ein Brand sein könnte. Und man arbeitet heute in der Regel eben redundant. Das heißt, man setzt verschiedene Technologien ein, um am Ende auch sicher zu sein, dass das ein Brand ist und nicht Nebel ist oder eine tiefliegende Wolke ist oder sonst was. Und damit quasi das auslöst, die Daten zum Menschen schickt, eine Feuerleitstelle, und die dann quasi das prüft und loslegt.
0: Gibt es auch eine Möglichkeit, per KI so eine Art Wahrscheinlichkeit zu berechnen? Okay, in Ordnung, es hat jetzt so und so lange nicht geregnet in dem und dem Waldstück. Da scheint jetzt die Sonne von 6 bis 21 Uhr ohne Unterbrechung drauf. Das sollten wir vielleicht mal stärker überwachen. Kann KI auch sowas?
1: Ja, absolut. Also gerade dort, wenn Sie Fichtenbestände haben, die sehr eng stehen in der Regel, die auch viel brandanfälliger sind, Sie können über Satelliten heute auch Baumtypen klassifizieren. Das heißt, Sie können eine Landkarte des Waldes und digitalen Zwilling erstellen, um dann über die Topologie des Waldes, das heißt die Lage, Tallage, Hanglage, Berglage, eben gewisse Risikofaktoren berechnen und damit eben auch Gesamtrisiken für Waldbrände und deren Ausbreitung vor allen Dingen. Das ist auch sehr wichtig, weil der Wind auf der Höhe anders weht wie im Tal, eben mit hinzufügen.
0: Also, künstliche Intelligenz kann dabei helfen, Waldbrände A zu entdecken, B vorauszusagen, ja, und C entsprechend schnell weiterzugeben, wo es denn dann brennt. Und wir haben genau über dieses Thema gesprochen mit Professor Andreas Dengel. Er ist geschäftsführender Direktor des Deutschen Forschungszentrums für künstliche Intelligenz in Kaiserslautern und Leiter des Forschungsbereichs Smarte Daten und Wissensdienste. Herr Professor Dengel, vielen Dank für Ihre Zeit.
1: Sehr gerne. Schönen Tag noch.

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Jo, so klingt Musik, die aus München kommt. Hätte man jetzt auch auf Anhieb nicht so unbedingt gedacht, aber es funktioniert wunderbar. Jam-A-Ram heißt die Band und genau das ist die Musik, die sie ganz gerne machen. Eine Mischung aus Reggae, Sommer und Weltmusik. Der Song hier, den wir gehört haben, ist ein ganz neuer, heißt California, Vorbote des kommenden Studioalbums Welcome to Urunga.

0: Der große österreichische Staatspreis. Das ist die höchste künstlerische Auszeichnung, die unser Nachbar zu vergeben hat. Jährlich geht der mit 30.000 Euro nominierte Preis an eine Künstlerpersönlichkeit aus Architektur, bildender Kunst, Literatur oder Musik. In diesem Jahr wird ein Autor geehrt, der mit dem Büchnerpreis auch schon den renommiertesten deutschen Literaturpreis gewonnen hat. Clemens Setz, der in Graz geborene Schriftsteller, bringt außerdem noch bis zum Jahresende 2 Bücher raus. Maike Stein hat seine neue Kurzgeschichtensammlung gelesen und mit ihm gesprochen.
1: Es gibt viele Gründe, warum Clemens J. Setz' Literatur so faszinierend ist. Was sich durch sein gesamtes Werk zieht, ist die Empathie für alles, was von der vermeintlichen Normalität abweicht, und sein Glaube an die magischen und telepathischen Potenziale der Sprache, der in all seinen Texten mitschwingt. Die Protagonisten in seiner neuen Kurzgeschichtensammlung »Mein Leben als Noiseband« finden sich häufig in emotionalen Extremsituationen wieder oder kämpfen mit chronischen, körperlichen und psychischen Erkrankungen. Dabei geht es ihm aber nicht um Schockeffekte, sondern um neue Perspektiven, erklärt Setz.
2: Ich brauche oft irgendeine Sache, die mir hilft, scharf zu sehen, die Linse scharf zu stellen. Und in meinem Fall sind es oft so ein bisschen so Hilfskonstrukte, die ein bisschen ins Extreme gehen. Also zumindest in dem Urteil von normalen Lesegewohnheiten in deutscher Sprache. Aber genau das Gegenteil intendiere ich tatsächlich. Mir interessiert eher dann zum Beispiel den Blick auf ein Phänomen wie Loyalität, Zärtlichkeit, Fürsorge. Da in diesem Kontext, da sehe ich diese Phänomene dann klar und mit einem frischen Blick, ja, wenn man es einbettet in etwas ungewohntere Kontexte.
1: Ein wichtiges Thema ist auch die digitale Welt, in der wir leben. Einige Geschichten verweisen auf Videos, die mit ausbeuterischer Absicht Elend dokumentieren oder Gewaltdarstellungen enthalten, vom Hardcore-Porno bis zum ultrablutigen Gore-Video. Solche Internetvideos, mit denen bereits die Generation des 43-jährigen Setz aufgewachsen ist, hätten heute einen noch unvorstellbar größeren Einfluss auf Kinder und Jugendliche, so der Autor. In der Literatur würden diese Phänomene aber selten dargestellt. Setz war teilweise von Bia Yeager inspiriert, einem Star der US-amerikanischen Underground-Literatur, dessen auch formal wegweisender Roman Amygdalatropolis sich mit gewaltdurchtränkten Messageboards befasst. Solche Abgründe des Internets spiegelten die Nachtseite des Menschen, so Setz. Doch die Literatur habe die Macht, sie auf die Tagseite zu ziehen.
2: Also wenn man sagt, jetzt nehmen wir es heraus, kopieren es in ein Buch, und dann steht es in einem Buch und das Buch ist aber Teil von dem Tagesdiskurs. Das liest man, wenn man zeigen will, dass man gebildet ist und dass man fein und sensibel ist zum Beispiel, oder zur Menschheit gehört. Also alles die Tagesseite. In diesem speziellen Medium, da können solche Sachen dann auch drinstehen. Man kann also Sachen aus der abseitigen Nachtseite der Welt hineingeben. Und es lebt weiter, wird sich aber eben verbinden mit den Dingen, die üblicherweise am Tag mehr Bedeutung haben. Community formen, Freundschaften stärken, überleben wollen, den Kindern eine gute Seele mitgeben. Weil das wird dann nicht automatisch zumindest die Fühler ausstrecken nach diesen Dingen.
1: Ein Teenager, der von einem Erwachsenen gefangen gehaltene, schwerbehinderte Männer pflegt und ein Video von ihnen im Netz hochlädt. Eine geisterhafte Doppelgängerin in einem Hardcore-Porno. Ein YouTuber, der mit einem Brandopfer Klicks generiert. Das sind einige der Plots. Aber auch familiäre Beziehungen spielen eine wichtige Rolle. So handeln Geschichten von einer angespannten Vater-Sohn-Beziehung, von der Kindheit des Jungen bis zum Tod des Elternteils, von einem Vater fragwürdiger Eignung, der Erinnerungsstücke für seine Tochter sammelt, und vom Musiker der titelgebenden Noiseband, der befürchtet, seine Botschaft werde nicht verstanden. Immerhin arbeitet das experimentelle Musikgenre mit avantgardistischen Elementen. Sein Glück findet der Musiker dann in seiner kleinen Tochter. Setz selbst ist ebenfalls Vater einer kleinen Tochter. Er sieht ein alternatives Ich in seiner Geschichte über den Mann mit dem Beißanzug. Darin stellt sich ein Setz-Doppelgänger als Dummy für Sicherheitshundetrainings zur Verfügung und wird wieder und wieder von den Tieren gepackt und zu Boden gerissen.
2: Es ist also die Person, die ich geworden wäre, wäre ich kinderlos geblieben und in Graz und hätte ich nicht im Lockruf des Lebens, den ich jahrelang paradox und versteinert widerstanden habe, hätte ich dem weiter widerstanden, wäre es genau das geworden.
1: Clemens Setz ist der derzeit innovativste und spannendste Schriftsteller Österreichs. Thematisch und formal am Puls der Zeit schafft er psychologisch komplexe, oft exzentrische Figuren, die Lesende herausfordern, überraschen und in ihren Bann ziehen. Mein Leben als Noiseband von Clemens J. Setz ist bei Suhrkamp erschienen. 383 Seiten kosten im Hardcover 26 Euro.
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0: Morgen Abend, 19 Uhr, das diesjährige Hammersdorf Pop Festival geht schon mal fast los. Es wirft zumindest schon mal seine Schatten voraus. Und zwar mit einem kostenlosen Open Air auf der Vauban-Insel in St. Louis. Mit dabei die Singer-Songwriterin Hannah Featherstone und Salomea. Die hat gerade den Deutschen Jazzpreis gewonnen, wobei die Bezeichnung Jazz die Musik dieser Band eher einengt. Salomea ist eine Band, die einen ganz eigenen Sound mindestens genauso ernst nimmt wie das Miteinander. Seit über 10 Jahren entwickeln die vier gemeinsam Musik zwischen allem, zwischen Jazz, R&B, Hip-Hop, freier Improvisation und elektronischen Klängen. Funny Opitz stellt uns Salomea vor.
1: Die Wahrheit ist Königin, Freundlichkeit der König. Truth is Queen, Kindness is King. So heißt ein Song von Salomea. Der Titel erzählt viel über die Haltung dieser Band. Aufrichtigkeit, Empathie, Einfühlungsvermögen sind Werte, die so etwas wie den Ehrenkodex der Band abbilden.
2: Jeder darf so er, sie selbst sein, wirklich so mit allen Höhen und Tiefen. Und wir dürfen uns aber auch verändern und neu erfinden, also nicht festgeschrieben auch.
1: Salomea, das sind Rebecca Salomea Ziegler Gesang, Janis Anft Keyboards, Oliver Lutz Bass, Live Berger Schlagzeug. Seit über 10 Jahren stehen sie gemeinsam auf der Bühne. Sie sehen sich als Wahlfamilie, die sich umeinander kümmert und füreinander da ist und immer wieder investiert in gutes Miteinander und Kommunikation.
2: Wir haben auch schon mal Therapie zusammen gemacht, so eine Gruppenstunde, und haben da so Kommunikationsskills an die Hand gekriegt,
1: sagt Rebecca Salomea Ziegler. Und Bassist Oliver Lutz findet, dass sich all das ausgezahlt hat.
3: Ich könnte jetzt mir auch vorstellen, mit dieser Band hier ein komplett frei improvisiertes Set zu spielen. Wir würden oft versuchen, den gleichen Weg zu gehen, weil ich einfach so ein starkes Vertrauen in meine MitspielerInnen habe.
1: Und wenn mal etwas nicht so fluppt, dann haben die vier mittlerweile ein Codewort: Ananas. Ausgedacht hat sich das Drummer Live Berger.
2: Dann ruft man Ananas und dann muss alles neu. Dann muss man sich was Neues ausdenken. Es gab schon Phasen, da haben wir echt die ganze Zeit Ananas einfach gerufen.
1: Salomea macht Musik zwischen Jazz, freier Improvisation, Noise, R&B, Hip-Hop, Soul und elektronischen Sounds. Und die Wärme und Herzlichkeit, die Salomea als Band ausmacht, hört man sofort in den neuesten Songs. Sie erinnern an die 90er und 2000er, an Thundercat, Flying Lotus und Erykah Badu. Oft entstehen die Songs, wenn sich alle vier gemeinsam viele Stunden zum freien Spiel verabreden.
2: Ich habe dann stundenlang Aufnahmen und ich höre die dann durch.

0: Leben irgendwie zu spiegeln und mit irgendeinem Gefühl wieder an uns zurückgeben.
1: Salomeas Musik hat Power, klingt satt und urban. Dabei lohnt es sich sehr, die tiefgründigen und poetischen Lyrics genauer anzuschauen, die Rebecca Salomea Ziegler für die Band schreibt. Truth is eben King, Kindness is Queen. Ihre Mutter war Amerikanerin und hat ihr eine besondere Liebe für die englische Sprache mitgegeben.
2: Meine Lyrics waren früher noch so ein bisschen poetischer und so ein bisschen collagenhafter. Jetzt gerade bin ich in so einer Phase, wo ich eigentlich versuche, alles möglichst unblumig und so sehr so direkt eigentlich auszudrücken.
1: Und auch musikalisch hat sich die Band immer wieder neu gefunden, weiterentwickelt und davon gelöst, wie sie glaubt, klingen zu müssen. Heute steht Salomea kompromisslos für das ein, was alle vier Mitglieder fühlen und mit ihrem Publikum teilen möchten.
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1: 16 Uhr. Der Iran hat Drohungen von US-Präsident Trump zurückgewiesen. Trump sprach von einem Wirtschaftskrieg, den er gegen den Iran führen wolle, und drohte allen Ländern mit Strafmaßnahmen, die weiter Handel mit Teheran betrieben. Informationen von Uwe Lüb.
2: Ein enger Berater des obersten Anführers in Iran, Khamenei, sagte, Iran werde weder vor militärischem Druck noch vor Sanktionen einbrechen. Man sei jedoch bereit, wieder zu verhandeln. Das dürfe man aber nicht mit Kapitulation verwechseln. Derzeit finden offenbar keine Gespräche zwischen Iran und den USA statt. Ursprünglich wollten beide Länder nach einer im Juni geschlossenen Absichtserklärung bis Anfang dieser Woche einen Friedensvertrag aushandeln. Hauptstreitpunkt ist weiterhin die Straße von Hormus. Iran beansprucht die Kontrolle über die Meerenge. Trump erklärt sie für frei und beansprucht sie nun als US-amerikanisches Gebiet.
1: Deutschland hat bei der EU eine Verlängerung der Grenzkontrollen um weitere 6 Monate beantragt. Das hat ein Kommissionssprecher bestätigt. Der Antrag werde nun geprüft. Eine Zustimmung der Kommission ist allerdings nicht nötig. Ohne eine Verlängerung wären die Grenzkontrollen Mitte September ausgelaufen. Zuletzt hatte die EU einen Abbau der Kontrollen angemahnt und dabei auf den neuen Asyl- und Migrationspakt verwiesen. Für Kinder zwischen 9 und 10 Jahren soll in Deutschland flächendeckend eine neue Vorsorgeuntersuchung eingeführt werden, die U10. Das hat der gemeinsame Bundesausschuss entschieden. Die U10 soll das Angebot regelmäßiger Früherkennungsuntersuchungen ergänzen. Die bisherigen Untersuchungen betreffen Neugeborene und Kinder bis 5 Jahren. Die erste Jugenduntersuchung erfolgt erst im Alter von 13 bis 14 Jahren. Diese wird aber von weniger als der Hälfte der Jugendlichen in Anspruch genommen. Die neue U10 soll helfen, diese Lücke zu schließen. Dabei sollen insbesondere ein mögliches Übergewicht, die körperliche Aktivität und psychische Auffälligkeiten untersucht werden. Die Bundesanwaltschaft in Karlsruhe ermittelt gegen einen 19-Jährigen aus Trier wegen Mitgliedschaft in einer terroristischen Vereinigung. Er steht im Verdacht, für Gewaltverbrechen im Ausland verantwortlich zu sein. Der Verdächtige soll in Chats Jugendliche zu Straftaten angestachelt haben. Philipp Reichert für SR Info.
3: Der Mann steht im Verdacht, über Chats zu mehreren Brandstiftungen an Autos in den USA animiert zu haben. Außerdem soll er eine junge Frau online dazu gebracht haben, sich selbst zu verletzen. Nach SWR-Informationen gibt es womöglich auch Bezüge zu einem Gewaltverbrechen in Russland. Dort soll im Dezember ein 15-Jähriger einen 10-jährigen Mitschüler erstochen haben. Laut Ermittlern könnte die Tat aus einem Online-Netzwerk heraus angestiftet worden sein, in dem der jetzt beschuldigte Mann aus dem Raum Trier eine entscheidende Rolle gespielt haben soll.
1: Nach einem Großeinsatz der Polizei Anfang August sind aus einer Wohnung in St. Ingbert radioaktive Gesteine entfernt worden. Das teilte die Stadt mit. Anschließende Messungen ergaben keine Kontamination. Der Besitzer hatte sich hobbymäßig mit den Steinen beschäftigt und sie zu Hause gelagert. In seiner Wohnung wurde Strahlung gemessen, die jedoch nicht gesundheitsgefährdend war. Nach Angaben der Stadt bestand keine Gefahr für die Anwohner. In Wattgassen wird die gelbe Tonne voraussichtlich erst 2030 eingeführt. Das hat der Entsorgungsverband Saar mitgeteilt. Eigentlich sollte die gelbe Tonne in Wattgassen schon nächstes Jahr eingeführt werden. Grund für die Verzögerung sei ein Abstimmungsfehler. Laut EVS hat in Wattgassen eine Firma den Auftrag bekommen, noch bis 2030 gelbe Säcke statt gelbe Tonnen abzuholen. Damit bleibt Wattgassen ab 2027 die letzte Kommune im Saarland, wo der Plastikmüll noch in Säcken gesammelt wird. Und das waren die Nachrichten mit Marc Langels. 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
4: Das Wetter im Saarland ist bewölkt, aber fürs Erste zumindest trocken. Wenige Wolken am Himmel. Das heißt, heute können wir insgesamt so 5 bis 8 Sonnenstunden erwarten. Bei durchaus angenehmen Temperaturen im Hochwald bis 22, an der Saar bis 26 Grad. Am Freitag geht es erst einmal trocken los. Sonne und dichtere Wolken wechseln sich ab. Ab dem Mittag bis zum Abend aber einige Schauer oder Gewitter. Die können dann zum Teil auch kräftiger sein. Die Temperaturen, die liegen morgen bei 19 bis 24 Grad.
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4: Mein Name ist Bernd Brüggemann und wir sprechen gleich über Charlie Hübner und seine ich will nicht sagen beste Rolle, aber zumindest super interessante Rolle in einer sehr, sehr skurrilen DDR-Geschichte. Spaziergang nach Syrakus heißt das Ganze. Warum wir uns das anschauen sollten, darüber sprechen wir in ein paar Minuten.

finde es sehr interessant, dass der Name gar nicht so vielen Menschen etwas sagt. Sugar Pie De Santo. Eigentlich war sie eine absolute Naturgewalt des R&B und Soul. Auch eine Pionierin des West Coast Blues. Viele haben sie ganz ehrfürchtig die Lady James Brown genannt. Und das, was wir eben gehört haben, das war eine kleine Verbeugung gegenüber Sugar Pie De Santo von Irene Espiritu. Die hat My Illusions von ihr nachgesungen und nicht nur das, ein komplettes Album hat sie ihrem persönlichen Idol Sugar Pie De Santo gewidmet.

0: Die slawischen Tänze, Opus 46 von Antonín Dvořák. Wir haben den slawischen Tanz Nummer 3 gehört. Astur Poco Allegro, gespielt übrigens vom Budapest Festival Orchestra unter Leitung von Ivan Fischer. SR Kultur ist hier, es ist Donnerstagnachmittag und wir kümmern uns mal um Charlie Hübner. Der war vor gar nicht allzu langer Zeit als der zweifelhafte Held vom Bahnhof Friedrichstraße im Kino zu sehen. Jetzt spielt er die Hauptrolle in der nächsten sehr skurrilen DDR-Geschichte. Spaziergang nach Syrakus. Das basiert auf einem 1995 erschienenen Roman. Hübner hat ihn damals als Student schon verschlungen, später dann wiederentdeckt und Regisseur Lars Jessen als Filmstoff vorgeschlagen. Der fand die Idee dann gut, aber ja, natürlich, nur mit Charlie Hübner in der Hauptrolle. Am Donnerstag, heute, kommt Spaziergang nach Syrakus in die Kinos. Wally Müller hat sich die Verfilmung angeschaut.
1: Es gibt ein reales Vorbild für den Helden dieser Geschichte, Klaus Müller. Im Roman wie im Film aber heißt er Paul Gompitz. Nickelbrille, Rauschebart, der intellektuelle Typ, dem das Studium jedoch verwehrt blieb. Paul ist beruflich Kellner, privat Bücherwurm, Hobbyphilosoph, Romantiker. Sein Idol, der Schriftsteller Johann Gottfried Säume, der 1801 zu Fuß von Sachsen bis Sizilien wanderte.
2: Säume hat sich einfach seine Freiheit genommen. Hat sich nicht beirren lassen. Und er hat darüber ein Buch geschrieben, Spaziergang nach Syrakus. Ich dachte mir, das mache ich auch.
1: Das Problem ist nur, Paul wohnt 1982 in der DDR. Italienreisen sind staatlich nicht vorgesehen, Sturköpfe wie Gompitz ebenso wenig.
2: Ich wollte mir das nicht verbieten lassen. Einmal Italien sehen, erleben, genießen. Aber dann wieder zurück in die Heimat.
1: Der Spaziergang nach Syrakus ist ein verfilmter Schelmenroman, in dem der Held nun Jahre seines Lebens in das Ausklügeln von Fluchtplänen steckt, inklusive gerissener Westmarktbeschaffung und autodidaktischem Segelkurs. Alles hinter dem Rücken der Ehefrau, die er zwar aufrichtig liebt, aber schützen muss.
3: Du brütest was aus.
2: Ich würde gern mit dir nach Italien wandern.
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1: Dass es in der DDR überhaupt solche Querköpfe gab, hätten manche im Westen vielleicht gar nicht vermutet. Charlie Hübner aber, der 1972 in Neustrelitz geboren wurde, kennt Typen wie Paul Gompitz noch aus seiner eigenen Kindheit und Jugend.
2: Wir haben die dann so die Renegaten genannt, also die gegen das System waren, aber auf gar keinen Fall die DDR verlassen wollten. Das war so eine Revolte im System, das bezog sich noch auf Biermann und die Punker haben das dann so ein bisschen mit übernommen. Wir wollen immer artig sein, denn nur so hat man uns gerne und solche Texte. Ne? Das habe ich ja als Teenager aufgesogen wie sonst was. Mich hat diese Position interessiert, dass man bleibt und dagegen ist.
1: Letztlich, davon ist Hübner überzeugt, hat dieser Geist, den auch Paul Gompitz in sich trägt, den Boden für die friedliche Revolution bereitet.
2: Der Sinn des Lebens ist die Freiheit, auszubrechen, wenn man eingesperrt ist, nicht aufzugeben, bis man draußen ist.
1: Nun ist Pauls Flucht schon eine Herausforderung, die geplante Wiederkehr aber eine noch viel größere. Das macht die Geschichte so kurios. Er will ja dringend zu seiner Frau zurück, die von Charlie Hübners Frau im echten Leben, Lina Beckmann, gespielt wird. Es gibt wunderbar lakonische Dialoge zwischen den beiden.
3: Paul? Du machst keinen Mist.
2: Nee. Von Anfang an mögen wir das einfach, zusammen zu spielen. Und ich habe mich richtig gefreut, dass Lars sie besetzen wollte, weil ich mich das natürlich nicht trauen würde, sie vorzuschlagen.
1: Regisseur Lars Jessen bringt als Schleswig-Holsteiner zwar keine Ostbiografie mit, aber genügend Offenheit für einen differenzierten Blick nach nebenan und Fingerspitzengefühl bei der Inszenierung des Alltags dort. Zur Wahrheit gehört für ihn,
4: dass man auch in der DDR auch gut leben konnte, dass man dort eine Heimat hatte und eine Zugehörigkeit, auch eine Schönheit in der Natur wie die Ostsee. Das sind ja alles Dinge, die nichts mit Unrechtsstaat oder Diktatur zu tun haben, sondern Lebensrealitäten sind und waren von Menschen. Und davon zu erzählen, mit all der Poesie, die das auch hat, das ist mein Ziel mit diesem Film.
1: Charlie Hübner findet den Stoff gerade jetzt aber auch wieder politisch aktuell, angesichts der Renaissance autokratischer Systeme in vielen Regionen der Welt.
2: Da hast du ja in der DDR ganz viele kleine Geschichten, womit du dieses Prinzip seelisch und philosophisch erzählen kannst. Also hier einer, der seine Heimat liebt, aber als innere Person sagt, ich lasse mir noch nicht vorschreiben, wo ich Urlaub mache. Weil irgendwelche Hirnis meinen, sie dürfen bestimmen, wie ich zu leben habe.
1: Er selbst war 17, als die Mauer fiel, musste nicht mehr zur Volksarmee, sondern durfte gleich Italien und den Rest der Welt für sich entdecken.
2: Ich bin als Wesen so gepolt, dass ich immer losziehen will. Andere sind das gar nicht so, die sind geblieben, aber trotzdem hat man erstmal diese Befreiung von so einer Last, von so einem schleichenden UFO, was permanent irgendwie so über dir schwebt und dein Denken manipulieren will, dass das weg war, war perfektes Alter.
1: Und Paul Gompitz ist die perfekte Rolle für Charlie Hübner, der das Fernweh so gut nachempfinden kann und die ruhig konzentrierte Beharrlichkeit dieses tragikomischen Helden so überzeugend verkörpert. Wenn Paul zum ersten Mal im Leben echten Parmesan kosten darf, muss man ein Taschentuch bereithalten. So rührend ist die Szene. Der Spaziergang nach Syrakus mit ihm, ein Kinoglücksfall.
0: Sagt Wally Müller, sollte man sich also anschauen. Spaziergang nach Syrakus. You're on your way.

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Schön, ne? Beduin sind das. Dagmar Schäger. Das Ganze bei SR Kultur am Donnerstagnachmittag. 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

0: SR Kultur ist hier. Es ist Donnerstagnachmittag. Ich finde das schon ganz schön anzusehen. Wenn ich in sicherer Entfernung, so 2 Meter, 2,50 Meter von meinem doch recht großen Blumenkasten wegsitze und mir anschaue, wer da alles in die Einflugschneise reinfliegt, rausfliegt, das ist schon eine richtig schöne Insektenstudie. Und die ernähren sich da auch ganz gut. Scheint zu schmecken, was ich da gepflanzt habe. Ist auch völlig okay, weil da ist nirgendwo ein Nest in der Nähe. Dann wird's, glaube ich, lästig. Wenn Sie ein Wespennest auf dem Balkon haben oder vor dem Küchen- oder Schlafzimmerfenster, das ist dann nicht so schön. Die Insekten einfach ausräuchern oder anders töten ist aber keine Option. Denn Wespen sind, genauso wie Hornissen oder Wildbienen, geschützt. Entfernen darf man so ein Nest nur unter ganz bestimmten Umständen. Und dafür braucht es dann meistens Hilfe von Profis. Die sind unter Umständen teuer. Und natürlich gibt's leider auch da schwarze Schafe unter den Schädlingsbekämpfern, die mit absoluten Wucherpreisen zusätzlich abzocken.
1: Ruhig bleiben ist erstmal ein ganz grundsätzlich guter Ratgeber oder guter Rat.
2: Markus Römer weiß, wovon er spricht. Er ist Schädlingsbekämpfer schon in der 4. Generation. Auf keinen Fall sollte man sofort das Insektenspray rausholen, denn grundsätzlich stehen alle staatenbildenden Insekten unter Naturschutz. Die Wespe genauso wie die Biene oder die Hornisse. Aber manche Wespen sind mehr, manche weniger geschützt.
1: Die deutsche Wespe zum Beispiel, als die Standardwespe in Anführungszeichen, die zumeist vorkommt, die unterliegt diesem Schutz, diesem Allgemeinschutz, aber darf in dem Moment, wo sie also eine Belästigung darstellt, wo ich einen vernünftigen Grund habe, darf das Nest abgetötet werden.
2: Ein wichtiger Grund, eine Gefahr, kann zum Beispiel ein Wespennest direkt an der Haustür sein oder im Rollokasten am Schlafzimmer. Nicht aber ein Nest im Garten, wo man nicht unbedingt vorbeigehen muss. Wer das nicht genau prüft und ohne vernünftigen Grund Wespen tötet oder ihre Nester zerstört, der muss mit saftigen Strafen rechnen, zwischen 5.000 und 50.000 Euro, je nach Bundesland. Bei seltenen Wespenarten gilt ein anderes Prozedere. Sie müssen nach Möglichkeit umgesiedelt werden. Um welche Wespenart es sich handelt, können am besten die Schädlingsbekämpfer wie Markus Römer einschätzen. Denn die Unterschiede sind mit bloßem Auge kaum zu erkennen. Hat man eine besonders geschützte Art gefunden, muss man sich an die Kommune oder den Landkreis wenden.
1: Dort gibt es ein Verfahren in Abstimmung mit der unteren Naturschutzbehörde, dass man prüft, wie stark ist eigentlich die tatsächliche Gefährdung, Belästigung, in welcher Situation ist das Nest und kommt dann zu dem Schluss, ob eine Umsiedlung oder eine Bekämpfung angebracht und notwendig ist.
2: Ganz wichtig, nicht beim ersten Summen nervös werden und die erstbeste Adresse aus dem Internet anrufen, die verspricht, Wespennester zu entfernen. Denn immer wieder beklagen sich Kunden bei den Verbraucherzentralen über unseriöse Anbieter und Abzocke. Da werden dann mal eben 500 bis 800 Euro für die Wespenbekämpfung verlangt und es wird gar nicht erst geprüft, ob die Tiere besonders geschützt sind. Deshalb unbedingt darauf achten, ob es sich bei den Schädlingsbekämpfern wirklich um ausgebildete Fachleute handelt und ob die Firma vielleicht Mitglied in einem Berufsverband ist. Philipp Held von der Verbraucherzentrale.
3: Von den Preisen her kann man sagen, ist für die Entfernung eines Wespennestes so zwischen 150 und 250 Euro. Summen, die da irgendwie deutlich drüber hinausgehen, da sollte man auf jeden Fall hellhörig sein und man sollte sich natürlich auch immer einen Kostenvoranschlag holen.
2: Bei einer Mietwohnung trägt in der Regel der Vermieter die Kosten, weil ein Wespennest einen Mangel darstellen kann, der beseitigt werden muss. Und wenn es nicht so dringend ist, dann kann man übrigens auch bis zum Herbst warten. Dann ist Ruhe und die Wespen bauen sich meist im nächsten Frühjahr ganz woanders ein neues Nest.
0: Birgit Eger war das zum Thema, was tun wir denn gegen Wespennester?

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0: Wo soll ich suchen? Eine Frage, die sich sicherlich jeder schon mal gestellt hat. Ich glaube, Dorothea Dutterkehr meint das jetzt weniger in der Wohnung, sondern eher in Sachen Sinn des Lebens und ähnliches. SR Kultur ist hier. Es ist Donnerstagnachmittag und wir suchen jetzt ein Pferd. Das tun wir die ganze Woche. Unser Pferd, was wir heute suchen, ist allerdings kein echtes Pferd. Erinnern Sie sich an die Pferde, die, ja, als Kinder zum Beispiel, die wir da hatten? Es war einfach nur ein ziemlich langer Holzstamm und am einen Ende des Holzstammes war eben ein Pferdekopf. Und damit sind wir durch die Gegend geritten. Wissen Sie noch, wie diese Dinger hießen? Genau, Steckenpferd. Das Wort Steckenpferd habe ich seit meiner Kindheit vielleicht 4-mal benutzt und bei allen 4-malen ging es eher darum zu beschreiben, was jemand anderes besonders gut kann. Aber das Steckenpferd bezeichnet eben auch genau so ein Ding, so ein Holzstab mit einem Pferdekopf dran, ebenfalls meistens aus Holz und bunt. Kann man einfach so zum Spaß machen, aber für immer mehr Menschen ist das auch richtiges Training. Das nennt sich dann Hobbyhorsing. Hobbyhorsing ist eine relativ neue Sportart, in der es in diesem Jahr zum allerersten Mal sogar eine Europameisterschaft gab. Ernsthaft, wir reden über die Europameisterschaft im Hobbyhorsing. Denn eigentlich ist das viel mehr als Jux. Wie die Sportler und Sportlerinnen da mit den Hänseleien umgehen, das hat SR-Kulturreporter Max Zettler bei einem Trainingsbesuch herausgefunden.
1: Holt mal eure Pferde, machen wir uns heute noch mal zusammen warm.
2: 7 Mädchen stürmen zu ihren Steckenpferden und stellen sich in einer Reihe in Stefanie Linds Reitstall in Einöd auf. Im Hintergrund haben sie schon Hürden aufgestellt.
1: So, dann starten wir mal auf der linken Hand im Schritt. Schaut noch mal, dass er ordentlich drauf sitzt. Schulterblätter zurück, gerader Oberkörper, jawohl. Fußspitzen strecken. Und versucht da ganz elegant und leise zu laufen. Jawohl. Denkt an die Nickbewegung von eurem Pferd. Immer im Rhythmus.
2: Bei solchen Anweisungen merkt man schnell, beim Hobbyhorsing müssen Sportlerinnen und Sportler deutlich mehr beachten als Steckenpferd zwischen die Knie und ab dafür. Spätestens beim versammelten Galopp wird es für die Reiterinnen richtig anstrengend. Den gibt's auch beim echten Dressurreiten. Da müssen die Beine in kleinen, aber hohen Sprüngen richtig angezogen werden.
1: Noch höher, die kommen. Eine halbe Runde schafft ihr noch. Auf geht's. Bis hier an die lange Seite. Und Schritt. Gut, Pferde einmal loben. Super. Einmal Trinkpause.
2: Die haben sich die Mädchen verdient. Währenddessen wird es Zeit für eine Vorstellungsrunde.
3: Ich bin die Amelie und das hier ist mein Pferd Firefly. Dann habe ich hier noch einen zweiten Fuchsi und zu Hause habe ich noch einen Raven.
4: Dann komme ich mal zu dir. Du hast ein graues hier.
3: Also ich heiße Leonie und das ist Flöchen und zu Hause habe ich noch die Princess und die Floaty.
2: Alle Steckenpferde haben natürlich unterschiedliche Farben bei Fell und Mähne. Manche sind obendrein noch gefleckt. Auch die Größe der Pferdeköpfe unterscheidet sich bei einigen. Amelie erklärt, wann sie zu Firefly greift und wann zu Fuchsi.
3: Sie ist etwas kleiner, damit ist sie sehr gut zum Springen. Und sie hier hat eine Dressurform, damit kann ich sehr gut Dressur mit ihr machen.
2: Amelie ist übers Reiten zum Hobbyhorsing gekommen, wie die meisten im Einöder Reitstall. Inzwischen macht sie das seit 4 Jahren, schätzt sie. Im

0: sehr. Also ich würde sagen, auf jeden Fall halt wegen Pferdekopf. Es ist ja trotzdem ein Pferd. Und dass man halt, auch wenn es nur ein Stecken dann ist, trotzdem gut drauf sitzt. Also hört sich dumm an, aber es ist so.
1: Erzählt Linnea. Wer eine gute Haltung beim Hobbyhorsing hat, sitzt oft auch besser im Sattel. Nur wird man auf dem Kalt- oder Warmblüter meistens nicht so schief angeschaut wie auf dem Keinblüter.
2: Wenn ich einfach mal zum Beispiel ausreiten war, einfach ein bisschen durch den Wald, dann kommen halt Leute vorbei und die schauen einen dann halt meistens ziemlich komisch an oder lästern über einen.
0: Ich bin auf der Schule und sowas sollte man am besten nicht sagen, weil an sich sowas halt nicht gut rüberkommt, sage ich jetzt mal.
1: Amelie stört das nicht weiter. Linnea spricht eher mit ihren besten Freundinnen über ihr Hobby. Wie viel der Sport aber auch therapeutisch bringen kann, hat einer der anwesenden Väter bemerkt. Florian fand Hobbyhorsing am Anfang albern.
3: Meine Tochter ist circa vor 1,5 Jahren vom Pferd gefallen und wurde von der Reitlehrerin relativ zügig nochmal aufs Pferd gesetzt. Natürlich kann das psychologisch sinnvoll sein, aber meiner Tochter war der Gegensatz. Sie bekam mehr Angst und hat direkt nach der Reitstunde gesagt, sie will nicht mehr. Dann kam sie, sie will Hobbyhorse. Dann habe ich gesagt, okay, dann mach du mal das. Ich finde es Blödsinn auf Deutsch gesagt. Dann habe ich gemerkt, die Verbindung Hobbyhorsing, Holzpferd und hier diese therapeutische 2-Stunden-Geschichte mit der Pony-Freizeit funktioniert, sodass meine Tochter nochmal reiten geht. Sie hat heute die erste Reitstunde absolviert mit Erfolg.
1: Inzwischen hat Florian sich auch ein Steckenpferd gekauft und galoppiert mit seiner Tochter vor dem Haus rum. Auch ihn nerven die gelegentlichen schiefen Blicke. Selbst der Trainerin Stefanie Linn geht es so.
4: Wenn ich im Freundeskreis gefragt werde, was, du machst eine Hobbyhorsing-Gruppe, haha, wie witzig. Ich finde es eigentlich für die Kinder echt schön, weil ja, ich finde es besser, die bewegen sich, wie dass sie zu Hause am Handy sitzen. Wenn die Kinder dabei Spaß haben, habe ich da nichts einzuwenden. Also kann ich die Hänseleien eigentlich nicht verstehen.
1: Immerhin trainieren die Hobbyhorserinnen in dem Sport gleichzeitig Kondition, Motorik und Gleichgewicht und lernen hautnah Reittheorie kennen. Seit 6 Jahren ist Hobbyhorsing bei ihr sehr beliebt, meint Lynn.
4: Meine Gruppe sind durchschnittlich so 10 bis 15 Kinder und das läuft eigentlich bisher immer weiter ganz gut. Also man kann schon sagen, es ist nicht mehr nur eine Trendsportart, sondern es hat sich so entwickelt, dass das durchgängig eigentlich gut läuft.
1: Wenn die Mädchen ins Teenageralter kommen, reiten sie meistens nur noch auf dem echten Pferd, erklärt Stefanie Lynn. Für die Jüngeren galoppiert das Hobbyhorsing aber erstmal nicht mehr weg.
5: Also ein schönes Beispiel dafür, dass das gar nicht nur lustig und sinnfrei ist. Nee, man kann eine ganze Menge daraus lernen. Max Zettler war bei einem Trainingsbesuch in Sachen Hobbyhorsing.

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1: 17 Uhr. Ehemalige Tänzer des saarländischen Staatstheaters erheben schwere Vorwürfe gegen einen früheren Gastchoreografen. Mehrere damalige Ensemblemitglieder berichten dem SR, der franko-algerische Choreograf Abu Lagra habe Tänzerinnen und Tänzer 2023 wiederholt und ohne ihre Zustimmung intim berührt und mit sexualisierten Äußerungen bedrängt. Das Ballettensemble dokumentierte knapp 20 mutmaßliche Vorfälle und meldete sie der Theaterleitung unter dem damaligen Intendanten Bodo Busse. Busse widersprach über eine Anwaltskanzlei Darstellungen, dass er die Vorfälle nicht ernst genommen habe. Lagra sei fristlos gekündigt worden. Der Choreograf ließ mehrere Anfragen des SR zu den Vorwürfen unbeantwortet. Ein rumänisches Kampfflugzeug hat im Schwarzen Meer eine mit Sprengstoff beladene Marinedrohne zerstört. Das teilte Verteidigungsminister Miratu mit. Er stellte klar, dass die Drohne nicht aus der Ukraine stamme. Weitere Einzelheiten von Silke Hane.
2: Nach Angaben der Armee wurde die Drohne wenige hundert Meter entfernt von der Plattform Neptun Deep getroffen. Die Zerstörung sei zum Schutz der mehreren hundert Menschen erfolgt, die auf der Plattform arbeiten, und zur Sicherung der kritischen Infrastruktur. Auf der Plattform Neptun Deep soll ab 2027 ein riesiges Gasfeld vor der rumänischen Küste ausgebeutet werden. Rumänien könnte dadurch zum größten Erdgasproduzenten in der Europäischen Union aufsteigen. Das Projekt gilt als strategisch wichtig für die rumänische und europäische Energieversorgung. Im Schwarzen Meer treiben wegen des Krieges gegen die Ukraine immer wieder Seeminen und Drohnen.
1: Nach den neuen Drohungen von US-Präsident Trump gegen den Iran sind die Ölpreise deutlich gestiegen. Ein Barrel Rohöl der Referenzsorte Brent wurde bei fast 94 Dollar gehandelt und damit mehr als 2% höher als am Vortag. Zeitweise hat es den höchsten Stand seit Ende Juli erreicht. Zuvor hatten der Iran die Drohungen Trumps vor einem Wirtschaftskrieg zurückgewiesen. Außenminister Araghchi warf den USA Wirtschaftsterrorismus vor, der auch die Weltwirtschaft bedrohe. Den beiden US-Pharmaherstellern Moderna und Merck ist offenbar ein Erfolg bei der Behandlung von schwarzem Hautkrebs gelungen. Die Unternehmen haben eine Studie zu einem entsprechenden Impfstoff vorgelegt. Einzelheiten von Heidi Radwilas.
3: Es habe nachgewiesen werden können, dass der auf der mRNA-Technologie beruhende Impfstoff das Risiko verringere, dass bestimmte bösartige Hautkrebstumore wieder auftreten oder in weiter entfernte Körperregionen streuen. Nach Bekanntwerden der Ergebnisse waren die in den USA gelisteten Papiere von Moderna gestern um 177% nach oben geschnellt. Die Aktien des US-Pharmaunternehmens Merck & Co., mit denen kooperiert Moderna bei der Herstellung, legten zweistellig zu. Die neuen Ergebnisse zur Behandlung von schwarzem Hautkrebs sehen Experten als Meilenstein, der weit über diese eine Krebsart hinausreichen könnte.
1: Im Prozess um den sogenannten Mord ohne Leiche verzögern sich die Schlussplädoyers. Die Verteidigung teilte mit, die zuletzt vom Gericht abgelehnten Beweisanträge müssten mit dem Mandanten besprochen werden. Die Schlussplädoyers sind für kommenden Mittwoch geplant. Der Angeklagte soll im April den Saarbrücker Künstler Martin H. getötet haben, um eigene illegale Geschäfte zu verdecken. Ihm wird unter anderem Mord aus Habgier vorgeworfen. Die Staatsanwältin erklärte, dass auch das Mordmerkmal der Heimtücke in Betracht kommt. Und das waren die Nachrichten mit Marc Langels. 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
4: Heute Nachmittag und heute Abend bleibt es trocken im Saarland, häufig etwas Sonnenschein und die Gesamtsonnenscheindauer, die kann heute durchaus mal bei 5 bis 8 Stunden liegen. Das Ganze ohne Dauerschwitzen, wie wir es in der Quirgenwoche noch hatten. Die Temperaturen heute im Hochwald bis 22 Grad, entlang der Saar bis 26 Grad. Morgen geht es erst einmal trocken los, ein bisschen Sonne. Ein paar dichtere Wolken. Ab dem Mittag aber einige Schauer und Gewitter und die können durchaus auch etwas kräftiger sein. Dann sollten Sie unter Umständen mit Regenmengen von 15 bis 30 Liter pro Quadratmeter rechnen. Die Temperaturen gehen morgen rauf auf 19 bis 24 Grad.
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4: Mein Name ist Bernd Brüggemann. So, es gibt also 7 Jurymitglieder. Die teilen sich rund 200 eingereichte Romane auf. Die lesen sehr intensiv. Das tun sie zwischen Frühjahr und ungefähr jetzt. In Phase 2 gibt es dann 20 Bücher, die sogenannte Longlist und danach dann die Shortlist. Alles bestimmt von derselben Jury. So funktioniert das mit dem Deutschen Buchpreis. Wir sprechen gleich über ein Buch, was auf eben jener Longlist zu finden ist.

Macclesfield. Das ist ein Ort in der Nähe von Manchester. Damit ist auch klar, das Wetter dort ist jetzt nicht so wie das, was wir eben gehört haben. Kesiah kommen von dort, aus Macclesfield, haben sich aber trotzdem gedacht, nö, wir möchten ganz gerne warmen, sonnigen Wohlfühl-Indie-Pop machen, der irgendwie so gar nicht zum typischen britischen Wetter passen will. Schön ist trotzdem. Kesiah und Do Right bei SR Kultur.

0: Als uneheliches Kind auf die Welt zu kommen, das bringt schon sehr viele Herausforderungen mit sich. Als schwarzes Kind in Dresden umso mehr. Auch innerfamiliär. Das hat Miriam Karbe selbst erlebt. Und ihre Geschichte erzählt sie jetzt in einem Mehrgenerationenroman. Er heißt Unerwünschte Töchter, steht auf der Longlist für den Deutschen Buchpreis. Sally Charell-Delin hat ihn gelesen.
1: Ein Kirschholzschrank mit 2x18 Fenstern eröffnet den Roman von Miriam Karbe. Der Schrank, den ihre Urgroßmutter Margarete vor etwa 100 Jahren anfertigen ließ, birgt heute die vielen Tagebücher, die die Frauen der Familie hinterlassen haben. Diese Tagebücher und weitere Skizzen hat die 1967 geborene Miriam Karbe für ihren Roman Unerwünschte Töchter gelesen, fiktive Elemente ergänzt und chronologisch niedergeschrieben. Zu Beginn lernen Leserinnen und Leser Karbes Urgroßmutter Margarete kennen, deren Familie zur wohlhabenden Gesellschaft gehört.
2: Als der Herbst kam, begann für Margarete zum ersten Mal die Saison der Bälle. Die Mutter ging mit ihr zur Schneiderin, die die ganze Zeit bei der Anprobe vom Zauber der Jugend sprach. Jugend sei wie Trunkenheit ohne Wein. In einem hohen Spiegel mit dunklen, ineinander verschlungenen Bändern aus Holz sah sich Margarete im Ballkleid, wie eine andere, sah dieses Freudige und Lebendige, das Ada und Leo an ihr lobten, und war froh, dass sie sich trotz des runden Gesichts gut gefiel.
1: Margarete schließt Freundschaft mit Ada. Sie lernt Felix Grundmann kennen und verlobt sich. Ihre Mutter erkrankt und stirbt an Brustkrebs. Zwischen den erzählenden Kapiteln setzt Miriam Karbe immer wieder Passagen ein, in denen sie in die Ich-Perspektive wechselt, das Erzählte einordnet und mit Auszügen aus den realen Tagebüchern unterlegt. In diesem Wechsel lesen wir von Margarete, Marianne, Monika und Miriam. Vier Generationen einer Familie. Obwohl Miriam Karbe diese Geschichten zeitlich geordnet erzählt, ist es nicht immer ganz einfach, ihnen zu folgen. Nicht nur beginnen die Namen aller Frauen mit dem Buchstaben M, auch verschiedene Spitznamen wie Mutti, Nanni oder Immi bringen den Lesefluss ins Stocken. Besonders spannend hingegen ist es, die historischen und gesellschaftlichen Entwicklungen über Generationen hinweg zu verfolgen. Etwa die Zeit des Nationalsozialismus, die Marianne als junge Frau erlebt. Sie arbeitet in einer Kaserne, wo ihr Vorgesetzter Alfred Karbe auch ihr Geliebter wird. Als Jurist unterschreibt er die Todesurteile für Deserteure. Unter anderem das eines jungen Soldaten, der zu einem Kameraden sagte, der Krieg sei eh schon verloren. Unter dieses Urteil setzt Alfred Karbe seine Initialen.
2: Marianne hatte neben ihm gestanden, als er zu seinem dunklen, machtvollen A angesetzt hatte, zu seinem heiter gebogenen C. So darf er nicht reden, hatte sie gesagt, aber gleich Todesstrafe? Ich bin Jurist, ich muss nicht denken, sondern nach geltendem Recht handeln. Und wenn ich es nicht unterschreibe, entscheidet der Kommandant, es ändert ohnehin nichts. Das stimmte natürlich, dachte Marianne. Sie waren nur kleine Rädchen in einem gewaltigen Getriebe. Und der Krieg verwandelte den Tod in eine Alltäglichkeit.
1: In solchen Passagen wird das Mitläufertum der Zeit besonders präsent. Auch die weiteren Lebensgeschichten der einzelnen Frauen sind für sich stehend sehr lesenswert. Neben dem Nationalsozialismus schildert Miriam Karbe etwa die Auswirkungen beider Weltkriege, bei denen viele Männer der Familie sterben, das Leben in der DDR, einen Aufenthalt im Kindersanatorium und schließlich den Rassismus, den ihre Mutter erlebt, als sie einen nigerianischen Freund hat und mit ihm ein Kind bekommt.
2: Mokka, mach dich nicht unglücklich, sagte Tante Gertrud. Du studierst, setze das nicht aufs Spiel. Bedenke auch, was es für das Kind bedeutet. Es wird nirgendwo hingehören, hierher nicht und nach Afrika auch nicht. Es sind zwei verschiedene Rassen, sagte Onkel Kalle.
1: Trotz dieser Versuche, sie zu einer Abtreibung zu überreden, wird das Kind geboren. Es ist Miriam Karbe. Obwohl die Autorin, heute Redakteurin bei Arte, mit dem Buch ihre sehr persönliche Familiengeschichte präsentiert, sind verbindende Elemente leider nicht stark genug herausgearbeitet und die vielen spannenden Geschichten verlieren aneinandergereiht wie an einer Perlenkette an Intensität.
0: So. die Longlist des Deutschen Buchpreises. Unerwünschte Töchter von Miriam Karbe ist eines der Werke und Sally Charel-Delin hat das Buch gelesen.

Nachmittag am Donnerstag bei SR Kultur. Mein Name ist Bernd Brüggemann und wenn Sie den Tag heute einmal kompakt zusammengefasst haben wollen, so in ungefähr 30 Minuten Zeit, dann würde ich Sie bitten, einfach dran zu bleiben, denn Lea Kelnicker hat genau das mit Ihnen vor, gleich in der Bilanz am Abend. Ich wünsche Ihnen einen schönen Abend.

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1: Im Studio ist Lea Kielnecker. Schön, dass Sie dabei sind. Das sind unsere Themen in der nächsten halben Stunde. Rumänischer Kampfjet schießt Seedrohne im Schwarzen Meer ab. EU-Kommission beruhigt angesichts der niedrigen Gasspeicherfüllstände. Und Träger- und Interessenverbände kritisieren Änderungen des saarländischen Kita-Gesetzes. Es erinnert ein bisschen an den Vorfall vor 2 Wochen, als eine Drohne mit Sprengstoff am Flughafen Leipzig-Halle gefunden wurde. Heute hat ein rumänischer Kampfjet im Schwarzen Meer eine Drohne zerstört. Wie die am Flughafen Leipzig-Halle war sie mit Sprengstoff beladen. Der Unterschied allerdings, in diesem Fall war es eine Seedrohne, also eine Drohne, die auf dem Wasser unterwegs ist wie ein kleines Schiff. Das Ganze in der Nähe einer Gasförderplattform, die gerade gebaut wird. Silke Hane berichtet.
2: Nach Angaben der Armee wurde die Drohne wenige hundert Meter entfernt von der Plattform Neptun Deep getroffen. Der rumänische Verteidigungsminister Radu Miruța teilte mit, es habe sich nicht um eine ukrainische Drohne gehandelt. Demnach hatte die Küstenwache die Seedrohne am Morgen 80 Seemeilen östlich vor der Stadt Constanța entdeckt. In Abstimmung mit der NATO und Rumäniens Präsident seien 2 rumänische F-16-Kampfjets mit Feuerbefehl aufgestiegen. Die Zerstörung sei zum Schutz der mehreren hundert Menschen erfolgt, die auf der Plattform arbeiten, und zur Sicherung der kritischen Infrastruktur. Die Ukraine habe bestätigt, dass es sich nicht um eine ukrainische Seedrohne gehandelt habe. Auf der Plattform Neptun Deep soll ab 2027 ein riesiges Gasfeld vor der rumänischen Küste ausgebeutet werden. Rumänien könnte dadurch zum größten Erdgasproduzenten in der Europäischen Union aufsteigen. Das Projekt gilt als strategisch wichtig für die rumänische und europäische Energieversorgung. Im Schwarzen Meer treiben wegen des Krieges gegen die Ukraine immer wieder Seeminen und Drohnen. Die rumänische Armee patrouilliert in den Gewässern vor ihrer Küste, um Unfälle zu verhindern. Erst im Juni war im Hafen von Constanța eine ukrainische Seedrohne explodiert.
1: In der Ukraine gehören Drohnen seit über 4 Jahren zum Alltag. Dort sind sie allerdings meistens in der Luft unterwegs. Heute Nacht hat Russland wieder schwere Angriffe auf die ukrainische Hauptstadt Kiew geflogen. Die Zahl der Toten ist mittlerweile auf mindestens 16 gestiegen. Präsident Selenskyj appelliert an die Weltgemeinschaft, der Ukraine mehr Abfangraketen zur Verfügung zu stellen. Florian Kellermann berichtet aus Kiew.
3: Russland setzte bei dem Angriff verschiedene ballistische Raketen ein, teilte der ukrainische Präsident Volodymyr Selenskyj am Morgen mit. Die Ukraine hat praktisch keine Möglichkeit mehr, solche Raketen abzuwehren, weil sich dafür bisher nur das US-System Patriot als wirksam erwies und die Ukraine derzeit keine Abfangraketen für dieses System zukaufen kann. Selenskyj appellierte in einer Mitteilung an die Weltgemeinschaft: Jede zusätzliche Rakete rettet Leben in unserer Bevölkerung. Der Bürgermeister von Kiew, Vitali Klitschko, nahm ein Video vom Ort eines russischen Luftschlags auf. Wir befinden uns hier im Stadtteil Solomjanski. Hier wurde ein 9-stöckiges Gebäude beschädigt. Das oberste Stockwerk ist zerstört. Ein Feuer ist ausgebrochen. Helfer sind vor Ort und unterstützen die Menschen. Morgen wird in Kiew ein Trauertag sein, zum Gedenken an die Opfer dieses massierten Angriffs des Feinds auf die Hauptstadt. In der ukrainischen Hauptstadt Kiew traf Russland in mehreren Stadtbezirken Lagerhallen. Zudem wurde ein Kinderkrankenhaus beschädigt. Auch die Energieinfrastruktur war offenbar erneut ein Ziel. In 40.000 Haushalten in Kiew fiel der Strom aus. Beim abgeschalteten Kernkraftwerk Saporizhia im Süden der Ukraine führten Angriffe der Nacht dazu, dass die Stromversorgung von außen getrennt wurde. Der politische Beobachter Volodymyr Fetsenko kommentierte die Angriffe im Internetradio NV. Das Hauptziel dieses Angriffs war offensichtlich die logistische Infrastruktur der Ukraine. Dabei ging es nicht um das Militär, sondern vor allem um private Firmen, um Lieferungen für die Bevölkerung. Das waren sehr wahrscheinlich in erster Linie keine militärischen Objekte. Russland tötet mit seinen Angriffen fast täglich Ukrainerinnen und Ukrainer, die nicht am Krieg teilnehmen. Am Mittwoch beschoss es eine Polizeidienststelle in der Stadt Zhytomyr. 3 Menschen starben. Am Dienstag kamen im Gebiet Kharkiv bei Luftangriffen 10 Menschen ums Leben. Die Zahl der getöteten Zivilisten in der Ukraine lag im Juli so hoch wie seit über 4 Jahren nicht mehr. Der ukrainische Präsident Selenskyj bittet im Ausland um Abwehrraketen und steht auch innenpolitisch unter Druck. Antikorruptionsbehörden haben in dieser Woche Vorwürfe gegen Parlamentsabgeordnete und die stellvertretende Leiterin des Präsidentenbüros erhoben. Die Behörden sehen den Verdacht auf Geldwäsche. Selenskyj hat die Mitarbeiterin inzwischen entlassen. Wegen solcher Vorfälle fordert der in der Bevölkerung beliebte Ex-Verteidigungsminister Michailo Fedorov Neuwahlen, auch im Krieg. Damit löste er eine heftige Debatte aus. Ukrainische Medien berichten, Fedorov könnte schon bald in die USA reisen und um Unterstützung der US-Administration für seine Pläne bitten. Der ukrainische Politologe Jaroslav Bozhko kommentierte: Ich denke, Fedorov hat sich die ganze Zeit auf bestimmte Kreise in den Vereinigten Staaten gestützt. Er hat einen direkten Kontakt zu Elon Musk. Und Musk ist schließlich nicht die unwichtigste Person in der Umgebung von US-Präsident Trump. Umfragen zeigen allerdings, dass die deutliche Mehrheit der Ukrainerinnen und Ukrainer Wahlen in Kriegszeiten ablehnt.
1: Florian Kellermann hat berichtet zu den neuesten russischen Luftangriffen auf die Ukraine und dazu, wie der ukrainische Präsident Selenskyj unter Druck steht. Wie wir seit der Corona-Pandemie wissen, horten die Deutschen in Krisen gerne Dinge. In dem Fall zum Beispiel Nudeln und Klopapier. Was in den deutschen Gasspeichern gerade passiert, ist allerdings eher das Gegenteil von Horten. Die sind 26 Prozentpunkte weniger gefüllt als sonst zu dieser Jahreszeit. Die internationale Energiepreiskrise durch den Iran-Krieg macht das Horten nämlich gerade unattraktiv. Übrigens auch in anderen Ländern in Europa. Müssen wir uns jetzt Sorgen machen, im Winter zu frieren? Thomas Spickhofen klärt uns auf.
4: Ja, es gehe gerade etwas schleppender voran mit der Gasspeicherung. In Europa räumt Kommissionssprecherin Eva Jandžižová ein. Knapp 62% beträgt der Füllstand der Gasspeicher gerade europaweit. Das geht aus Daten von GIE hervor, dem Europäischen Verband für die Gasinfrastruktur. Wobei die nationalen Unterschiede beträchtlich sind. Am weitesten vorn sind Portugal und Polen mit jeweils fast 90%. Italien liegt bei 80%. In Deutschland sind die Gasspeicher ausweislich der europäischen Daten zu knapp 50% gefüllt. Schlusslichter sind Lettland, Schweden und die Niederlande mit etwas mehr als 40%. Aber alles kein Grund zur Sorge, heißt es von der Kommission. Sie sieht die Gasversorgung angesichts der bevorstehenden Heizsaison gesichert.
5: There is no immediate concern for the security of gas supply in the EU ahead of the next winter season.
4: Es gehe auch nicht darum, bis zu 100% aufzufüllen. 80% reichten, sagt die Kommissionssprecherin. Im vergangenen Jahr lag der Füllstand in Europa zu dieser Zeit allerdings schon bei 74%, nicht bei 62. In Deutschland betrug er knapp 68, nicht rund 50%.
1: Eine Möglichkeit, niedrige Gasspeicherstände auszugleichen, wären LNG-Lieferungen, also Flüssiggas. Ob die uns im Winter vor Gasmangel retten können, beleuchtet Maximilian Ulrich.
6: Nach dem russischen Angriff auf die Ukraine musste Deutschland seine Gasversorgung umstellen. Weniger Pipeline-Gas aus Russland, stattdessen mehr LNG-Gas aus anderen Ländern. LNG ist Erdgas, das auf minus 162 Grad abgekühlt wird. Dann ist es flüssig und heißt Liquefied Natural Gas, also LNG abgekürzt. Dieses flüssige Gas lässt sich in große Tanks pumpen und per Schiff transportieren. In Deutschland landen diese Schiffe dann zum Beispiel an LNG-Terminals in Wilhelmshaven, Brunsbüttel oder Mukran. Dort wird das LNG wieder aufgeheizt und flüssig und kommt in Gaspipelines. Dieser technisch aufwendige Prozess macht LNG auch teurer als Pipeline-Gas. Auch wenn die Kapazitäten seit 2022 ausgebaut wurden und weitere LNG-Terminals im Bau sind, nur knapp 10% des Gasimports in Deutschland sind Flüssiggas, hauptsächlich aus den USA. Der Großteil der Erdgaslieferungen kommt nach wie vor über Pipelines nach Deutschland, vor allem aus Norwegen, den Niederlanden oder Belgien. Es lässt sich also nur ein verhältnismäßig kleiner Teil des deutschen Gasbedarfs mit LNG abdecken. Allerdings machen die LNG-Lieferungen Deutschland unabhängiger von einzelnen Pipelines und stabilisieren die Versorgung erheblich. Denn sowohl Pipelines als auch LNG-Terminals können kaputt gehen. Durch Sabotage oder auch durch natürliche Einflüsse. So fiel das Terminal in Mukran im letzten Winter mehrere Wochen aus, weil die Ostsee zugefroren war. Energieexperten gehen aktuell davon aus, dass Deutschland mit LNG-Gaslieferungen, Pipeline-Gas und Gas aus den Speichern über einen milden Winter kommt, auch wenn die Speicher derzeit nur zu 50% gefüllt sind. Allerdings ist es teuer, wenn in einem kalten Winter viel Pipeline-Gas und LNG zugekauft werden müssen. Die Kosten für die Industrie und das Heizen mit Gas zu Hause könnten also langfristig steigen.
1: Wer krank ist, sollte zum Arzt gehen. Im Idealfall kann der helfen oder zumindest an jemanden verweisen, der helfen kann. Im Worst Case behandelt er eine Krankheit aber falsch und das kann gesundheitliche Schäden zur Folge haben. In Berlin hat der Medizinische Dienst Bund heute seine Jahresstatistik über Behandlungsfehler in der deutschen Gesundheitsversorgung vorgestellt. Fast 12.000 Verdachtsfälle hat er 2025 untersucht und bei jedem vierten wurde ein Behandlungsfehler mit Schaden festgestellt. Ein verschwindend geringer Anteil zwar, wenn man die Zahl der Behandlungsfälle gegenüberstellt, die die Kassenärztliche Bundesvereinigung letztes Jahr insgesamt erfasst hat, fast 580 Millionen allein in den ambulanten Praxen. Nichtsdestotrotz ist natürlich jeder Behandlungsfehler einer zu viel und Deutschland könnte durchaus mehr tun, um solche Fehler zu verhindern. Oder Tischewski berichtet.
7: Die OP ist vorbei, der Patient erwacht und muss feststellen, statt dem linken wurde das rechte Bein operiert. Der medizinische Worst Case oder, wie es Dr. Stefan Gronemeyer, Vorstandsvorsitzender des Medizinischen Dienstes Bund nennt, ein Never-Event.
8: Das sind Ereignisse, die eigentlich nicht passieren dürften, weil man sie nämlich ganz klar verhindern kann. Zum Beispiel, dass an einem falschen Körperteil operiert wird oder dass eine falsche Patientin oder Patient operiert wird. Alle diese Dinge lassen sich im Grunde nahezu vollständig verhindern, wenn man sichere Prozesse organisiert hat. Und deshalb sind für uns die Never-Events so wichtig, denn sie zeigen an, dass irgendwo ein Prozess nicht sicher ist.
7: 150 dieser Never-Events hat der Medizinische Dienst 2025 gezählt. Zum Glück nur ein sehr kleiner Teil der 3000 festgestellten Behandlungsfehler mit Schäden. Doch auch weniger drastische Fälle können für die Patienten langfristige Folgen haben. Anhaltende Schmerzen, lange Genesungsphasen, Pflegebedürftigkeit. 97 Fälle endeten sogar tödlich. Fehler passierten vor allem in der Kommunikation.
8: Gerade an den Schnittstellen, wenn PatientInnen verlegt werden von der Intensivstation auf die Normalstation oder aus dem Krankenhaus nach Hause, gibt es Kommunikations- und Übermittlungsfehler, wo dann mitunter doch Schäden bei den Patienten dadurch entstehen.
7: Doch die Datenlage in Deutschland ist dünn. Der medizinische Dienst müsse sich daher bei Schätzungen über Fallzahlen auch auf Quellen aus dem Ausland stützen, so Gronemeyer.
8: Wir müssen uns bei der Frage, wie viele Fehler passieren denn überhaupt, auf Untersuchungen verlassen, die im internationalen Raum erstellt wurden. Und diese Studien kommen zu dem Ergebnis, dass man in ungefähr 2-4% der Fälle, die im Krankenhaus behandelt werden, eben vermeidbare Schäden vorfindet.
7: Im internationalen Vergleich mache Deutschland momentan keine besonders gute Figur, wenn es um die Patientensicherheit gehe, kritisiert der Vorstandsvorsitzende des Medizinischen Dienstes Bund.
8: Was man schon erkennen kann, ist, dass Deutschland sich darin unterscheidet, wie intensiv es sich um die Fehlervermeidung kümmert. Wir haben viele europäische Länder, aber auch USA, Kanada, Australien, die schon lange Fehlermeldesysteme einsetzen und viel intensiver an der Fehlervermeidung arbeiten, als Deutschland das tut. Und insofern hinkt Deutschland hier wirklich hinterher.
7: Ein erster Schritt zur Vermeidung von Behandlungsfehlern und damit von Schäden am Patienten wäre daher ein zentrales Melderegister, anonym und sanktionsfrei. Damit ließe sich Leid verhindern, aber nicht nur das. Die Kosten für die Versorgung dieser Schäden beliefen sich 2025, Schätzungen zufolge, in Deutschland auf knapp 17 Milliarden Euro.
1: Sie hören die SR-Info-Bilanz am Abend um 17.43 Uhr. Wir schauen uns gleich genauer an, wie die saarländische Landesregierung das Kita-Gesetz fit für die Zukunft machen will und welche Kritik es daran gibt. Zuerst aber die aktuellen Nachrichtenmeldungen mit Stefanie Balle.
9: Deutschland hat bei der EU eine Verlängerung der Grenzkontrollen um weitere 6 Monate beantragt. Das hat ein Kommissionssprecher bestätigt. Der Antrag werde nun geprüft. Eine Zustimmung der Kommission ist allerdings nicht nötig. Ohne eine Verlängerung wären die Grenzkontrollen Mitte September ausgelaufen. Zuletzt hatte die EU einen Abbau der Grenzkontrollen angemahnt und dabei auf den neuen Asyl- und Migrationspakt verwiesen. Ein 19-Jähriger aus dem Raum Trier steht im Verdacht, für Gewaltverbrechen im Ausland verantwortlich zu sein. In international vernetzten Chats soll er Jugendliche zu Straftaten animiert haben. So soll ein junger Mann in den USA nach seiner Aufforderung Autos angezündet haben. Eine junge Frau habe er dazu gebracht, sich selbst zu verletzen. Inzwischen ermittelt die Bundesanwaltschaft in Karlsruhe. Sie wirft dem Verdächtigen vor, Teil einer terroristischen Vereinigung zu sein. Nach einem Großeinsatz der Polizei Anfang August sind aus einer Wohnung in St. Ingbert radioaktive Gesteine entfernt worden. Das teilte die Stadt mit. Anschließende Messungen ergaben keine Kontamination. Der Besitzer hatte sich hobbymäßig mit ihnen beschäftigt und sie zu Hause gelagert. In seiner Wohnung wurde Strahlung gemessen, die jedoch nicht gesundheitsgefährdend war. Nach Angaben der Stadt bestand keine Gefahr für die Anwohner. Wegen des DFB-Pokalspiels zwischen dem 1. FC Saarbrücken und Hertha BSC wird am Samstag die Kamphauser Straße gesperrt. Das teilte die Polizei mit. Insbesondere zwischen Hauptbahnhof, Westspange und Stadion könnten Staus entstehen. Um den Verkehr besser zu steuern und die Sicherheit zu erhöhen, sollen außerdem Drohnen eingesetzt werden.
1: Die saarländische Ministerpräsidentin Anke Rehlinger will eine Kita-Pflicht im Saarland. Alle Eltern, die hier schon mal einen Kita-Platz für ihr Kind gesucht haben, können da wahrscheinlich nur müde lachen. Denn schon jetzt, wo der Kita-Besuch freiwillig ist, reichen die Plätze nicht. Da suchen Eltern teilweise ganz schön lang. Das muss natürlich besser werden, wenn die Kita-Pflicht werden soll. Und außerdem gewinnen die Kitas auch generell immer mehr an Bedeutung als Vorbereitung für die Schule. Um diesen Ansprüchen gerecht zu werden, hat die Landesregierung im Juni einen Entwurf zur Änderung des Kita-Gesetzes eingebracht. Heute wurden dazu im Bildungsausschuss Träger und andere Interessenvertreter angehört. Darüber habe ich mit Noah Sari aus der SR-Landespolitik-Redaktion gesprochen. Noah, was halten die denn von dem Gesetzentwurf?
10: Also, was bei allen gut ankam, das war, dass die Kita-Betreuung ab 2027 kostenlos sein wird. Das wird jetzt gesetzlich festgelegt. Und bezahlt wird das vom Land. Beim Thema Geld machen sich die Träger aber trotzdem große Sorgen, denn im Gesetzentwurf, da steht auch drin, dass Kitas im Saarland ab 2030/31 maximal 20 Tage im Jahr schließen dürfen. Und das würde für die Kita-Träger mehr Personalkosten bedeuten. Die kirchlichen Träger meinten, dass sie die einfach nicht stemmen können, weil es bei ihnen jetzt schon finanziell schlecht aussieht. Bei den evangelischen Trägern soll es sogar schon so weit sein, dass es konkrete Pläne für die Schließung von Kitas gibt. Welche genau da gemeint sind, wollten sie nicht verraten.
1: Also in der Hinsicht könnte der Gesetzentwurf auch an der Realität scheitern. Und das war auch noch nicht der einzige Kritikpunkt, oder?
10: Genau, es gab einige. Das Bildungsministerium, das will in Zukunft zum Beispiel über jede Änderung an den Tarifverträgen der Träger unaufgefordert informiert werden. Und die meinten dann, das ist ein unnötiger bürokratischer Mehraufwand, den das Kita-Personal einfach nicht stemmen kann. Und dann soll es auch noch eine Strafe von bis zu 25.000 Euro geben, wenn Daten, die das Ministerium angefordert hat, von den Trägern nicht geliefert werden. Das wurde als absolut überzogen angesehen und da war der Tenor auch, dass man die Informationen nicht liefere, weil man überlastet sei und dass man da doch bitte unterstützen solle, statt zu drohen.
1: Überlastet sind die Kitas ja nicht nur, weil ihnen das Geld fehlt, sondern auch, weil es an Personal mangelt. Da soll das Gesetz ja ebenfalls ansetzen. Welche Maßnahmen sind da vorgesehen?
10: Es soll zum Beispiel erweitert werden, wer als Fachkraft in einer Kita arbeiten darf. Und das soll es auch für Menschen aus dem EU-Ausland mit bestimmten Abschlüssen einfacher machen, in saarländischen Kitas zu arbeiten. Der Deutsche Gewerkschaftsbund, der hat das begrüßt, aber meinte auch, dass man darauf achten müsste, dass dadurch das Ausbildungsniveau nicht sinkt. Und das hat auch der Deutsche Berufsverband für soziale Arbeit gesagt. Und dann gab es auch die Forderung, dass man darauf achten müsse, dass die Deutschkenntnisse von Kita-Personal aus dem EU-Ausland gut genug sind.
1: Die saarländische Regierung will das Kita-Gesetz fit für die aktuellen Herausforderungen

0: Lisa Splanemann hat die Details.
1: Angehende Industriemechanikerinnen, Mechatroniker und Verwaltungsfachangestellte waren mit der Qualität ihrer Ausbildung zuletzt besonders zufrieden. Das zeigen Ergebnisse des Ausbildungsreports 2026 vom Deutschen Gewerkschaftsbund, kurz DGB. Für die Untersuchung wurden gut 13.000 Auszubildende befragt. Wie zufrieden Azubis sind, hängt demnach stark von den Bereichen ab, in denen die jungen Menschen tätig sind. Schwerpunkt des diesjährigen Reports ist die mentale Gesundheit. Laut den Ergebnissen gibt gut die Hälfte der Befragten an, psychisch belastet zu sein. Das liegt etwa an hohen Anforderungen und Überstunden, beobachtet Nina Krüger, DGB-Bundesjugendsekretärin.
2: Wir haben gefragt, wie Auszubildende belastet sind. Und sie haben angegeben, dass gerade auch ausbildungsfremde Tätigkeiten belastend sind, beziehungsweise dass die deutlich auch zugenommen haben. Gleiches gilt für Überstunden, dass sich die Qualität generell verschlechtert hat, vor allem in Betrieben, wo keine gewerkschaftlichen Strukturen oder Interessensvertretung vorhanden sind. Und das belastet mentale Gesundheit von jungen Menschen enorm.
1: Hätten mehr Azubis im Lehrstellenalltag zum Beispiel einen direkten Ansprechpartner, könnte die mentale Belastung sinken.
2: Wir sehen nämlich, dass wenn junge Menschen AnsprechpartnerInnen haben oder Menschen, an die sie sich wenden können, wie zum Beispiel AusbilderInnen, dann ist die psychische Belastung deutlich geringer. Dann fühlen sich weniger als 10% nur belastet. Fehlen die, steigt es sofort auf 35% bei fehlender AnsprechpartnerInnen im Betrieb.
1: Die DGB-Bundesjugendsekretärin fordert deshalb, Ausbilder und Berufsschullehrkräfte zu mentaler Gesundheit zu schulen. Wieder mehr junge Menschen in Deutschland interessieren sich für eine Ausbildung. Das zeigen Daten der Bundesagentur für Arbeit. Gleichzeitig bieten deutsche Unternehmen insgesamt etwas weniger Lehrstellen an. Oft finden Firmen und Ausbildungsplatzinteressierte nicht zueinander. 147.000 junge Leute haben laut Bundesagentur für Arbeit bislang weder eine Ausbildungsstelle noch eine Alternative gefunden. Noch läuft die Ausbildungsplatzsuche.
0: Wenn Sie hier das Programm zum Beispiel von SR Kultur oder im SR-Fernsehen einschalten, dann gehören Nachrichten wie selbstverständlich dazu. In Ungarn sah das in den letzten Wochen aber ganz anders aus. Auf dem öffentlich-rechtlichen Infosender M1 gab es da keine Nachrichtensendung mehr. Der Sender musste sich für jahrelange Lügen in der Regierungszeit von Viktor Orban und seiner Fidesz-Partei entschuldigen. Das Mediensystem wird seit dem Machtwechsel umgebaut. Jetzt sendet M1 wieder Nachrichten. David Freches berichtet.
3: So klingt es, wenn die Nachrichtensendung zurück ist. Mit diesem Intro sind um 6 Uhr die Informationen am Morgen gestartet. Auf M1, dem öffentlich-rechtlichen Infokanal im ungarischen Fernsehen. Das gab es in dieser Form seit dem 7. Juli nicht mehr. Die Nachrichtenberichterstattung bei M1 war an diesem Tag ausgesetzt worden. Statt Programm war auf dem Bildschirm stundenlang eine Entschuldigung zu sehen. Und dort stand geschrieben:
4: Die öffentlich-rechtlichen Medien dürfen nicht lügen. Wir entschuldigen uns dafür, dass wir dies über viele Jahre hinweg dennoch getan haben. Die öffentlich-rechtlichen Medien werden jetzt umgestaltet, damit sie künftig unabhängig und glaubwürdig sind.
3: Diese Umgestaltung ist inzwischen so weit, dass Nachrichtensendungen wieder Teil des Programms sind, im Fernsehen wie im Radio. Inhaltlich ging es in der M1-Sendung unter anderem um Andras Boko, den neuen Präsidenten und seinen Amtsantritt. Im Beitrag dazu kamen nicht nur Regierungsmitglieder der TISA-Partei vor, sondern auch die Standpunkte von Fidesz und der rechtsextremen Miha Zonk. Beide äußerten jeweils Kritik an der Wahl von Andras Boko. Der Beitrag hat also die Positionen aller drei im Parlament vertretenen Parteien abgebildet. Das hätte es unter Viktor Orban auf M1 wohl kaum gegeben. Der Sender ist bis zu seiner Wahlniederlage als besonders regierungsfreundlich aufgefallen. Gábor Polyák ist Medienrechtler und sagt über die damalige Arbeitsweise bei M1:
5: Es ist völlig eindeutig, die dokumentierte redaktionelle Praxis hat gegen die Grundsätze des öffentlich-rechtlichen Auftrags verstoßen. Darin steht, dass Journalisten Anspruch auf berufliche Unabhängigkeit und Autonomie haben. Aber demgegenüber wurde von oben vorgeschrieben, worüber gesprochen werden darf und worüber nicht.
3: Es ist ein zentrales Wahlversprechen von Ministerpräsident Peter Modja, das Ungarn umzubauen, das Viktor Orban 16 Jahre lang geprägt hat, also den Staat und seine Institutionen. Die Öffentlich-Rechtlichen gehören für ihn dazu. Die Zwangspause dort und der Neustart gelten als gut vorbereitet. Im Hintergrund wurde ein neues Mediengesetz an den Start gebracht und Führungskräfte ausgetauscht. Die Sprecherin des ÖR

0: Er sagte Mitte Juli in einem Facebook-Video zu diesem Umbau:
1: Vor zwei Wochen hat die vorläufige Leitung die öffentlich-rechtlichen Medien übernommen und wir haben angefangen, drei Aufgaben umzusetzen: die Propaganda zu beenden, fachlich und finanziell alles zu überprüfen und die Institution nach dem Mediengesetz umzustrukturieren. Der kontinuierliche Betrieb wird noch effizienter als bisher.
0: Der Umbau ist also in vollem Gange, aber er wirft Fragen auf. Anfang August sickerte durch, wer der neue Chefredakteur bei M1 werden soll. Peter Modja hat den entsprechenden Facebook-Beitrag eines Online-Portals dazu mit den Worten kommentiert: Ich glaube nicht. 24 Stunden später wurde die Personalentscheidung zurückgenommen. Es lässt sich nicht zweifelsfrei belegen, dass das auf Druck von Peter Modja geschehen ist. Für Amnesty International war es trotzdem Anlass zur Kritik. Ein Regierungschef solle Personalentscheidungen eines eigentlich unabhängigen Senders nicht öffentlich kommentieren. Für Reporter ohne Grenzen ist deshalb klar, die Medien in Ungarn sind erst dann wieder unabhängig, wenn sie die Regierung von Peter Modja kritisieren. Die Bewährungsprobe, sie kommt also noch.
2: Während sich Ungarn also wieder in Richtung eines unabhängigeren Journalismus bewegt, passiert in der Türkei das genaue Gegenteil. In dem Land werden laut Journalistengewerkschaft 95% der Medien staatlich kontrolliert und der Staat übt Druck auf die Medien aus, juristisch, wirtschaftlich und politisch. So wurde im Oktober zum Beispiel der oppositionelle Fernsehsender Tele1 unter Zwangsverwaltung gestellt. Ein Ausweg für regierungskritische Redaktionen ist die Flucht ins Internet. Aber auch da wird es immer enger. Tina Fuchs berichtet.
3: Sie senden wieder. Ein befreundeter Radiosender hat ihnen Unterschlupf gewährt, den 14 Journalistinnen und Journalisten von Tele1, einem oppositionellen Fernsehsender in der Türkei. Das war vor 9 Monaten, nachdem ihr Chefredakteur Merdan Yenalda verhaftet worden war und der Sender unter Zwangsverwaltung gestellt wurde. Yenalda steht jetzt im selben Verfahren vor Gericht wie Istanbuls Oberbürgermeister İmamoğlu, der Vorwurf: Spionage.
4: Das ist völlig absurd und verhöhnt den Verstand der Menschen,
3: sagt der jetzige Chefredakteur.
4: Aber wir kennen das inzwischen, auch aus anderen Verfahren in der Türkei. Zuerst bestimmen sie die Menschen, die sie einsperren wollen. Die Regierung lässt sie festnehmen und erfindet danach eine Straftat. Das einzige Ziel war, die objektive und regierungskritische Berichterstattung von Tele1 zum Schweigen zu bringen.
3: Tele1 heißt jetzt Tele2 und sendet im Internet. Die bekanntesten Gesichter des einstigen Oppositionssenders haben ihren Arbeitsplatz aufgegeben. Dort hätten sie nicht mehr frei berichten können. Unabhängiger Journalismus, das ist ihre Motivation. Auch wenn sie wissen, dass sie jetzt jederzeit verhaftet werden können oder die Lizenz gekündigt wird. Bei nicht regierungsnahen Medien sei das so, sagt der neue Chefredakteur von Tele2. Aber für diesen Fall hätten sie einen Plan.
5: Tele3 kuracağız.
4: Wir werden Tele3 gründen, Tele4, Tele5, Tele6. In der Türkei hat Oder TV 69 Mal seinen Namen geändert. Zumindest planen wir auf diese Weise weiterzumachen, denn wir wollen nicht unter die Kontrolle der Regierung geraten.
3: So senden sie jetzt täglich aus einem beengten, rasch eingerichteten Studio, das aber professionell modern aussieht. Schon nach der ersten Sendung hatten sie 100.000 Abonnenten. Moderator der Hauptnachrichten ist Murat Taylan. Ihr Schwerpunkt liege auf Berichterstattung über Themen der Opposition, auch über den Prozess gegen den früheren Chefredakteur. Ob sie dabei Selbstzensur üben?
4: Sie haben zwei Möglichkeiten. Entweder akzeptieren sie die Grenzen, die ihnen von außen gezogen werden, und senden innerhalb dieser Grenzen mit vollständiger Selbstzensur. Oder sie machen Journalismus, der alles in Kauf nimmt und diese Grenzen ablehnt,
3: sagt der oppositionelle Star-Moderator.
4: Wir machen keinen Journalismus auf Grundlage einer Drohung oder der Angst, dass etwas passieren könnte.
3: Die spärlichen Einnahmen aus Werbung, Abonnenten und Spenden langen für kleine Honorare an die Techniker, die Redakteure und Moderatorinnen aber arbeiten ohne Bezahlung. Wir führen diesen Kampf weiter, um den Geist von Tele1 am Leben zu erhalten, um die Wahrheit zu vermitteln, ohne unseren Standpunkt aufzugeben. Und wir werden damit immer weitermachen, sagt Moderatorin Evren Özalkuş. Der Name ihrer Sendung bei Tele2 heißt Die Wahrheit.
2: Tina Fuchs war das zu den schwierigen Bedingungen, unter denen regierungskritische Journalisten in der Türkei arbeiten. Bleibt uns noch der Blick aufs Wetter. Im Moment haben wir noch sommerliche Temperaturen, 22 Grad in Sitzerath, 26 Grad in Gersweiler. In der Nacht wird es oft klar oder locker bewölkt, meist trocken und es kühlt ab auf 15 Grad auf den Höhen des Saargaus und 11 Grad im Blies- und Mandelbachtal. Morgen erwartet uns dann ein trockener Wechsel aus Sonne und Wolken. Ab dem Mittag kann es teils kräftige Schauer oder Gewitter geben, auch stürmische Böen sind dann möglich. Das Ganze bei bis zu 19 Grad in Oberkirchen, 25 Grad in Perl-Nennig. Und auch am Wochenende bleibt das Wetter zuerst wechselhaft, im Verlauf wird es aber wieder trockener und auch wieder sommerlich warm. Das war die SR-Info-Bilanz am Abend. Schön, dass Sie dabei waren. 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Hier begleitet Sie jetzt Chris Ignazi durch die Abendmusik. Mein Name ist Lea Kielnecker. Tschüss.
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6: Ja, wie es Lea Kielnecker gerade schon gesagt hat, mit Chris Ignazi. Ich grüße Sie und darf Sie durch diesen Abend bringen, unter anderem mit Musik von Bob Marley und The Wailers, und zwar Jamming. Schönen Abend.

Die 12 Cellisten der Berliner Philharmoniker sind ein eigenes Ensemble und treten auch regelmäßig selbst auf, nehmen Alben auf. Hier haben sie die Fuga aus der Suite für Streicher in D-Dur von David Funk gespielt. Auf SR Kultur haben wir es gehört. An diesem Donnerstagabend. Wir gehen nach Italien und zwar zu Felix Mendelssohn-Bartholdys italienischer Sinfonie. Die vierte ist das in A-Dur. Den zweiten Satz hören wir jetzt. Andante con moto, Herbert Blomstedt und das San Francisco Symphony Orchestra.

Herbert Blomstedt und das San Francisco Symphony Orchestra. Was würden Sie tun, wenn Sie König von Deutschland wären? Ja, sollen Sie mal im Lotto gewinnen? Auch dann wird es wahrscheinlich noch lange nicht reichen. Ist ja zum Glück längst vorbei, die Monarchie. Aber einer, der sich König von Deutschland nannte und gerne genannt hat, der hat heute seinen 30. Todestag. Und wir denken besonders an ihn, Rio Reiser, der ein bisschen vorausblickt und vom Herbst singt.

0: Mutlübeck, La Parapluie, der Regenschirm, den braucht man dieser Tage hin und wieder mal. Gibt es ja auch gerade bei uns zu gewinnen, den SR Kultur Regenschirm. Wenn Sie bei uns im Vormittag mitmachen bei unserem Spiel, dann sind Sie vielleicht dabei und haben sowas mal zu Hause und können damit dann durch den Regen laufen wie Mutlübeck eben. Vor 4 Jahren hat die Sängerin Mina Richman ihre erste EP Jaywalker veröffentlicht. Ein voller Erfolg war das. Dann sind ihr die Bühnen Grown Up gefolgt und der Pop-NRW-Preis in der Kategorie Outstanding Artist. Ja, und doch steht sie manchmal noch auf der Bühne und denkt, das kann doch nicht sein, dass das jetzt mein Leben ist. Das ist ja völlig surreal. Und dann kann sie ihr Glück kaum fassen. Am vergangenen Freitag, da hat sie jetzt ihr 2. Album Different Flavors of Happiness vorgestellt. Und das ist unser Album der Woche.
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3: So beschreibt die Sängerin und Musikerin Mina Richman Glück im Gespräch. Und auf ihrem neuen Album?
4: Freshly picked strawberries given to me by my mother's hands. Happiness tasted like sharing blue ice cream with Bobo, handed to me by a kind-faced stranger.
3: Da klingt das Glück so. Kleine alltägliche Wohlfühlmomente, different flavors of happiness, sind es, die Mina hier einfangen. Der Plural ist gewollt. Mina, dazu gehört nämlich nicht nur die Frontsängerin Mina Richman, dazu gehören auch ihre Bandkollegen Alex, Freddy und Leon. Das Glück kommt bei der Band von Song zu Song in ganz verschiedenen Gestalten daher. Mal klingt es so.

Voller Energie mit einladendem Groove zelebriert der Song die gegensätzlichen Eigenschaften zweier in einer Beziehung zueinander stehenden Menschen. Und dann klingt das Glück wieder so. 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Filigran und lässig cool frasiert. It's strawberry season, you smile when I'm teasing. Oder eben so.

0: Zart den Augenblick auskostend, der das Gefühl des Angekommenseins widerspiegelt. All diese Momentaufnahmen besingt Mina Richman mit Feel Soul. Und nein, damit ist nicht nur der Stimmklang der gebürtigen Berlinerin mit iranischen Wurzeln gemeint, sondern der eigentliche Sinn des Wortes. Denn Text und Musik von Mina Richman stecken fernab jeglicher Religiosität voller Seele. Authentisch, nahbar und persönlich zeigt die Band, in diesen krisenbehafteten Zeiten sind Momente der Ruhe nicht selten ein Privileg.
1: Dass jemand einfach entspannt seinen Kaffee trinken darf und sich nicht Sorgen um die Miete, um die Klassenfahrtskosten der Kinder, um irgendwelche Arztrechnungen machen muss. Und deswegen ist das Album irgendwie auch nicht nur glücklich natürlich.
0: Die 28-Jährige weiß, um Augenblicke wertschätzen zu können, braucht es auch manchmal eine Auseinandersetzung mit sich selbst, ein Innehalten in der Hektik.
1: Atme mal durch, komm mal kurz an, schau mal, die Sonne scheint, schau mal, du hast liebe Menschen um dich herum.
0: Doch einfach mal durchatmen, oft ist das leichter gesagt als getan, besonders in Stresssituationen. Das verarbeitet die Band etwa beim Song Oxygen. 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I feel the air. Das Album Different Flavors of Happiness lässt sich nahtlos als Fortsetzung zu Mina Richmans Debüt Grown Up genießen. Einmal mehr überzeugt Mina mit einem von Indie-Pop ebenso wie Folk beeinflussten ganz eigenen Sound. Zudem knüpft die Sängerin an Features an, die sie auf ihrem vorherigen Album bereits anklingen ließ. Nicht zuletzt mit ihren First and Last Moments of Happiness, bei denen sie den Text nicht singt, sondern zur Musik spricht.
2: The last time I felt happiness is right now, in this room, with people I love pouring our souls into a digital ocean for you to share.
0: Insgesamt ist das Album eines, bei dem man sich vom ersten Ton an wiederfinden kann. Ein
1: Einmachtglas für Glück.
2: I say simplicity for the luckiest few of us all. Happiness is knowing our loved ones are safe and fed and warm.
3: Unser Album der Woche, Mina Richman mit Take It To Go, hören wir sie jetzt.

Me the Rich Fans, Hey Kids to Go aus ihrem aktuellen Album Ladies, Different Flavors of Being Happy. Das ist unser Album der Woche. Hier haben wir es gehört auf SR Kultur 5 vor 6:30. Und das ist Musik von Wolfgang Amadeus Mozart, das Allegro Moderato aus dem Violinkonzert in B-Dur, Louis Langres und das Scottish Chamber Orchestra.

Mozarts Allegro Moderato aus dem Violinkonzert in B-Dur. Renaud Capuçon hat Violine gespielt. Und das hier ist Miriam Katharina mit Nubats.

Stolz und Vorurteil. Bekannter Film. Daraus die Musik Dawn von Dario Marianelli. Der Sonnenuntergang, der ist ja auch schon immer früher jetzt, so wo es Richtung Ende August hingeht. Bitte jemand traurig, dass es dann langsam Herbst wird. Ich bin kein Herbstmensch, ich weiß nicht, wie es Ihnen geht. Da ist man irgendwie ja, so ein bisschen down, dass der Sommer vorbei ist. Die anderen freuen sich darüber, dass es mehr regnet, dass es frischer wird, dass man nicht mehr unterm Dachboden erstickt. Ja, die einen sehen das so, die anderen so. Es ist 20 vor 7 in der Abendmusik auf SR Kultur und wir hören Aljoscha Schneider mit Avantelle.

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Neeme Järvi und das Detroit Symphony Orchestra mit dem zweiten Satz der Aria aus der Sinfonie Nummer 1 von Janis Medins. 7:10 ist es inzwischen. Auf SR Kultur hören Sie die Abendmusik und wir hören Peer Gynt, ein berühmtes dramatisches Gedicht in 5 Akten des norwegischen Dichters Henrik Ibsen aus dem Jahr 1867. Das bezeichnet man oft als nordische Faust. Und das erzählt die Lebensgeschichte eines egoistischen Träumers, Hochstaplers und Antihelden. Einer, der vor der Realität und Verantwortung flieht. Er ist ein echter Eigenbrödler, der dann um die Welt reist. Und die Musik dazu, zu der Bühnenversion, zur Suite Nummer 1, hat Edvard Grieg geschrieben. Und das Ganze ist Anitras Tanz, das wir jetzt aus Peer Gynt hören, gespielt von Zachary Oramo und dem City of Birmingham Symphony Orchestra.

Margaret Lusby, Stay With Me. Gestern Abend auf der Terrasse, da ging es plötzlich los mit dem Unwetter. Es wurde erstmal, gab es diese Lichter am Himmel, Polarlichter oder wie man dazu sagt, und Wetterleuchten. Blitze waren es noch keine und plötzlich ging der Wind los und man hat sich schnell ins Haus verzogen, damit man nicht im Gewitter landet. Bei Stularsen, da ist es anders. Die singt davon, wie sie von einem Blitz getroffen worden ist. We got struck by lightning.

Das ist Abendmusik, oder? Ganz gemütlich zum Runterkommen. Johannes Brahms Walzer Nummer 15 in A-Dur aus den 16 Walzern. Katja und Marielle Labeck haben hier gespielt auf SR Kultur. Und Judith Owen singt About Love.

Ennio Morricones Filmmusik aus The Mission. Gleich gibt's hier das Deutschlandfunk-Magazin. Sie hören SR Kultur mit der Abendmusik, die jetzt endet. Mein Name ist Chris Ignazi. Ich wünsche Ihnen einen wunderschönen Abend. Kommen Sie gut durch. Und wenn Sie wollen, hören wir uns am Montag wieder. Das ist Flora Force mit Escape.

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1: Heute mit Irene Geuer und einer sehr spannenden Oberbürgermeisterwahl, bei der alles offen ist. Wir besuchen einen Verein, der Döner im Angebot hat, um Jugendlichen ihre Ideen für eine schöne Zukunft zu entlocken. Und wir schauen uns an, wie es ist, mit 21 Jahren einen kleinen Supermarkt zu besitzen. Guten Abend. Wofür steht das Bündnis Sarah Wagenknecht, wenn am 6. September der Landtag in Sachsen-Anhalt gewählt wird? Also dort, wo die AfD bei 41% in den Umfragen steht. Die Regierungsmehrheit ist für die Partei in Reichweite. Und da könnten kleine Parteien das Zünglein an der Waage spielen, wenn sie es über die 5%-Hürde schaffen. Kommt also das BSW in den Landtag, dann hat es bereits erklärt, dass es keine CDU-Regierung stützen will. Das bedeutet aber, würde sich die Fraktion bei der Wahl des Ministerpräsidenten enthalten, dann wäre die Wahrscheinlichkeit, dass dadurch ein AfD-Ministerpräsident die meisten Stimmen erhält, wahrscheinlicher. Also, wofür steht das BSW und wie macht die Partei Wahlkampf? In unser Landeskorrespondent Niklas Ottersbach hat das BSW in Sachsen-Anhalt begleitet.
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3: Eine BSW-Kundgebung auf dem Dessauer Marktplatz. An die 1000 Zuschauer sind gekommen, um Sarah Wagenknecht zu sehen. Darunter der singende Corona-Maßnahmen-Kritiker mit selbstgebastelten Pappschildern. Es ist überwiegend die Generation 60+, mit sehr unterschiedlichen Wünschen, mit wem das BSW zusammenarbeiten sollte, wenn es in den Landtag einzieht.
4: Ich hoffe zumindest, dass es eine demokratische, politische Orientierung geben wird. Das ist für mich eigentlich die Hauptsache.
5: Ist Ihnen denn klar, ob das BSW mit der AfD zusammenarbeiten würde oder nicht?
4: Ich will hoffen, dass sie das nicht machen wird.
6: Mit der AfD? Ja, können sie machen. Dann werden wir ja mal sehen, wie die Politik ist.
3: Claudia Wittig ist die BSW-Spitzenkandidatin in Sachsen-Anhalt. Die Historikerin von der Uni Halle spricht sich für einen überparteilichen Ministerpräsidenten aus, der mit wechselnden Mehrheiten regiert. Die Rolle des BSW, mal links, mal rechts blinken.
7: Wir sind aber in der Lage zu sagen, günstige Energiepreise, das kann man mit der AfD machen. Gute Bildungspolitik, längeres gemeinsames Lernen, Schulsozialarbeit kann man mit der Linken machen. Also wir sind die Partei im Landtag von Sachsen-Anhalt, die überhaupt wieder Politik in der Sache entscheiden möchte.
3: Doch noch ist das BSW in Sachsen-Anhalt nicht im Landtag und es könnte knapp für die Wagenknecht-Partei werden. BSW-Parteistrategen in Sachsen-Anhalt sehen das BSW in der Konkurrenz um Wähler, die auch die AfD anspricht. Wie es der Zufall will, hat die AfD an diesem Tag 100 Meter weiter ihren Wahlkampfstand in Dessau aufgestellt. Spitzenkandidat Ulrich Siegmund macht Selfies mit Besuchern. Und er teilt einer AfD-geführten Minderheitsregierung unter Duldung des BSW eine Absage. Er will sich nur mit einer absoluten Mehrheit zum Ministerpräsidenten küren lassen.
8: Es ist für mich auch kein Geheimnis, dass jetzt Teile der Medienlandschaft ganz bewusst das BSW hier natürlich besonders hoch schreiben, ganz besonders oft auch in den Mittelpunkt der Berichterstattung rücken, weil sie genau wissen, dass das eine absolute Mehrheit bei uns verhindern würde. Und deswegen kann ich nur jedem BSW-Wähler empfehlen, wir müssen zusammenhalten und das geht nur mit einer starken AfD. Wenn wir uns immer auseinanderspielen, dann passiert genau das, was wir in Brandenburg erlebt haben, was wir auch in Thüringen erlebt haben. Wie soll ich denn mit diesen Politikern die Probleme dieses Landes in den Griff bekommen?
3: In Thüringen tobt gerade ein Machtkampf innerhalb des BSW zwischen der Bundespartei, die gerne die Brombeer-Koalition in Erfurt beenden würde, und einem Landesverband, der sich nicht von Sarah Wagenknecht eine halbwegs funktionierende Koalition von CDU, SPD und BSW kaputt machen lassen möchte. Ganz anders das BSW in Sachsen-Anhalt. Hier ist die Partei voll auf Wagenknecht-Linie und plakatiert mit Ukraines Präsident Selenskyj, der als Abzocker dargestellt wird, K.O. für Merz im Osten oder Wir sind keine US-Vasallen. In Dessau spricht inzwischen Sarah Wagenknecht und attackiert die AfD. Die sei auch nur eine junge Altpartei. Die AfD setze darauf, dass notfalls abtrünnige CDU-Abgeordnete für einen AfD-Ministerpräsidenten Siegmund stimmten.
9: Ich sehe eher, und das macht mir Sorgen, dass es dort eine starke Annäherung an bestimmte Teile der CDU gibt. Und wenn ich dann sogar noch höre, dass Herr Siegmund sogar ausschließt, bei nur relativer Mehrheit überhaupt anzutreten, das heißt ja, dass er dem CDU-Mann das Amt überlassen würde. dann muss ich erst recht sagen, da sollten alle Alarmanlagen klingeln. Es braucht das BSW im Landtag, nur dann gibt es wirklich einen Aufbruch. Dann wird der CDU-Mann abgewählt, dann wird sich auch bundespolitisch was ändern.
3: Darauf kommt Sarah Wagenknecht in Dessau immer wieder zurück. Der Kanzler soll über Sachsen-Anhalt stürzen. Die Bundesregierung ist für die Leiterin der BSW-Grundwertekommission wahlweise doof oder irre. Anders als in Thüringen mit der ehemaligen Eisenacher Oberbürgermeisterin Katja Wolf gibt es in Sachsen-Anhalt kaum prominente BSW-Figuren. Einer der wenigen ist der ehemalige Oberbürgermeister von Aschersleben und aktuelle Präsident des Deutschen Handballbunds, Andreas Michelmann. Auch er steht in Dessau auf der Bühne. Der BSWler vergleicht den russischen Angriffskrieg auf die Ukraine mit einem Handballspiel.
10: Und Handball ist ein ziemlich harter Sport, das wissen auch viele. Nur ist es bei uns so, wenn bei uns zwei Leute ausrasten, dann kommt keiner auf die Idee, denen noch Messer zuzustecken oder Dolche oder Pistolen oder vielleicht Handgranaten, sondern dann versuchen wir, diese schnell wie möglich zurückzunehmen und versuchen auf die Art, auf unsere Art Frieden zu schaffen.
3: Wie es intern um die selbsternannte Friedenspartei steht, konnte man vor 8 Monaten beim BSW-Landesparteitag in Burg beobachten. Da eskalierte ein Machtkampf im Landesvorstand und wurde auf offener Bühne ausgetragen.
11: Das, was hier mit den einzelnen Mitgliedern und ganz speziell mit Sylvia hier gemacht wird, das ist einfach nur Rufmord.
12: Es ist unsere Partei und das, was ihr betreibt, gerade mit den Medien, das ist Verrat.
13: Wie wollen wir nach außen friedensfähig wirken, wenn wir uns intern bekriegen?
3: Das BSW in Sachsen-Anhalt hat rund 600 Mitglieder. 21 davon sind vor ein paar Wochen aus der Partei ausgetreten. Darunter 3 Kreisvorsitzende aus dem Süden Sachsen-Anhalts. Sie begründeten ihren Austritt mit dem autoritären Führungsstil einer Kultur des Misstrauens und einer zunehmenden Annäherung an Positionen der AfD. Einige der Ex-BSWler hatten in der Vergangenheit allerdings selbst die Nähe zu AfD-Politikern gesucht und eine härtere Migrationspolitik gefordert. BSW-Spitzenkandidatin Claudia Wittig.
7: Das sind ganz eindeutig vorgeschobene Gründe. Da gibt es Leute, die hätten gerne andere Posten gehabt, die sie nicht bekommen haben.
3: Parteigründerin Sarah Wagenknecht erinnert in Dessau daran, dass ihre Partei noch jung sei. Ja, da laufe noch nicht alles rund, vor allem nicht in Thüringen. In Sachsen-Anhalt dagegen könne es mit dem BSW einen Aufbruch geben.
9: Einen neuen Weg, einen ostdeutschen Weg, ja, eine andere Art von Demokratie, wo man sich nicht aneinander kettet und so eine Brandmauerkoalition macht.
3: 4-mal wird Sarah Wagenknecht noch in Sachsen-Anhalt auftreten. Sie ist das Zugpferd im Wahlkampf-Endspurt. Nach ihrem Auftritt in Dessau macht die BSW-Gründerin Selfies mit Besuchern, umringt von einer großen Traube Menschen. 100 Meter weiter hat der Selfie-Politiker der AfD schon Feierabend gemacht. Spitzenkandidat Ulrich Siegmund ist mittlerweile weg. Und so hat das BSW zumindest an diesem Abend in Dessau der AfD im Kampf ums Publikum etwas entgegengesetzt.
1: Niklas Ottersbach über das BSW in Sachsen-Anhalt.

0: In fast genau einem halben Jahr wird es sehr spannend in Leipzig. Die Stadt wählt einen neuen Oberbürgermeister oder eine neue Oberbürgermeisterin. Und das Rennen ist völlig offen. Mindestens 8 Kandidatinnen und Kandidaten haben bisher ihren Hut in den Ring geworfen. Und dabei kann es für die SPD alles anders werden. Der langjährige Amtsinhaber Burkhard Jung von der SPD tritt aus Altersgründen nicht mehr an. Seit 2006 ist er Oberbürgermeister von Leipzig. Und jetzt gibt es einen neuen Kandidaten, der aber mehr oder weniger unbekannt ist. Fatal für die Sozialdemokraten, die seit 1990 durchgängig den Oberbürgermeister in Leipzig gestellt haben. Die Entscheidung wird wahrscheinlich erst im zweiten Wahlgang fallen. In Sachsen gibt es keine Stichwahl. Da können alle ein zweites Mal antreten, wenn es für keinen eine absolute Mehrheit gegeben hat. Und dann reicht eine einfache Mehrheit. SPD, Linkspartei und CDU haben ihre Kandidaten schon. Auch die Grünen und ein parteiloser Kandidat dürfen sich Chancen ausrechnen. Unser Sachsen-Korrespondent Alexander Moritz hat sich angesehen, wie Parteien und Kandidaten in Leipzig um das große Ziel ringen.
1: Ein ganz herzliches Willkommen, liebe Gäste. Fühlen Sie sich hoffentlich wohl hier in Leipzig in dieser wunderbaren Halle.
2: Gastgeber sein, das kann Burkhard Jung. So wie im Frühjahr beim Empfang des israelischen Botschafters in Leipzig. 2 Jahrzehnte lang hat der 68-jährige Jung Leipzig geprägt. Seit 2006 ist der aus Westfalen stammende Religionslehrer Oberbürgermeister. Als mehrfacher Präsident des Deutschen Städtetages war Jung auch überregional präsent und kämpfte für bessere Finanzausstattung der Kommunen.
3: Wir sind in der größten Krise seit 1945.
2: Leipzig hat sich in den 3 Amtszeiten von Burkhard Jung grundlegend gewandelt. Von der Armutshauptstadt Deutschlands mit leerstehenden Fabriken zu einer wachsenden und lebendigen Metropole. Inzwischen leben hier 630.000 Einwohnerinnen und Einwohner. Viele sind zugezogen, auch aus den westlichen Bundesländern. Bei der letzten OB-Wahl stellten sich auch Grüne und Linke hinter den SPD-Kandidaten. Doch diesmal tritt Jung aus Altersgründen nicht mehr an. Und das ist ein Problem für Leipzig Sozialdemokraten. Zwar wurde die Stadt seit der Wiedervereinigung durchgängig von der SPD regiert, aber die Partei hat für Langzeit-OB Jung keinen Nachfolger aufgebaut. Das Rote Rathaus retten soll nun Dirk Panther. Er ist seit 2 Jahren Wirtschaftsminister von Sachsen. Zuvor saß der 52-Jährige für die SPD im Landtag. Panther will Unternehmen stärken und soziale Belange nicht aus den Augen verlieren. Er wirbt mit seiner Regierungserfahrung.
4: Es ist immer gut, einen besonders engen Draht zu einer Landesregierung zu haben, damit man die Bedürfnisse und die Situation sehr deutlich machen kann.
2: Wie Amtsinhaber Jung stammt auch Panther aus Westdeutschland. Er zog in den 90ern nach Leipzig. Seine Partei hat ihn lange um die Kandidatur bitten müssen, auch wenn Panther versichert, die OB-Kandidatur sei ihm ein Herzensanliegen. Noch ist Panther Wirtschaftsminister in der Landesregierung. Diesen Posten möchte er auch nach einer möglichen Niederlage behalten.
4: Das sehen wir dann.
2: Ernstzunehmende Konkurrenz im linken Lager kommt vor allem von der amtierenden Kulturbürgermeisterin Skadi Jennecke. Die Politikerin der Linkspartei gilt als eher gemäßigt, scheut aber keine Konflikte. Auf der Leipziger Buchmesse kritisierte sie Kulturstaatsminister Wolfram Weimer für seine Einmischung in die Verleihung des Deutschen Buchpreises.
5: Meinungs- und Kunstfreiheit sind in Leipzig keine abstrakten Begriffe. Sie wurden auch hier erkämpft. Und gerade deshalb sollten wir sensibel sein, wenn künstlerische Debatten politisch gesteuert werden sollten oder unabhängige Juryentscheidungen angegriffen werden.
2: Für die Grünen will der frühere sächsische Umweltminister Wolfram Günther antreten. Er kommt aus Leipzig und hat sich in der Stadt vor allem für Umwelt- und Denkmalschutz engagiert. Geringe Erfolgsaussichten dürfte dagegen die AfD haben, die ihren Kandidaten für Leipzig im September benennen will. Schwierig ist die Lage auch für die Leipziger CDU. Statt ihres Wunschkandidaten, Wissenschaftsminister Sebastian Gemko, geht nun Michael Weikert für die CDU ins Rennen. Der ausgebildete Lehrer sitzt seit 12 Jahren im Stadtrat, inzwischen als Fraktionsvorsitzender der CDU, ist aber trotzdem kaum bekannt. Selbst in der eigenen Partei gilt der Mitte-30-Jährige einigen als zu unerfahren. CDU-Kandidat Weikert verspricht mehr Sicherheit in der Stadt, macht sich für den umstrittenen zweiten S-Bahn-Tunnel vom Hauptbahnhof zum Fußballstadion stark und will schnellere Baugenehmigungen durchsetzen.
6: Priorität ist aus meiner Sicht, dass wir eine familienfreundliche Stadt bleiben, dass wir eine wirtschaftsfreundliche Stadt bleiben. Hier geht es natürlich darum, die Standortfaktoren, die Leipzig ausmachen, so gut es geht zu stärken.
2: Als CDU-Fraktionschef hält Weikert bei Abstimmungen wenig von Abgrenzung zur AfD, die seit der Kommunalwahl 2024 als drittstärkste Partei im Stadtrat sitzt.
6: Die Zeiten, in denen es Brandmauern gab, sind da schon lange vorbei.
2: Ähnlich sieht es auch Dirk Therichen, der als parteiloser Kandidat antritt.
7: Ich glaube, dass man mit allen reden muss, dass man alle an einen Tisch holen muss.
2: Der 56-jährige Honorarprofessor für Marketing war früher Wirtschaftsmanager. Therichen wirbt auf großen Plakatwänden für sich, auch ohne politische Vorerfahrung.
7: Weil sich Parteien mit ihren Programmen, auch mit ihren Ideologien im Wege stehen. Und da braucht es jemanden, der in der Mitte gut moderieren kann, gut vermitteln kann, der aber auf der anderen Seite auch eine starke Führung ausstrahlt.
2: Therichen gilt als gut vernetzt. Er hat in Leipzig Sportevents organisiert, war Unternehmenssprecher des Mitteldeutschen Rundfunks und zuletzt im Vorstand der Einzelhandelskette Konsum. Im Vorfeld hatte Therichen sich als Kandidat angeboten bei der CDU, der SPD und der FDP. Die Parteien entschieden sich gegen ihn. Unterstützt wird er nun von den Freien Wählern. Ein umfassendes Wahlprogramm hat der Parteilose noch nicht, aber er verspricht mehr Platz für Autos und eine wirtschaftsnahere Ausrichtung der Leipziger Stadtverwaltung.
7: Es werden Leuten, die hier investieren wollen, eher Steine in den Weg gelegt, als der rote Teppich ausgerollt. Und dieses Mindset zu verändern, diesen Spirit zu verändern in Leipzig, das ist meine Aufgabe.
2: Leipzig gilt als politisch eher linke Stadt, wo SPD, Grüne und Linkspartei für sächsische Verhältnisse zuletzt überdurchschnittlich stark abgeschnitten haben. Doch als klare Hochburg verbuchen kann die Stadt keine Partei allein.
8: Ich gehe davon aus, dass es ein sehr knappes Rennen wird. Ich gehe davon aus, dass es auch nicht im ersten Wahlgang reichen wird.
2: Erläutert Hendrik Träger von der Universität Leipzig. Bei so vielen Kandidaten erwartet der Politikwissenschaftler nicht, dass ein Kandidat schon im ersten Wahlgang die absolute Mehrheit erreicht. Weil es in Sachsen keine Stichwahl gibt, ist entscheidend, welche Kandidaten sich vor einem zweiten Wahlgang zurückziehen und wie sich Wähler dann neu orientieren.
8: Es kommt auf das Verhalten der Mitte-Links-Parteien im zweiten Wahlgang drauf an.
2: Einigen sich Linke, SPD und Grüne nach dem ersten Wahlgang, könnte ein gemeinsamer Kandidat Oberbürgermeister werden. Gleiches gilt auch für einen Konservativen, wenn sich auch AfD-Wähler für diesen begeistern können. Sicher ist, für die SPD steht in Leipzig mehr auf dem Spiel als nur ein Oberbürgermeisterposten. Scheitert nach dem Verlust der Großstadtrathäuser in München, Dortmund und Berlin auch in Leipzig der SPD-Kandidat, würde das die Partei erschüttern, sagt Politikwissenschaftler Jannik Treiber von der TU Dresden.
9: Das zeigt ja auch so einen Shift in dem, was sich die Wähler wünschen. Und dann passt es einfach ins Bild einer geschwächten Partei, die ihren eigenen Gestaltungs- und Regierungsanspruch immer schlechter wahrnehmen kann, die allenfalls noch zum Mehrheitsbeschaffer für CDU oder irgendwelche Formen der Minderheitsregierungen wird.
2: Schwer vorstellbar deshalb, dass die Leipziger SPD ihren OB-Kandidaten Panther zugunsten von Linken oder Grünen zurückzieht. Die Diskussion darüber könnte es trotzdem geben, nach der Wahl am 21. Februar. Ein wahrscheinlicher zweiter Wahlgang ist für Ende März angesetzt.
0: Alexander Moritz über das Rennen um das Oberbürgermeisteramt in Leipzig.

0: Kann man mit einer radikal-islamistischen und gewaltbereiten politischen Bewegung vertrauensvolle Verhandlungen führen? Die Rede ist von den Taliban. Sie haben im August 2021 wieder die Macht in Afghanistan übernommen. Und seither sind sie auch Gesprächspartner für die deutsche Politik. Es geht um Rückführung von Menschen aus Afghanistan, die hier leben. Hilfsorganisationen schlagen Alarm. In Afghanistan herrscht nach ihren Angaben eine der schwersten humanitären Krisen weltweit. Und sie warnen, dass es eine neue Hungerkrise geben könnte dort. Derweil verhandelt die Bundesregierung mit den Taliban über Abschiebeflüge. Emran Ferous hat den Protest dagegen verfolgt.
1: Leipzig, Ende Juli, kurz vor Sonnenaufgang. Vor dem Zaun des Flughafens stehen mehrere hundert Menschen. Auf dem Rollfeld wird eine Chartermaschine beladen. An Bord 31 afghanische Männer, die Deutschland verlassen müssen. Es ist die sechste Sammelabschiebung nach Afghanistan seit der Rückkehr der Taliban an die Macht.
2: Viele migrantische Menschen aus der afghanischen Community leben in großer Angst. Viele leiden unter Schlaflosigkeit. Sie empfinden diese Angst als reinste Psychoterror.
1: Nasima Haidari ist selbst aus Afghanistan geflohen. Heute lebt sie in Leipzig und organisiert Proteste gegen genau jene Flüge, die von ihrer Stadt aus starten. Haidari ist aktiv in der Initiative Support Afghanistan sowie im antirassistischen Bündnis Leipzig. Sie sind auch gegen die Abschiebungen von Straftätern.
2: Afghanistan ist nicht sicher. Das zeigen auch Reports und Berichte von Pro Asyl und Amnesty International. Die Bundesregierung schickt Menschen in den Hände eines Folterregimes. Amnesty International und Pro Asyl bewerten jegliche Abschiebungen nach Afghanistan als menschenrechtswidrig.
1: 5 Jahre sind vergangen, seit die letzten westlichen Soldaten den Kabuler Flughafen verließen. Seitdem haben die Taliban das Parlament aufgelöst, die Verfassung abgeschafft, Mädchenschulen ab der 7. Klasse geschlossen und ein Universitätsverbot für Frauen durchgesetzt.
3: Wir haben jetzt Berichte gesehen, dass Frauen zum Beispiel auf Hochzeitsfeiern kein Parfum mehr tragen sollen, dass keine Eheringe bei Hochzeiten ausgetauscht werden sollen, weil das angeblich ein westlicher Brauch sei. Das sind zwar kleine Dinge, die sich fast lächerlich anhören, zeigen aber, wie detailversessen die Taliban sind, eben Frauen und auch Familien das Leben schwer zu machen.
1: Thomas Ruttig hat viele Jahre in Afghanistan gelebt, als Diplomat, für die Vereinten Nationen und als Analyst. Er ist Mitbegründer des Afghanistan Analysts Network. Wer ihn nach der Sicherheitslage fragt, bekommt keine einfache Antwort. Denn die Zahl der Kriegstoten ist gesunken. Der Krieg im klassischen Sinn ist vorbei. Sicherheit für alle bedeutet das nicht.
3: Was den männlichen Teil der Bevölkerung, aber natürlich auch Frauen betrifft, ist halt die Aussetzung aller politischen Rechte, Vereinigungsfreiheit, freie Meinungsäußerung und so. Da wird weiterhin gegen Medien vorgegangen.
1: Das Auswärtige Amt formuliert es unmissverständlich. Es warnt vor Reisen nach Afghanistan und fordert deutsche Staatsangehörige auf, das Land zu verlassen. Gleichzeitig gibt es seit August 2024 wieder Abschiebungen nach Afghanistan. Damals waren es 28 Männer, vermittelt über Katar. Im Juli 2025 folgten 81 weitere. Seit Anfang 2026 gibt es eine Vereinbarung, die Beamte des Bundesinnenministeriums in Kabul ausgehandelt haben. Der genaue Wortlaut ist bis heute nicht öffentlich. Im Juni wurde sie ergänzt. Seither sind bis zu 3 Charterflüge pro Monat möglich. Im ersten Halbjahr 2026 wurden nach Angaben der Bundesregierung 87 Menschen nach Afghanistan abgeschoben. Offiziell geht es um Straftäter und Gefährder. Darunter waren aber auch Menschen, die wegen Fahrens ohne Fahrschein verurteilt wurden. Menschen, deren Strafe längst verbüßt war oder auch psychisch Kranke aus einer Klinik. Und seit Ende Juli jemand, gegen den nie ein Urteil ergangen ist, kritisiert Nasima Haidari.
2: Davor haben wir immer gewarnt.
1: Die Bundesregierung erklärt, die Taliban hätten zugesichert, die Abgeschobenen nicht zu behelligen. Überprüfbar ist es nicht. Es gibt keine deutsche Vertretung in Kabul, die nachfassen könnte. Berlin erkennt die Taliban-Regierung offiziell nicht an, verhandelt aber mit ihr. Im Juni empfing die Europäische Union eine Taliban-Delegation in Brüssel. Thema? Rückführungen, erklärt Thomas Ruttig.
3: Ja, die Abschiebung des ersten Nicht-Straftäters nach Afghanistan vor einigen Tagen war sicherlich ein Türöffner. Aber der eigentliche Türöffner war natürlich die Anweisung, über die Bundespolizei, durch das Bundesinnenministerium, dass jetzt generell eben tatsächlich Abschiebungen nach Afghanistan nicht mehr nur auf Straftäter und sogenannte Gefährder begrenzt werden können. Dann war das wahrscheinlich alles ein bisschen schnell für die Landesbehörden, noch mehr Leute für diesen Flug aus dieser neuen Kategorie zu finden und das auch gerichtsfest zu machen. Aber man muss schon damit rechnen, dass das demnächst dann in größeren Zahlen damit weitergeht.
1: Für die Taliban ist jeder Charterflug aus Leipzig eine kleine Anerkennung. Sie kontrollieren Grenzen, stellen Papiere aus, empfangen Delegationen. 5 Jahre nach dem westlichen Abzug sind sie diplomatisch weniger isoliert als je zuvor. Nicht, weil sie ihre Politik geändert hätten, sondern weil Europa etwas von ihnen will.
2: Ein Regime, das Menschenrechte so stark eingeschränkt und mit Angst und Gewalt reagiert, sollte nicht als normale politische Partner behandelt werden. Durch solche Zusammenarbeit erhalten die Taliban mehr Anerkennung und werden politisch gestärkt.
1: Besonders prekär? Laut Thomas Ruttig könnte der Verbleib von jenen Afghaninnen und Afghanen, die vor 5 Jahren nach Deutschland evakuiert wurden, von den Taliban abhängen, wenn die politische Lage so bleibt. Darunter ehemalige Politiker, Journalisten, Frauenrechtsaktivisten sowie sogenannte Ortskräfte.
3: Die kriegen in der Regel ein 3-Jahres-Visum und das muss dann verlängert werden. Dafür braucht man einen gültigen Pass. Wenn der Pass ausläuft, dann zwingen deutsche Behörden, vielleicht nicht alle, diese Leute dann an die Taliban-Vertretung zu gehen und sich da eine Passverlängerung zu holen. Das sind ja Leute, die von den Taliban geflohen sind. Das ist natürlich völlig widersinnig und gefährlich für diese Leute.
0: Emran Farooz über den Protest gegen Abschiebeflüge aus Deutschland nach Afghanistan.

0: Viele Jugendliche sind gar nicht so schlimm, wie so manche ältere Menschen meinen. Sie haben nicht nur ihr Smartphone vor dem Kopf, sondern sie haben auch etwas im Kopf. Gute Ideen zum Beispiel, wie das Leben in ihrer Stadt aussehen könnte. Aber diese Ideen verkümmern, wenn sie nicht ausgesprochen oder sogar realisiert werden können. In Baden-Württemberg lädt Sarah Schmalzried vom Verein Jugend Goes Zukunft Jugendliche zu Döner und deine Idee ein. Denn sie will, dass junge Menschen demokratiefähig ihre Zukunft gestalten. Unterstützt wird sie vom Berliner Politik-Startup Join Politics, das politische Talente fördert. Ihre gemeinsamen Ziele: Politik neu denken, mehr Beteiligung zulassen und der Demokratie eine Zukunft geben. Wie das in der Praxis funktioniert mit Döner, hat sich Johannes Leininger angesehen.
1: Hi, ich nehme euch mit.
2: Wir setzen uns da vorne.
3: Ende Juli, ein heißer Sommertag. Sarah Schmalzried steht hinter der Mehrzweckhalle in Eschenbach, einer kleinen Gemeinde im Landkreis Göppingen in Baden-Württemberg. Schmalzried ist Vorsitzende von Jugend Goes Zukunft, einem Verein für mehr Jugendbeteiligung in Kommunen. In Eschenbach gibt es bislang keine Jugendvertretung. Schmalzrieds Verein ist zum ersten Mal hier. Das Motto lautet: Döner und deine Ideen.
1: Das ist praktisch das komplett erste Mal. Wir probieren, wie weit kommen wir, wie viele Jugendliche nehmen teil, wie ist das Interesse. Und es ist so ein erstes Abklopfen auch von Ideen junger Menschen. Also was braucht ihr vor Ort in Eschenbach, damit ihr euch wohlfühlt, damit ihr euch auch in der Kommune beteiligen wollt.
3: Das Angebot zieht. Etwa 50 Kinder und Jugendliche sind beim Döner mit anschließender Diskussion dabei.
1: Ich bin happy. Ich bin richtig happy. Erste Veranstaltung. Kennen sich alle untereinander gar nicht? Perfekt. Super für uns. Ich habe vorher die Mädels gefragt, die sind 14, 15. Und das ist eigentlich die perfekte Altersgruppe für uns, ja. Hi, nehmt euch gern was zu trinken und kommt einfach mit dazu. Okay, müsst auch nichts trinken.
3: Sarah Schmalzried hat mit 15 Jahren angefangen, Politik zu machen. In Fellbach bei Stuttgart war sie im Jugendgemeinderat, bis sie vor gut 2 Jahren den Sprung in den Stadtrat geschafft hat. Inzwischen ist sie mit 24 und als Mitglied der Grünen die jüngste Stadträtin in Fellbach. Für sie habe das gut funktioniert mit dem Einstieg in die Politik, sagt Schmalzried. Aber schon vor ihrer Wahl zur Stadträtin habe sie erkannt, dass es offene Reformen der Jugendbeteiligung brauche.
1: Ich habe einfach gesehen, gerade diese Jugendgemeinderäte, das ist eine tolle Form der Beteiligung, aber es spricht halt oft nur Jugendliche an, die einfach auch aus höheren Bildungsschichten kommen. Also wo das Elternhaus sich schon mit Politik beschäftigt hat. Und ich finde, das reicht halt nicht aus. Also damit können wir halt die Demokratie nicht retten, indem wir halt überall einen Jugendgemeinderat haben. Das ist gut und das ist toll, aber es reicht halt nicht aus. Und dann habe ich gesagt, okay, was können wir machen? Wir brauchen eine viel offenere Form der Beteiligung von Jugendlichen in den Kommunen. Und wir brauchen vor allem auch eine Form, die überall anwendbar ist. Und dann kam ich auf die Idee, Jugend aus Zukunft zu gründen.
3: Schmalzrieds Idee: eine niedrigschwellige Vernetzung von Jugendlichen, unabhängig von Parteien und vom Geldbeutel der Eltern.
1: Und dann haben wir losgelegt. Dann haben wir erstmal in Fellbach losgelegt und haben Veranstaltungen umgesetzt. Haben aber schnell gemerkt, das reicht uns einfach nicht aus. Also wir kommen da unserem Ziel und unserer Mission nicht näher.
3: Die junge Politikerin hat sich dann umgesehen nach Förderungen und bewarb sich dann bei Join Politics. Das Politik-Startup aus Berlin sieht sich auch als Ergänzung im Politikbetrieb. Um die Demokratie zu retten, brauche es mehr als das, was Parteien anbieten, meint Gründerin Caroline Weimann.
4: Die Parteien machen ja viel, aber es reicht eben auch nicht, ne? Und deshalb braucht es zusätzliche Angebote und Formate.
3: Auch deshalb passte Sarah Schmalzried perfekt ins Programm, erzählt Weimann.
4: Weil sie schon auch für das steht, was uns bei Join Politics wichtig ist und wovon wir uns mehr in der Politik erhoffen.
3: Sarah Schmalzried erreiche viele unterschiedliche Menschen mit ihrer Idee. Das sei auch das Ziel von Join Politics. Und wie die Stadträtin aus Fellbach arbeite auch Join Politics überparteilich mit der Zielgruppe junge Leute.
4: Ich glaube, eine Herausforderung, die die Parteien haben, ist tatsächlich auch viele junge Menschen gezielt anzusprechen, also auch auf sie zuzugehen. Und ihnen eben in Formaten zu vermitteln, dass sie wirklich sich beteiligen können und ihre Stimme gehört wird und was damit passiert.
3: Angefangen mit der Förderung von Jungpolitikern, die das versuchen und schaffen, hat Join Politics vor 5 Jahren. Unter den 4 von damals war Verena Huberts, heute Bundesbauministerin. Luca Pivoda gehörte auch zu der Gruppe. Der damals 21-Jährige aus Garz an der Oder wollte mit einer großen Jugendkampagne mehr junge Stimmen in die Politik bringen. Politisch aktiv war Pivoda da schon länger. Der politische Funke sei bei ihm früh übergesprungen, erzählt er. Aber dann sei er fast wieder erloschen.
2: Seit ich 15 Jahre alt bin, bin ich politisch aktiv, weil mein Großvater, mein Vater waren alle in der SPD aktiv. Deshalb bin ich auch bei der SPD logischerweise gewesen. Bin da 2 Jahre mitgelaufen und habe mit 17 Jahren nach meinem Abitur ein Praktikum bei unserem lokalen Bundestagsabgeordneten im Bundestag gemacht. Und spätestens da gemerkt, dass ich das, wie Politik heute gestaltet wird, absolut nicht will. Also ich war total von Politik begeistert, aber von den Strukturen dahinter total angewidert. Und spätestens im Bundestag wurde mir klar, ich will irgendwas politisch machen, aber auf keinen Fall so. Und deshalb habe ich 2018 dann eine eigene Partei gegründet mit Freunden. Und das hat auch dazu geführt, damit ich gemerkt habe, man muss das System irgendwie komplett neu denken. Und man darf nicht in diesen Sumpf, der es wirklich geworden ist, rein im Sinne von ganz viel bürokratisch veraltet, verkrustet, langweilig. Da muss man unbedingt raus, sondern muss irgendwas Eigenes aufbauen.
3: Deshalb gründete Luca Pivoda 2018 mit Freunden eine neue Partei, die Freiparlamentarische Allianz. Modern und unbürokratisch sollte sie sein. Hauptziel: mehr junge Menschen in die Politik bringen. Heute ist der 26-Jährige der jüngste Bürgermeister Brandenburgs. Seit 2 Jahren regiert er in Garz an der Oder, einem 2300 Einwohnerort in der Uckermark. Mit dem Know-how und dem Netzwerk, das er durch Joint Politics bekommen hat, konnte er auch in seinem Heimatort punkten.
2: Und das hat mir mega viel gebracht. Also ohne Joint Politics wäre ich nicht Bürgermeister geworden, da bin ich fest von überzeugt.
3: Joint Politics fördert Talente wie Pivoda und Schmalzried ideell und finanziell. Das Startup finanziert sich durch Spenden, teilweise von Unternehmen, überwiegend aber von Privatpersonen. Wer es ins Programm schafft, erfahren die Geldgeber vorab nicht. Damit stelle man sicher, dass keine Abhängigkeit entstehe, sagt Caroline Weimann.
4: Der Grund, warum sich viele Talente bei uns bewerben, gerade die, die dann auch eine finanzielle Förderung bei uns beantragen, ist, dass sie sagen, es ist so ein Mehrwert, dass ich weiß, bei Joint Politics bin ich niemandem etwas schuldig. Auch wenn ich irgendwann kandidiere und mal ein politisches Amt oder Mandat bekleide, dann weiß ich, ich bin niemandem was schuldig.
3: Auch in der Jugendbeteiligung spielt Geld durchaus eine Rolle. Wenn Sarah Schmalzried in der Region Fellbach und anderswo Jugendliche dazu bewegt, sich für Politik zu interessieren, dann ist das nur der erste Schritt. Die Gemeinden müssen mitziehen und Geld für die Jugendbeteiligung bereitstellen. 250 bis 500 Euro im Monat kostet die Kooperation mit Jugend Goes Zukunft.
1: Also am Ende hängt es immer davon ab, wollen die oder wollen die nicht. Wenn die nicht wollen, versuchen wir, die zu überzeugen.
3: In Eschenbach ist der Anfang gemacht. Etwa 50 Jugendliche sind zur Veranstaltung gekommen. Die Bürgermeisterin ist offen für eine Kooperation. Sarah Schmalzried ist zufrieden für heute. Was ihrer Meinung nach der Demokratie in Baden-Württemberg wirklich helfen würde?
1: Na, dann wäre es auf jeden Fall, dass halt jede Kommune in Baden-Württemberg Jugendbeteiligung hat. Also das ist schon das, was ich halt primär umsetzen möchte. Also das auch, wofür einfach mein Herz schlägt und wo ich halt einfach glaube, dass das der wichtigste Impact ist, den wir brauchen in der Gesellschaft für die nächsten Jahre.
0: Johannes Leininger über eine besondere Jugendarbeit und zukunftsfähige Demokratie.

0: Sandwiches, ein Lebensmittelgeschäft zum Beispiel. Offenbar gibt es immer mehr junge Menschen, die diese Herausforderung annehmen, die mit ihr wachsen und ziemlich erfüllt im Job sind. Nathalie Putsche hat zwei von ihnen getroffen im hessischen Hüttenberg und in Leipzig.
1: Den Pfand, der da drauf ist, den können Sie auch gern bei uns wieder abgeben. 1,47 sind Schritte mit Pfand.
2: Der Leipziger Stadtteil Gohlis. Hier steht die 24-jährige Marlene Alexander an der Kasse ihres kleinen Supermarktes. Der ca. 80 Quadratmeter große Laden trägt ihren Namen. Lenes Regionalmarkt. Hier geht es nicht nur um lokale und nachhaltige Lebensmittel, auch der persönliche Kontakt gehört zum Konzept.
1: Wir haben die Birgit und die Michi, ihre Tochter, die fahren total auf den Rote-Bete-Salat ab. Wir haben den Henry, der kommt immer mit seinem Moped. Und wenn Henry kommt, wissen wir schon, haben wir die hausgemachten Klopse da?
3: Wiedersehen.
1: Danke, die Birgit. Danke, danke.
2: Viele der Stammkundinnen und Stammkunden kennt Marlene noch aus ihrer Zeit als Aushilfe. Damals studiert sie Religionswissenschaften und jobbt genau hier in diesem Laden.
1: Ich habe dann hier festgestellt, dass mir das sehr viel Spaß gemacht hat, dass ich das auch so ein bisschen in mir habe mit den Leuten und mit den Lebensmitteln. Und das war vorher nie ein Bereich, in dem ich reinschnuppern konnte, aber da hat es total schnell Klick gemacht. Und dann habe ich mich sehr schnell dazu entschieden, eine Ausbildung in dem Bereich zu machen.
2: Zur Einzelhandelskauffrau. Kurze Zeit später eine unerwartete Chance. Die bisherigen Betreiber wollen den Laden aufgeben. Marlene zögert nicht lange.
1: Und dann dachte ich, das ist jetzt mein Zeichen, es zu wagen, weil ich das Geschäft hier schon kenne. Ich kannte auch schon einen ehemaligen Mitarbeiter, der sich bereit erklärt hat, das mit mir wieder aufzuziehen.
2: Was lange als Karriereschritt nach vielen Berufsjahren galt, ist für immer mehr junge Menschen der Berufseinstieg. Mit gerade mal 22 wird aus der ehemaligen Aushilfe Marlene die Inhaberin ihres eigenen Regionalmarkts.
1: Wir haben den Umbau, glaube ich, in 2 Monaten hinbekommen. Und weil ich auch auf eine Stammkundschaft gehofft habe, war ich schon sehr positiv eingestellt. So die ersten schlechten Gefühle waren dann, wenn man den ganzen Stress am Anfang hat und dann die ersten Rechnungen, die ersten großen reinrollen. So die ersten Monate, wenn man auch dann mal Leerlauf im Laden hat und ich weiß, oh Gott, ist das jetzt immer so?
2: Marlene ist mit ihrer frühen Selbstständigkeit längst kein Einzelfall. Der Gründungsforscher Armin Baharian vom RKW-Kompetenzzentrum beobachtet diese Entwicklung seit Jahren.
4: Im Global Entrepreneurship Monitor, unserer repräsentativen Gründungsstudie, wo wir auch Deutschland mit anderen Ländern international vergleichen können, sehen wir in 2025 für Deutschland, dass tatsächlich die jungen Menschen deutlich häufiger gründen. Also bei den 18- bis 24-Jährigen hat sich von 2024 auf 2025 die Zahl verdoppelt. Was auch sehr spannend ist, ist, dass bei den 18- bis 24-Jährigen, anders als in Altersgruppen zwischen Frauen und Männern, kein Gender Gap vorhanden ist.
2: Dahinter steckt mehr als der Wunsch, sein eigener Chef zu sein.
4: Also es ist so, dass 70% der 18- bis 24-Jährigen sagen, dass das Thema Unternehmensgründung allgemein ein erstrebenswerter und guter Karriereweg ist aus ihrer Sicht. Aber es gibt auf der anderen Seite auch ein arbeitsmarktbezogenes Motiv, weil Arbeitsplätze eher rar sind. Es gibt aber auch noch andere Gründe, wie beispielsweise das Thema Nachhaltigkeit und eben auch einen gesellschaftlichen Beitrag zu leisten. Und dann haben wir auch das Thema künstliche Intelligenz. Das heißt, die neuen technischen Möglichkeiten sind sicher auch ein Grund, warum Gründen spannend ist heutzutage.
2: Für viele junge Menschen gehört Selbstständigkeit heute zu einem veränderten Verständnis von Arbeit. Gründen wird normaler. Immer mehr Anfang- bis Mitte-20-Jährige warten heute seltener darauf, sich wirklich bereit zu fühlen für das eigene Unternehmen. Dazu gehört auch Vincent Truhn.
5: Und dann habe ich gedacht, dann mache ich doch das, was ich gut kann, was mir eigentlich Spaß macht. Mache ich das mal richtig und mache mich selbstständig.
2: Mit 21. Aus dem spontanen Entschluss wird sein eigenes Bauunternehmen, der Bauservice Landil.
5: Klar, das war am Anfang auch ein Schuss ins Blaue. Da wusste ich auch noch nicht, wo kriege ich jetzt Aufträge her. Mitarbeiter, Material, wie, wo, was, was besorge ich, wie muss ich mein Gewerbe eintragen? Und ja, dann ging das Stück für Stück und auf einmal ganz schnell.
2: Vincent hat keine Ausbildung im Baugewerbe. Er arbeitet als Hilfsarbeiter, als er sich selbstständig macht, mit Tiefbau, Hochbau und mittlerweile auch Galabau. Während gleichaltrige Freunde noch in Ausbildung oder Studium sind, trägt Vincent schon Verantwortung als Arbeitgeber.
5: Ich habe auch von Anfang an direkt Mitarbeiter bei mir angestellt. Direkt 2 Stück, wo ich dann auch wusste, okay, die haben Kinder, die haben eine Familie. Da geht es jetzt gar nicht um mich, sondern auch um die, dass die

0: sicheren Lohn haben und ja, hatte auch am Anfang das ein oder andere Lehrgeld bezahlt, weil ich Sachen einfach nicht wusste mit Arbeitsverträgen, mit den Krankenkassen, wie, wo, was das geregelt wird, aber das kommt dann.
1: Scheitern gilt bei jungen Gründern heute weniger als Makel, sondern ist Teil des unternehmerischen Wegs, quasi Learning by Doing. Laut Gründungsforscher Armin Baharian werden die Herausforderungen nach der Gründung häufig unterschätzt.
2: Die jungen Menschen haben teilweise zu wenig auf dem Fokus das Geschäftsmodell, was sie da bauen. Ist es skalierbar? Gibt es da einen Markt, der groß genug ist?
1: Vincent Truhn setzt bei seinem Bauunternehmen auf Fleiß und Flexibilität. Seine Gründung ist jetzt 1,5 Jahre her.
0: Und man sieht jede Stunde, die man reinsteckt. Wir haben angefangen mit keinem Auto, dann haben wir mit einem Auto angefangen, dann haben wir das zweite geholt, dann haben wir das dritte geholt, dann haben wir das vierte geholt, dann haben wir einen Bagger geholt. Von der Garage von meinen Eltern aus sind wir umgezogen, haben jetzt ein Firmengebäude mit 700 Quadratmetern. Und das ist einfach geil zu sehen, wie schnell aus wenig dann sowas werden kann, wenn man wirklich die Energie reinsteckt.
3: Na perfekt. Ja. Wunderbar. Hast du deinen Zettel noch?
1: Auch Lenes Regionalmarkt ist in den vergangenen 2 Jahren gewachsen. Die 24-Jährige hat inzwischen 5 Mitarbeitende. Marlene und Vincent stehen für eine Entwicklung, die Gründungsforscher seit einigen Jahren beobachten. Selbstständigkeit wird für viele junge Menschen zum Berufseinstieg. Erfahrung entsteht dabei oft erst im Aufbau des eigenen Unternehmens. Und Karriere bedeutet immer häufiger, etwas Eigenes zu schaffen.
4: Der Laden, also der hat mir einfach gegeben, dass ich mein Ziel viel, viel schneller als gedacht erfüllen konnte und dass mein Arbeitsalltag mich wirklich total erfüllt. Das gibt einem ganz viel.
5: Nathalie Butsche über Gründer mit Anfang 20.

Das war das DLF-Magazin für heute. Die Themen hat Doris Simon für Sie zusammengestellt. Unsere Beiträge und mehr finden Sie wie immer in unserer Deutschlandfunk-App. Mein Name ist Irene Geuer. Noch einen guten Abend.

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1: Es ist 20 Uhr. Ehemalige Tänzer des Saarländischen Staatstheaters erheben schwere Vorwürfe gegen einen früheren Gastchoreografen. Nach SR-Recherchen soll es 2023 während der Proben für eine Ballettproduktion zu sexuellen Übergriffen gekommen sein. Alice Krämer mit den Hintergründen.
2: Mehrere damalige Ensemblemitglieder berichten dem SR, der franco-algerische Choreograf Abou Lagra habe Tänzerinnen und Tänzer wiederholt ohne ihre Zustimmung intim berührt und mit sexualisierten Äußerungen bedrängt. Das Ballettensemble dokumentierte knapp 20 mutmaßliche Vorfälle und meldete sie der Theaterleitung unter dem damaligen Intendanten Bodo Busse. Der habe ihre Beschwerden zuerst nicht ernst genommen, so die ehemaligen Tänzer gegenüber dem SR. Die Kompanie schaltete daraufhin die Bühnengewerkschaft ein. Wenige Tage später sagte das Staatstheater die gesamte Produktion ab. Choreograf Lagra ließ mehrere Anfragen des SR zu den Vorwürfen unbeantwortet. Busse widerspricht über eine Anwaltskanzlei der Darstellung der Tänzer. Er habe die Vorwürfe von Anfang an ernst genommen und sofort die notwendigen Schritte eingeleitet. Eines Drucks von außen habe es nicht bedurft. Lagra sei fristlos gekündigt worden. Er habe Hausverbot erhalten.
1: Evangelische Träger könnten in diesem und im kommenden Jahr mehrere ihrer Kitas im Saarland schließen. Kirchenvertreter teilten bei der Anhörung im Landtag zum saarländischen zum geplanten Kita-Gesetz mit, es gebe dazu konkrete Pläne. Bei 4 bis 5 Kitas stünde eine Schließung im Raum. Grund für die Schließungspläne sei die schlechte finanzielle Situation der Kirchengemeinden. Das Kita-Gesetz sieht unter anderem die Reduzierung der Schließtage von Kitas auf 20 vor. Nach Ansicht der Kirchenvertreter wird das die finanziellen Probleme der Kirchengemeinden verschärfen. Deutschland, Frankreich, Großbritannien und Italien haben Israel aufgerufen, sein Siedlungsprojekt im Westjordanland zu beenden. In einer gemeinsamen Erklärung forderten sie zudem, die Ausweitung der Siedlungen zu stoppen. Durch das Projekt würde das Westjordanland geteilt und die Einheit der palästinensischen Gebiete beschädigt. Der Waldbrand im belgischen Naturschutzgebiet Hohes Venn ist unter Kontrolle. Die zuständigen Behörden erklärten, das Feuer nahe der Grenze zu Deutschland werde sich nicht weiter ausbreiten, sofern die Wetterbedingungen ähnlich wie derzeit blieben. Das waren die Nachrichten mit Michaela Berger. 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Das Wetter. In der Nacht verbreitet klar, Abkühlung auf 15 bis 11 Grad. Morgen ab mittags Schauer oder Gewitter bei 19 bis 24 Grad. Die weiteren Aussichten. Am Samstag ein Mix aus Sonne und Wolken, vereinzelt Schauer möglich bei bis zu 23 Grad. Am Sonntag trocken bis 25 Grad. Die Zeit 20.03 Uhr.

Salzburger Festspiele 2026. Nicole Brunner heißt sie nun. Herzlich willkommen zu einer Live-Übertragung aus der Salzburger Felsenreitschule. Und zwar zu der Oper in drei Akten, Der Prinz von Homburg von Hans-Werner Henze, die hier heute in einer Konzertantenfassung gespielt wird. Unter der musikalischen Leitung von Ingo Metzmacher, gemeinsam mit einem großen Sängerinnen- und Sängerensemble sowie dem ORF-Radiosymphonieorchester Wien. Herzlich willkommen heiße ich auch die Hörerinnen und Hörer, die über das ARD-Radio-Festival direkt angeschlossen sind, sowie im Rahmen des Euroradio Summer Festivals übernimmt auch Italien live unsere Übertragung aus der Felsenreitschule. Außerdem übernehmen noch drei weitere Stationen unsere Ausstrahlung für einen späteren Termin. Die Vorlage zu Henzes Oper stammt von Heinrich von Kleist. Nach dem Schauspiel Prinz Friedrich von Homburg hat Ingeborg Bachmann das Libretto eingerichtet. Henze und Bachmann haben von 1958 bis 1959 an einer ersten Fassung gearbeitet, die dann 1960 uraufgeführt wurde. Heute hören wir die revidierte Fassung aus dem Jahr 1991. Sie stammt von Hans-Werner Henze selbst. Bei dieser Fassung wird der Chor von einigen Solisten übernommen und das Orchester ist auch etwas kleiner besetzt. Ganz kurz zur Handlung und zum Ablauf des heutigen Abends. Die drei Akte haben eine Gesamtspieldauer von knapp über 100 Minuten und werden hier ohne Unterbrechung gespielt werden. Im ersten Akt befindet sich der Prinz von Homburg in einem traumwandlerischen Zustand. Es ist der Vorabend zur Schlacht bei Fehrbellin. In seinem Traum windet er sich einen Lorbeerkranz und wähnt sich bereits als Sieger. Zu Natalie, der Nichte des Kurfürsten, fühlt er sich hingezogen. Als dann die Befehle für die bevorstehende Schlacht ausgegeben werden, ist der Prinz unaufmerksam, da er die ganze Zeit an Natalie denken muss. Am Tag der Schlacht greift der Prinz dann entgegen der Direktive von selbst ins Geschehen ein. Der Sieg ist dann zwar errungen, der Kurfürst will aber diesen Alleingang mit der Todesstrafe ahnden. Im zweiten Akt sitzt der Prinz im Gefängnis und hofft auf die Gnade des Kurfürsten. Er ist sogar bereit, auf seine geliebte Natalie zu verzichten. Auch sie bittet um Gnade. Letztlich ist es aber der Prinz selbst, der das Urteil des Kurfürsten bekräftigt und annimmt. Im dritten Akt dreht sich das Szenario. Nachdem dem Prinzen von allen weiterhin Vertrauen ausgesprochen wird, zerreißt der Kurfürst das Urteil. Am Schluss findet sich der Prinz gegenüber seiner Liebsten und statt dem Vollzug des Todesurteils erhält er aus ihrer Hand den Lorbeerkranz, wie er ihn sich zu Beginn erträumt hat. Soweit der stark verkürzte Inhalt. Auf der Bühne in der Felsenreitschule in Salzburg hat soeben das ORF-Radiosymphonieorchester Platz genommen und wird sich noch einstimmen. Hier die weitere Besetzung der Oper Der Prinz von Homburg von Hans-Werner Henze. Maximilian Schmidt, Friedrich Wilhelm, Kurfürst von Brandenburg. Tanja Ariane Baumgartner singt die Kurfürstin. Katrin Zukowski ist Prinzessin Natalie von Oranien. Lauri Vassar, der Feldmarschall Dörfling. Georg Niegel singt den Prinz Friedrich Arthur von Homburg, wie die Rolle ganz genau heißt. Anthony Robin Schneider ist Obrist Kottwitz. Magnus Dietrich singt Graf Hohenzollern. Konstantin Igel, Gabriel Rollinson und Philipp Schöllhorn sind drei Offiziere. Hanna Park, Freya Apfelstedt und Brigitta Listra singen drei Hofdamen und Marcel Durker singt den Wachtmeister und den zweiten Heiduck, Johannes Bamberger den ersten Heiduck. Live aus der Felsenreitschule in Salzburg, es spielt das ORF-Radiosymphonieorchester Wien. Die Gesamtleitung heute Abend hat Ingo Metzmacher,
der soeben mit den Solisten die Bühne betreten hat.

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0: Wie kommen die hierher?
1: Ich weiß nicht. 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

Sie hören eine Live-Übertragung aus der Felsenreitschule in Salzburg von den Salzburger Festspielen. Auf dem Programm stand heute die Oper Der Prinz von Homburg von Hans-Werner Henze mit einem Libretto von Ingeborg Bachmann in einer konzertanten Aufführung. Hier gibt es nun Applaus für das große Sängerinnen- und Sängerensemble sowie das ORF Radiosymphonieorchester Wien unter der Leitung von Ingo Metzmacher.

Diese Oper wurde von Hans-Werner Henze und Ingeborg Bachmann Igor Strawinsky gewidmet. Musikalisch hat Henze dabei seriell gearbeitet, aber auch Zwölftontechnik und tonale Abschnitte kunstvoll kombiniert. Und das Libretto stützt sich auf die Textvorlage des gleichnamigen Schauspiels von Heinrich von Kleist und wurde von Ingeborg Bachmann für die Oper eingerichtet. Zu hören war hier die revidierte Fassung aus dem Jahr 1991 von Hans-Werner Henze erstellt.

großer Applaus für diese einmalige Aufführung bei den Salzburger Festspielen. Auf die Bühne kommen nun die einzelnen Solisten. Die sehr umfangreich ist die Besetzung: Maximilian Schmidt als Friedrich Wilhelm Kurfürst von Brandenburg. Tanja Ariane Baumgartner hat die Kurfürstin gesungen. Katrin Zukowski war Prinzessin Natalie von Oranien. Lauri Vassar hat den Feldmarschall Dörfling gesungen. Georg Niegel war Prinz Friedrich Arthur von Homburg. Anthony Robin Schneider war Obrist Kottwitz. Magnus Dietrich, Graf Hohenzollern. Konstantin Igel, Gabriel Rollinson und Philipp Schöllhorn waren die drei Offiziere. Hanna Park, Freier Apfelstädt und Brigitte Listra, die drei Hofdamen. Marcel Durker, Wachtmeister, zweiter Heiduk, und Johannes Bamberger, erster Heiduk. Das ist der Applaus für Georg Niegel, der hier die Titelrolle gesungen hat. Und jetzt fehlt eigentlich nur noch der Dirigent dieses Abends, Ingo Metzmacher, hier auf der Bühne in der Felsenreitschule, gemeinsam mit dem ORF-Radiosymphonieorchester Wien und den gesamten Solistinnen und Solisten des heutigen Abends. Ja, Sie hörten eine Live-Übertragung aus Salzburg von den Salzburger Festspielen. Das war eine Ö1-Produktion aus der Felsenreitschule. Tonmeister war Manuel Radinger, Technikteam Wolfgang Wessely und Simon Dünser, Musikaufnahmeleitung hatte Florian Rosensteiner. Und von allen Hörerinnen und Hörern, die uns über Ö1 sowie das ARD-Radio-Festival empfangen haben, verabschiedet sich nun im Namen des gesamten Teams Nicole Brunner von Ihnen. Haben Sie noch einen schönen Abend.

Und damit herzlich willkommen aus dem Studio von MDR Klassik. Ich bin Ben Garrett Hernandez und begleite Sie gern im weiteren Verlauf unseres Konzertabends beim ARD Radio Festival. Denn wir können Ihnen noch ein weiteres Konzert anbieten, große Teile daraus aus Lausanne, mit dem Lausanne Chamber Orchestra. Für die Musikerinnen und Musiker des Orchesters ist gerade eine besondere Saison zu Ende gegangen. Sie haben in dieser Spielzeit eine neue feste Heimat erhalten. Ab sofort ist das Beaulieu-Theatre im Zentrum von Lausanne nämlich nicht mehr nur eine von vielen Spielstätten, sondern ihr festes musikalisches Hauptquartier. Ab sofort sind sie hier also keine Gäste mehr, sondern zu Hause. Das Beaulieu-Theatre ist das größte Veranstaltungshaus der Stadt. Es wurde vor kurzem komplett renoviert. Dabei wurde der Bau aus den 1920er Jahren beinahe komplett entkernt. Fassade und Rohbau blieben stehen und das Schmuckstück des Hauses, der große, elegante Art Deco-Deckenlüster, wurde ebenso erhalten. Das Auditorium wurde mit neuen Sitzreihen ausgestattet für deutlich mehr Komfort beim Hören der vielen Konzerte vor Ort, auch mit dem Lausanne Chamber Orchestra. Die Größe des Klangkörpers orientiert sich an der historischen Besetzungsgröße der späteren Mozart-Zeit, also ungefähr 40 Musikerinnen und Musiker. Und so verwundert es auch nicht, dass häufig Mozart auf dem Programm des Orchesters steht. Auch am 3. Juni dieses Jahres war das so. Im Verlauf klingt Mozarts Klavierkonzert Nummer 21 in C-Dur, Köchelverzeichnis 467, mit Igor Levit. Und zu Beginn, zur Eröffnung, Mozarts Ouvertüre zur Oper Figaros Hochzeit. Es spielt das Lausanne Chamber Orchestra unter der Leitung von Renaud Capuçon.

Tonfall für die Ouvertüre zur Oper Le Nozze di Figaro von Wolfgang Amadeus Mozart, gespielt vom Lausanne Chamber Orchestra, geleitet vom Chefdirigenten Renaud Capuçon. Damit wurde das Konzert vom 3. Juni im Beaulieu Théâtre Lausanne eröffnet. Renaud Capuçon ist seit 2021 künstlerischer Leiter und Chefdirigent. Die Verbindung zur Stadt besteht aber schon viel länger. 2014 erhielt er einen Ruf als Violinprofessor an die Musikhochschule, an die Haute École de Musique de Lausanne. Und einige Jahre später, 2019, gründete er zusammen mit den besten Streichern seiner Musikhochschule das vielbeachtete Ensemble Lausanne Soloists. Als musikalischer Leiter kann Renaud Capuçon Musiker einladen, denen er vertraut und die dem Glanz des Hauses entsprechen. Igor Levit zum Beispiel. Capuçon und Levit kennen sich seit 2021. Damals sprang der Pianist bei den Salzburger Festspielen ganz kurzfristig ein für die erkrankte Martha Argerich. Sie sollte Capuçon bei einem Kammermusikprogramm begleiten und aus diesem spontanen Duoabend entwickelte sich eine feste Zusammenarbeit. Vertraute Zusammenarbeit also hier in etwas anderen Rollen, Dirigent Capuçon und Solist Levit. Levit gilt ja als Kenner und Könner für die Wiener Klassik. Hier spielt er Mozarts Klavierkonzert Nummer 21 in C-Dur, Köchelverzeichnis 467. Mozart komponierte das Werk in einer beruflich enorm erfolgreichen Phase. 1785 war das. Er befand sich auf dem Zenit seines Ruhms und Mozart zeigte das auch ganz gern. Er wohnte mitten im Zentrum, direkt hinter dem Stephansdom, wo er seinen Konstanzerl geheiratet hatte. In dieser mit Stuck ausgeschmückten Nobelwohnung stand auch sein Arbeitsinstrument, sein Klavier aus der Wiener Pianoforte-Werkstatt Walter, auf dem er das C-Dur-Klavierkonzert im Burgtheater uraufgeführt hat. Mozart ließ das Instrument eigens für den Auftritt dorthin transportieren. Das Konzert gehört heute zu den meistgespielten Klavierkonzerten Mozarts. Gerade der Mittelsatz, das Andante, wurde als Filmmusik berühmt. Melancholisch, entrückt und dabei genial schlicht. Hören wir nun Mozarts Klavierkonzert Nummer 21 in C-Dur, Köchelverzeichnis 467 mit dem Lausanne Chamber Orchestra unter der Leitung von Renaud Capuçon. Der Solist ist Igor Levit.

Ein großer Beifall für Igor Levits. Er spielte den Solopart im Klavierkonzert Nummer 21 in C-Dur, Köchelverzeichnis 467 von Wolfgang Amadeus Mozart. Mit dabei das Lausanne Chamber Orchestra und am Pult da stand Chefdirigent Renaud Capuçon. Sein Vertrag wurde übrigens vor kurzem bis zur Saison 2028/29 verlängert. Und das Publikum, das wollte Igor Levit gar nicht mehr gehen lassen. Glücklicherweise kehrte er dann noch einmal ans Klavier zurück und spielte als Zugabe ein Lied ohne Worte von Felix Mendelssohn Bartholdy.

Mit diesem Lied ohne Worte, Opus 30, Nummer 3, Adagio, verabschiedete sich Igor Levit vom Publikum am 3. Juni dieses Jahres im Beaulieu Théâtre in Lausanne. Felix Mendelssohn Bartholdy, diese Lieder ohne Worte erklingen ja häufig als Zugabe in Levits Konzerten. Es ist Musik, die dem Pianisten schon sehr am Herzen liegt. Ebenso bilden Joseph Haydns Kompositionen einen wiederkehrenden Bestandteil in den Konzertprogrammen des Lausanne Chamber Orchester. Wir hören jetzt die Symphonie Nummer 104 von Joseph Haydn, gespielt von dem Lausanne Chamber Orchester unter der Leitung von Renaud Capuçon.

Die Symphonie Nummer 104 von Joseph Haydn, gespielt von dem Lausanne Chamber Orchestra unter der Leitung von Renaud Capuçon. Zum Schluss dieser Sendung hören wir Renaud Capuçon, der zuvor in die Rolle des Dirigenten getreten ist, jetzt dann doch noch einmal als Instrumentalisten an der Violine. Gemeinsam mit Kit Armstrong am Klavier hat Capuçon 16 Mozart-Sonaten aufgenommen. Es erklingt gleich die Sonate für Violine und Klavier in G-Dur, Köchelverzeichnis 301. Und auch ich verabschiede mich im Namen des ARD Radio Festival Teams im MDR Classic Studio. Mein Name ist Ben Gareth Hernandez. Schön, dass ich Sie begleiten durfte. Gleich folgen hier noch die Nachrichten und danach ist es beim ARD Radio Festival Zeit für eine Stunde Jazz. Einen schönen Abend noch.

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1: Um 23 Uhr mit Astrid Fietz. Mehrere Länder haben ein umstrittenes neues Siedlungsprojekt Israels im Westjordanland verurteilt, darunter auch die Bundesrepublik. Sollte die Ausschreibung umgesetzt werden, würde das Palästinensergebiet praktisch in zwei Hälften geteilt. Aus der in der Nachrichtenredaktion Ulrike Ufer.
2: Das zuständige israelische Ministerium hatte zuvor die Ausschreibung für mehrere Komplexe mit insgesamt mehr als 1200 Wohnungen veröffentlicht. Entstehen sollen diese auf einer bislang unbebauten Fläche östlich von Jerusalem. Der britische Außenminister Miliband nannte die Ausschreibung inakzeptabel und zerstörerisch. Der Minister verurteilte zudem wörtlich Gewalt und Terror durch die Siedler. Israels Außenminister Saar sprach dagegen von einem historischen Recht des jüdischen Volkes, seine nationale Heimstätte im Land wiederzuerrichten, einschließlich des betreffenden Gebiets.
1: Ein junger Mann aus dem Raum Trier soll Jugendliche im Internet zu schweren Straftaten angestiftet haben. Die Bundesanwaltschaft hat nun die Ermittlungen übernommen. Aus der NDR Nachrichtenredaktion Christiane Rüther.
3: Die Liste der Vorwürfe ist lang. Es geht unter anderem um die Anstiftung zu Mord und Brandstiftung, um Vergewaltigung oder die bandenmäßige Verbreitung kinderpornografischer Inhalte. So soll der 19-Jährige zum Beispiel einen Jungen aus Russland dazu gebracht haben, ein Kind mit einem Messer zu töten. Ein anderes Kind soll er veranlasst haben, sich selbst schwer mit einem Messer zu verletzen. Zudem soll der Beschuldigte Mitglied in einer terroristischen rechtsextremen Vereinigung gewesen sein. Der Fall erinnert an ein Verfahren, das derzeit vor dem Landgericht Hamburg verhandelt wird. Ein junger Pädokrimineller soll unter dem Namen White Tiger Kinder schwer missbraucht haben.
1: Das Bundeswirtschaftsministerium versucht, Sorgen um etwaige Engpässe bei der Gasversorgung zu zerstreuen. In einem Papier des Ministeriums heißt es, derzeit sei eine Gasmangellage im kommenden Winter nicht zu erwarten. Das Ministerium nehme es aber ernst, dass die deutschen Speicher deutlich weniger gefüllt seien als in vergangenen Jahren. Zugleich lasse sich die Versorgungssicherheit nicht nur am Füllstand ablesen, so das Ministerium. Die US-Regierung erhöht den Druck auf ihre Verbündeten, bei ihrem Wirtschaftskrieg gegen den Iran mitzumachen. Finanzminister Bessent sagte in einem CNBC-Interview, es ist an der Zeit, dass sich die Verbündeten und der Rest der Welt entscheiden. Wörtlich ergänzte der Minister, entweder bist du auf unserer Seite oder gegen uns. US-Präsident Trump hatte zuvor angekündigt, den wirtschaftlichen Druck auf den Iran drastisch zu erhöhen. Wer Teheran weiter unterstütze, müsse mit drakonischen Maßnahmen rechnen. Das waren die Nachrichten. Das Wetter in Deutschland. Nachts meist trocken, im Nordwesten und Südosten einige Schauer. Tiefstwerte 16 bis 8 Grad. Morgen gebietsweise heiter, im Süden und im Nordwesten Schauer und Gewitter. Höchstwerte 18 bis 26 Grad. Am Samstag zeitweise Regen, vereinzelt Gewitter, vom Nordosten bis zum Süden freundliche Phasen, 17 bis 25 Grad. 23.03 Uhr.
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4: Herzlich willkommen zu einem Konzert voll mit spirituellem Jazz und einem Schuss Karibik.
5: Good evening, everyone. How are you? Okay, let's try again. Good evening, Feeling Jazz Festival. How are you? Great. We are really happy to be here tonight. I'm gonna play my latest album. It is called Phoenix. And like the Phoenix, we are going to fly tonight. We are going to fly straight to the sun. Are you ready? Are you ready? Okay, let's go.
4: Gregory Priba nimmt uns mit auf den Flug des Phönix auf dem Festival Fill-In in Saarbrücken. Phönix, das ist der Vogel, der immer wieder aus der eigenen Asche aufersteht. Gregory Priba hat ein Faible für solche Mythen und auch Mystik. Und er ist ein großer Geschichtenerzähler. Geboren auf Martinique, ausgebildeter Software-Ingenieur, schaffte er den Sprung zum professionellen Musiker. Dafür ist er dankbar und das hört man in seiner empathischen, zugewandten Musik. 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Hey.
5: yeah, yeah, yeah.

0: Genesis heißt dieses Stück und erzählt die Schöpfungsgeschichte. Für Gregory Privat ist dieses Entstehen, dieses Finden der eigenen Welt zentral. Auch das Wiederfinden nach einem Verlust. Als Kind kam er nach Frankreich. Aber Martinique steckt in seinen Erinnerungen, im Kreolischen, in den Rhythmen und in der Geschichte seiner Vorfahren. Der Jazz gibt ihm dann die Freiheit, daraus immer wieder etwas Neues zu machen. Unter Einbeziehung vieler Kulturen, die ihn umgeben. Und es gibt immer wieder einen Bezug zur Spiritualität bei ihm. Für Gregory Privat sind die Verstorbenen noch um uns herum, passen auf uns auf. Deshalb heißt sein nächstes Stück übersetzt von der anderen Seite.
1: I think that our ancestors, even if they are not in our world, they are still around us. And they are taking care of us as if death was not the end, but a new beginning. This is the message of this song, and it's called Lotboa. It's Creole, and it means from the other side. Thank you.

0: Metamorphosen, ein Stück über die stetige Wandlung. Ein Stück des Gregory Privat Klaviertrios mit Chris Jennings am Bass und Tito Bertolo an den Drums. Für Gregory Privat ist die Musik Heilung, eine Möglichkeit, morgens aufzustehen und in eine hellere Zukunft zu schauen. Darum geht es ihm auch in Soleil, wo er uns in diese hellere Zukunft mitnehmen will. Denn Soleil heißt nicht nur Sonne, es steht für Spiritualität, Optimismus, Licht, Energie für uns alle.
1: Soleil is written in Creole, and in Creole we write it like S-O-L-E-Y. And on each letter I wanted to stick a very positive idea. So Soleil like spirituality, optimism, light, and energy coming to you.

0: Das ist Dino Bertolo und Drums. Dino Bertolo und Drums. Chris Jennings und Bass. Chris Jennings und Bass. Thank you, my name is Gregory Priva.
1: Soleil, der hoffnungsvolle Schlusspunkt des Konzertes von Gregory Priva beim Internationalen Jazzfestival Fill-In in Saarbrücken. Im ARD-Radio-Festival Jazz haben Sie heute eine Sendung vom Saarländischen Rundfunk gehört. 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Tschüss, sagt Carsten Neuschwender.
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3: Es ist 0 Uhr. Ehemalige Tänzer des Saarländischen Staatstheaters erheben schwere Vorwürfe gegen einen früheren Gastchoreografen. Mehrere damalige Ensemblemitglieder berichteten dem SR, der franco-algerische Choreograf Abou Lagra habe Tänzerinnen und Tänzer 2023 wiederholt ohne ihre Zustimmung intim berührt und mit sexualisierten Äußerungen bedrängt. Das Ballettensemble dokumentierte knapp 20 mutmaßliche Vorfälle und meldete sie der Theaterleitung unter dem damaligen Intendanten Bodo Busse. Busse widersprach über eine Anwaltskanzlei Darstellungen, dass er die Vorfälle nicht ernst genommen habe. Lagra sei fristlos gekündigt worden. Der Choreograf ließ mehrere Anfragen des SR zu den Vorwürfen unbeantwortet. Der Landkreis Merzig-Wadern hat zum ersten Mal einer breiteren Öffentlichkeit sein integriertes Klimaschutzkonzept vorgestellt. Bis 2045 will er klimaneutral werden. Einzelheiten von Widu Wittekind.
4: 7 Handlungsfelder und rund 45 Maßnahmen sollen helfen, die Treibhausgasemissionen von derzeit rund 600.000 auf 177.000 Tonnen jährlich zu senken. Eine gute Nachricht, den eigenen Stromverbrauch von knapp 470.000 Megawattstunden kann der Landkreis bereits vollständig mit erneuerbaren Energien abdecken. Schwieriger wird es beim Verkehr und bei der Wärmeversorgung. Mit sogenannten Mobilitätshubs, etwa in Perl, soll der ÖPNV attraktiver und besser vernetzt werden. Bei den 25 Gebäuden des Kreises entstehen dagegen nur rund 1% der Treibhausgasemissionen. Für größere Einsparungen müssten deshalb vor allem Industrie- und Privathaushalte mitziehen.
3: Nach einer neuen Schätzung des Robert-Koch-Instituts sind in diesem Jahr 460 Menschen im Saarland an den Folgen der Hitze gestorben. Immer mehr Syrer im Saarland verlieren ihren Schutzstatus. Das geht aus einer SR-Anfrage an das Bundesamt für Migration und Flüchtlinge hervor. Demnach lag die Aberkennungsquote im ersten Halbjahr 2026 bei etwa 20%. In den Jahren 2024 und 2025 lag sie noch bei 4%. Der Saarländische Flüchtlingsrat hält es für falsch, dass das Bundesamt die Überprüfungen des Schutzstatus ausweitet. Die Lage in Syrien sei weiterhin extrem instabil. Mehrere Länder, darunter Deutschland und Frankreich, haben Israel aufgerufen, sein Siedlungsprojekt im Westjordanland zu beenden. Das geht aus einer gemeinsamen Erklärung hervor. Dadurch rücke nicht nur eine Friedenslösung in weitere Ferne, auch Israels internationales Ansehen werde weiter beschädigt. Und das waren die Nachrichten mit Daniel Magar. 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Das Wetter in der Nacht verbreitet klar Abkühlung auf bis zu 11 Grad. Morgen ab dem Mittag Schauer oder Gewitter bei 19 bis 24 Grad.
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5: Am Mikrofon ist Carsten Fabian. Herzlich willkommen. Die Aufnahmen in den ersten beiden Stunden stammen aus den Archiven des Bayerischen Rundfunks. Als erstes hören wir das Symphonieorchester des Bayerischen Rundfunks mit der tragischen Ouvertüre D-Moll von Johannes Brahms. Dirigent ist Bernhard Heiting.

Bernhard Haitink und das Symphonieorchester des Bayerischen Rundfunks, 1997 in der Philharmonie Münchner Gasteig. Mit der tragischen Ouvertüre D-Moll von Johannes Brahms. Es folgt die Sinfonie Nummer 5, Es-Dur von Jean Sibelius, in einem Live-Mitschnitt von 2015. Esa-Pekka Salonen am Pult des Symphonieorchesters des Bayerischen Rundfunks.

Das Symphonieorchester des Bayerischen Rundfunks, dirigiert von Esa-Pekka Salonen, mit der Sinfonie Nummer 5, Es-Dur von Jean Sibelius. 0:51 Uhr wurde es damit, Sie hören das ARD-Nachtkonzert. Mit den Bamberger Symphonikern geht's jetzt in die tschechische Stadt Tábor. Ein Satz aus dem Zyklus Mein Vaterland von Friedrich Smetana, dirigiert von Jakob Ruža.

Tabor aus dem Zyklus Mein Vaterland von Friedrich Smetana. Die Bamberger Symphoniker spielten unter Leitung von Jakob Ruja. Musik von Claude Debussy steht jetzt bei uns im ARD-Nachtkonzert auf dem Programm. Wir hören die Petite Suite in einer Orchesterbearbeitung. Roberto Abbado dirigiert das Münchner Rundfunkorchester.

Die Petite Suite von Claude Debussy. In einem Live-Mitschnitt von 1994 aus dem Herkulessaal der Münchner Residenz. Wir hörten das Münchner Rundfunkorchester unter Leitung von Roberto Abbado. Dina Ogorskaja spielt für uns jetzt Präludium und Fuge B-Dur von Johann Sebastian Bach.

Präludium und Fuge B-Dur, Werkeverzeichnis 890 von Johann Sebastian Bach, in einer Einspielung mit Dina Ugorskaja. Letzter Programmpunkt dieser Stunde ist die Missa Pape Marcelli von Giovanni Pierluigi da Palestrina. Der Chor des Bayerischen Rundfunks singt unter Leitung von Hans-Christoph Rademann.

der Chor des Bayerischen Rundfunks unter Leitung von Hans-Christoph Rademann im ARD-Nachtkonzert. Mit der Missa Pape Marcelli von Giovanni Perluigi da Palestrina. Bis zu den Nachrichten begleitet uns jetzt noch der Oboist Paul Goodwin mit Musik von Antonio Vivaldi.

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1: Um 2 Uhr mit Wolfgang Berger. Deutschland und 6 weitere Staaten haben ein israelisches Siedlungsprojekt im Westjordanland verurteilt. In einer gemeinsamen Erklärung der 4 Staats- und Regierungschefs fordern sie Israel auf, das umstrittene Vorhaben aufzugeben. Aus Berlin Dagmar Pepping.
2: Die Entscheidung der israelischen Regierung, Ausschreibungen für den Bau des Siedlungsprojektes zu veröffentlichen, ist inakzeptabel, heißt es in der gemeinsamen Erklärung, die von der Bundesregierung herausgegeben wurde. Das Siedlungsgebiet würde die Aussichten auf eine Zwei-Staaten-Lösung untergraben, indem das Westjordanland geteilt und die Einheit der palästinensischen Gebiete beschädigt werde. Die Länder fordern die Regierung Israels, Zitat, nachdrücklich dazu auf, die Pläne unverzüglich zurückzunehmen und die Ausweitung der Siedlungen im Westjordanland zu beenden.
1: Der Städtetag fordert, eine Pflegevollversicherung einzuführen. Hintergrund ist die zunehmende finanzielle Überlastung der Städte und Gemeinden. Aus der Nachrichtenredaktion Christiane Rüther.
3: Die Bundesregierung plant eine Pflegereform. Sie soll noch in diesem Jahr verabschiedet werden. Jetzt ein neuer Vorschlag, eine Pflegevollversicherung. Städtetagspräsident Jung sagte der Neuen Osnabrücker Zeitung, so würden Menschen, die ihr Leben lang hart gearbeitet haben, nicht mehr wegen der Pflegekosten in die Sozialversicherung fallen. Wenn Senioren ihren Heimplatz nicht mehr selbst bezahlen können, müssten die Städte und Gemeinden einspringen. Bei der Umstellung auf eine Pflegevollversicherung rechnet Jung mit einer Entlastung der kommunalen Haushalte in Milliardenhöhe.
1: Polen plant, die Steuern für große Energie- und Kraftstoffunternehmen befristet zu erhöhen. Der Steuersatz soll im kommenden Jahr von jetzt 19 auf 30% steigen. Das gilt für Unternehmen aus den Bereichen Öl, Gas und Strom, wenn sie im Jahr mehr als 50 Millionen Euro Umsatz machen. Die polnische Regierung verwies auf die aktuell ungewöhnlich hohen Gewinne der betroffenen Konzerne. Ein Erdbeben der Stärke 7,2 hat Zentralperu erschüttert. Zumindest 2 Menschen wurden laut Zivilschutz verletzt. Zahlreiche Häuser sowie mehrere Gesundheitszentren und eine Schule seien beschädigt. Das Epizentrum lag nach Angaben des Geophysikalischen Instituts von Peru nördlich von der Provinz Parinacochas in 108 Kilometer Tiefe. Erschütterungen waren auch in der Hauptstadt Lima zu spüren. Vor rund 1,5 Wochen hatte ein Erdbeben der Stärke 7,4 das Nachbarland Kolumbien erschüttert. Mehr als 300 Menschen kamen ums Leben. Das waren die Nachrichten. Und das Wetter in Deutschland. Häufig trocken, im Nordwesten und Südosten einige Schauer, Tiefstwerte 16 bis 8 Grad. Am Tage gebietsweise heiter, im Süden und im Nordwesten Schauer und Gewitter, Höchstwerte 18 bis 26 Grad. Am Samstag zeitweise Regen und vereinzelt Gewitter, vom Nordosten bis zum Süden freundliche Phasen 17 bis 25 Grad. Am Sonntag überwiegend trocken, im Norden gebietsweise Regen, 18 bis 26 Grad. Es ist 2.03 Uhr.
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4: Howard Shelley und das Tasmanian Symphony Orchestra eröffnen diese Stunde mit dem Klavierkonzert Nummer 4 E-Dur von Henri Hertz.